0: Die A39 Salzgitter Richtung Braunschweig ist zwischen Salzgitter-Lebenstedt Süd und Wartenstedt wegen der Nachbaustelle bis um 5 nachher gesperrt. Diese Umleitung führt über die U79. Und die A40 Essen Richtung Duisburg ist zwischen dem Kreuz Kaiserberg und Kreuz Duisburg wegen Brückenarbeiten gesperrt bis um 5 nachher. Die A46 Arnsberg-Neheim-Brilon ist zwischen Freienohl und Wennemen in beiden Richtungen wegen einer Feuerwehrübung gesperrt. Und auf der A71 Suhl Richtung Erfurt ist zwischen Oberhof und Greffenroda der Tunnel gesperrt bis heute früh um 6. Die A81 Schaffhausen Richtung Singen ist zwischen Gottmadingen und Hilzingen wegen einer Baustelle im Halsbergtunnel noch bis 6 Uhr gesperrt. Umleitung ist eingerichtet. Und letzte Meldung, die A659 Weinheim Richtung Viernheim ist in Höhe Kreuz Weinheim wegen einer Baustelle bis um 5 gesperrt. Umleitung ist eingerichtet. Sie wissen Bescheid, kommen Sie gut und sicher an.
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0: Es ist sehr schön. Wir freuen uns hier alle sehr, dass Sie mit uns wach bleiben. Die ARD Hitnacht, wir wünschen einen guten Start in den Dienstag. Guten Morgen.

How deep is your love? Wir haben heute großartigste Liebeslieder bei uns in der ARD-Nacht. Wirklich total romantisch. Jetzt geht es darum, dass man vor allem auch in schwierigen Zeiten genauso zusammenhalten soll wie in guten Zeiten. Da ist es ja eher einfach, ne, das Zusammenbleiben zu wollen. Die absolute Hingabe, bedingungslose Unterstützung, das ist nicht einfach. Gerade wenn man vielleicht schon viele Jahre auch zusammen ist. Umso wichtiger, sich immer wieder klarzumachen, den Partner noch zu sehen, nicht als selbstverständlich wahrzunehmen. Let's stay together. Tina Turner, wunderschön. Let me say the sense, baby.

2:31 Uhr. Es ist kurz nach 2:30 Uhr. Hier ist der Verkehrsservice in der ARD-Hitnacht. Die A1 Dortmund Richtung Köln ist zwischen Wermelskirchen und Burscheid gesperrt. Da gab es einen LKW-Unfall. Und die A9 München Richtung Nürnberg ist zwischen Ingolstadt Süd und Ingolstadt Nord nach einem Unfall bis 12 Uhr gesperrt, bis heute Mittag. Die Umleitung führt sie über die U39. Die A29 Wilhelmshaven Richtung Oldenburg ist zwischen Rastede und, ich hoffe, ich habe das jetzt richtig ausgesprochen, Raststätte und Kreuz Oldenburg Nord wegen eines Schwertransports gesperrt. Dann haben wir die A39, Salzgitter Richtung Braunschweig. Die Strecke ist zwischen Salzgitter, Lebenstedt Süd und Wartenstedt wegen der Nachtbaustelle bis 17:00 Uhr gesperrt. Die Umleitung führt über die U79. Die A40, Essen Richtung Duisburg, ist zwischen dem Kreuz Kaiserberg und Kreuz Duisburg wegen Brückenarbeiten gesperrt bis 17:00 Uhr nachher. Und auf der A71, Suhl Richtung Erfurt, zwischen Oberhof und Greffenroda, ist der Tunnel bis heute früh 6:00 Uhr gesperrt. Die A81 Schaffhausen Richtung Singen ist zwischen Gottmardingen und Hilzingen wegen einer Baustelle im Heilsbergtunnel noch bis 6:00 Uhr gesperrt. Umleitung ist aber alles eingerichtet. Und die A659 Weinheim Richtung Firnheim ist in Höhe Kreuz-Weinheim wegen einer Baustelle bis 17:00 Uhr gesperrt. Umleitung ist eingerichtet. Passen Sie gut auf und kommen Sie gut und sicher und vor allem auch bald an. Die

Mug and the Mechanics in der ARD-Hitnacht. ard-hitnacht@mdr.de. Der Daniel hat uns geschrieben, euch allen einen schönen guten Morgen aus Minden, Nordrhein-Westfalen. Bin gerade wach geworden, muss gleich arbeiten. 3.30 Uhr, Frühschicht. Mit euch geht das aber, ihr seid meine Nummer 1, Daniel. Also schöner hätten Sie das gar nicht formulieren können. Vielen Dank. Und auch der Dominik ist wieder auf Tour in seinem Sprinter, schreibt er gleich, aber geht's nach Hause. Und er schreibt, dass alle hinterm Lenkrad schön auf sich aufpassen sollen und gut ankommen sollen. Dominik, auch Ihnen Dankeschön für Ihre Nachricht. Meine Oma, die hätte früher mal zu mir gesagt, wenn ich so größere Fahrten vor mir hatte, Mädel, passe schön auf die anderen Autofahrer auf. Du fährst ja gut, das weiß ich, aber die um dich rum, die musst du im Blick behalten, damit du rechtzeitig reagieren kannst. Das stimmt. Und das Schöne ist ja, mal passt der eine für den anderen auf, mal der andere für den einen. Und wenn alle auf sich gegenseitig achten, dann läuft es auch auf den Straßen.

ard-hitnacht@mdr.de. Dieter schreibt aus Magdeburg, weil ich ja gerade zur Rücksicht und Aufmerksamkeit im Straßenverkehr aufgerufen habe. Dieter schreibt, Romy, das hast du gerade schön gesagt, die garstige Form wäre gewesen, du musst mit der Dummheit der anderen rechnen. Okay, Grüße nach Magdeburg. Ihr seid echt ein bisschen direkter. Dein ist mein ganzes Herz. Hans-Rudolf Kunze.

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1: Um 3 Uhr mit Ronald Lessig. Von heute an kann in Deutschland eine staatliche Förderprämie für den Kauf eines Elektroautos oder eines Plug-in-Hybrids beantragt werden. Das Portal soll am Vormittag freigeschaltet werden. Aus Berlin Caroline Dünnebier.
2: Wer sich ein neues E-Auto oder einen Plug-in-Hybrid kauft oder least, kann künftig bis zu 6.000 Euro Förderung bekommen. Wie hoch der Zuschuss ausfällt, hängt vom Fahrzeug, dem Einkommen und der Familiengröße ab. Vor allem Haushalte mit kleinen und mittleren Einkommen sollen profitieren. Wer im Jahr bis zu 80.000 Euro verdient, kann die Förderung bekommen. Familien mit Kindern dürfen etwas mehr verdienen. Wichtig ist, gefördert werden nur neue Fahrzeuge, die seit Anfang des Jahres zugelassen wurden. Gebrauchte E-Autos werden nicht gefördert.
1: Deutschland wird seine Ziele bei der Senkung der Treibhausgase-Emissionen für 2030 und das folgende Jahrzehnt voraussichtlich deutlich verfehlen. Zu diesem Ergebnis kommt der unabhängige Expertenrat für Klimafragen. Das im März vom Bundeskabinett beschlossene neue Klimaschutzprogramm bewerten die Fachleute als ungenügend. Selbst bei einer vollständigen Umsetzung könne keines der gesetzlichen Ziele bis 2040 erreicht werden. In der Türkei hat ein Mann mindestens 6 Menschen erschossen. Nach Angaben der staatlichen Nachrichtenagentur Anadolu tötete er in Tarsus im Süden des Landes mit einem Gewehr zuerst seine Frau. Danach brachte er 5 weitere Menschen um. Der Täter ist auf der Flucht. Die Polizei sucht mit Hubschraubern und Drohnen nach ihm. Das Oberlandesgericht München beschäftigt sich heute mit einer großen Sammelklage der Verbraucherzentrale gegen den Streamingdienst Amazon Prime Video. Dieser hatte im Februar 2024 zusätzliche Werbung eingeführt und gleichzeitig die Qualität von Bild und Ton verringert. Aus Mainz, Jutta Kaiser.
3: Die Verbraucherzentrale Sachsen sagt, die geschätzt 17 Millionen Kundinnen und Kunden hätten keine Möglichkeit gehabt, die Änderung abzulehnen. Um die gewohnte Leistung zu bekommen, hätten sie ein zusätzliches Abo abschließen müssen für 2,99 Euro pro Monat. Die Verbraucherschützer wollen, dass Amazon allen Betroffenen einen Teil ihrer monatlichen Gebühren zurückzahlt. Wichtig ist der Stichtag 5. Februar 2024. Das ist der Tag, an dem Amazon die zusätzliche Werbung für den Streamingdienst angekündigt hat.
1: Der deutschen Eishockey-Nationalmannschaft droht bei der WM ein Fiasko. Das Team verlor auch das 3. Vorrundenspiel und zwar deutlich mit 1:6 gegen Gastgeber Schweiz. Es war die höchste Niederlage gegen die Schweiz seit 89 Jahren. Das Minimalziel Viertelfinale ist damit in weiter Ferne. Das waren die Nachrichten. Das Wetter in Deutschland. Tagsüber zeitweise heiter, später Schauer und Gewitter bei 13 Grad in der Eifel und 21 Grad in Berlin. Es ist 3.03 Uhr.
4: Hier ist der Verkehrsservice in der ARD-Hitnacht. Die A1 Dortmund Richtung Köln ist zwischen Wermelskirchen und Burscheid gesperrt. Nach einem LKW-Unfall. Die A9 München Richtung Nürnberg ist zwischen Ingolstadt Süd und Ingolstadt Nord nach einem Unfall bis heute Mittag um 12 gesperrt. Die Umleitung führt sie über die U39. Die A29 Wilhelmshaven Richtung Oldenburg ist zwischen Rastede und dem Kreuz Oldenburg Nord wegen eines Schwertransportes gesperrt. Und die A39 Salzgitter Richtung Braunschweig ist zwischen Salzgitter-Lebenstedt Süd und Wartenstedt wegen der Nachbaustelle bis um 5 nachher gesperrt. Die Umleitung führt sie über die U79. Die A40 Essen Richtung Duisburg ist zwischen dem Kreuz Kaiserberg und Kreuz Duisburg gesperrt wegen Brückenarbeiten. Noch 2 Stunden bis um 5 nachher. Und auf der A71 Suhl Richtung Erfurt, der ist zwischen Oberhof und Gräfenroda, der Tunnel, bis 6 Uhr nachher gesperrt. Die A81 Schaffhausen Richtung Singen ist zwischen Gottmadingen und Hilzingen wegen der Baustelle im Heilsbergtunnel gesperrt bis um 6. Eine Umleitung ist eingerichtet. Und die A659 Weinheim Richtung Viernheim ist in Höhe Kreuz Weinheim wegen der Baustelle noch 2 Stunden gesperrt bis um 5. Auch dort gibt es eine Umleitung für Sie.
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4: Die ARD-Hitnacht heute wieder etwas anders. Mit mir. Ich bin Romy Anders und grüße Sie ganz herzlich. Hi, guten Morgen.

Liebe Nachtschwärmer, ihr lieben Frühaufsteher, die ARD-Hitnacht hier mit einem langen Wochenende, schon wieder ein langes Wochenende, was vor uns liegt. Pfingsten steht vor der Tür und es soll so tolles Wetter werden. Bis 28, 29 Grad, viel, viel Sonne. Ich will nichts anderes mehr. Falsch, ich lieb dich überhaupt nicht mehr. Udo Lindenberg in der ARD-Hitnacht. Bis gleich ab 4, guten Morgen, schon Dienstag.

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1: Achtung, Autofahrer, wir haben einen Falschfahrer gemeldet bekommen. Falschfahrer auf der A14 Schwerin-Wittenberge. Zwischen dem Kreuz Schwerin und Grabow kommt Ihnen ein Falschfahrer entgegen. Äußerst rechts fahren, nicht überholen. Falschfahrer auf der A14 Schwerin-Wittenberge. Zwischen dem Kreuz Schwerin und Grabow kommt Ihnen ein Falschfahrer entgegen.

0: Dienstag heute, der 19. Mai. Wir haben es gleich 16:30. Hier ist der Verkehrsservice in der ARD-Hitnacht mit einer Falschfahrermeldung. Achtung, Falschfahrer auf der A14 Schwerin-Wittenberge. Zwischen dem Kreuz Schwerin und Grabow kommt Ihnen ein Falschfahrer entgegen. Fahren Sie bitte äußerst rechts, nicht überholen. Ein Falschfahrer auf der A14 Schwerin-Wittenberge zwischen dem Kreuz Schwerin und Grabow kommt Ihnen ein Falschfahrer entgegen. Dann haben wir die A1 Dortmund Richtung Köln. Die Strecke ist zwischen Wermelskirchen und Burscheid nach dem LKW-Unfall gesperrt. Die A9 München Richtung Nürnberg ist zwischen Ingolstadt Süd und Ingolstadt Nord nach einem Unfall bis um 12 gesperrt nachher. Die Umleitung führt über die U39. A39 Salzgitter Richtung Braunschweig. Die Strecke ist zwischen Salzgitter-Lebenstedt Süd und Wartenstedt wegen der Nachtbaustelle noch 1,5 Stunden gesperrt bis um 5. Die Umleitung führt über die U79. Und A40, Essen Richtung Duisburg, ist zwischen dem Kreuz Kaiserberg und Kreuz Duisburg wegen Brückenarbeiten bis um 5 gesperrt. Auf der A71 Suhl Richtung Erfurt ist zwischen Oberhof und Greffenroder der Tunnel bis um 6 gesperrt. Und die A81 Schaffhausen Richtung Singen ist zwischen Gottmardingen und Hilzingen wegen der Baustelle im Heilsbergtunnel noch bis um 6 gesperrt. Umleitung alles eingerichtet. Die A659 Weinheim Richtung Viernheim ist in Höhe Kreuz Weinheim gesperrt wegen der Baustelle auch bis um 5. Aber auch dort ist eine Umleitung eingerichtet.
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Zum Glück kam gerade die Entwarnung im ARD-Hitnachtverkehrszentrum, die Entwarnung für die A14 Schwerin-Wittenberge. Kein Falschfahrer mehr zwischen dem Kreuz Schwerin und Grabow.

Gold in der ARD-Hitnacht. Kleine Preisfrage am Dienstagmorgen um kurz nach 3:45. Wissen Sie, was am Aufstehen jetzt in der Früh, noch vor 4, was daran so richtig, richtig toll ist? Nichts. Gar nichts. Na, umso mehr grüßen wir Sie, liebe Frühaufsteher. Und natürlich sind wir bei all denen, die bisher die Nacht so tapfer durchgestanden haben. Bleibt weiter schon wach? Kälte, kühle, gute Luft, das hilft mir immer. Und Kaffee, frischer Kaffee. Guten Morgen, ist die ARD-Hitnacht.

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1: Um 4 Uhr mit Ronald Lessig. Von heute an kann in Deutschland eine staatliche Förderprämie für den Kauf eines Elektroautos oder eines Plug-in-Hybrids beantragt werden. Das Portal soll am Vormittag freigeschaltet werden. Aus Berlin Caroline Dünnebier.
2: Wer sich ein neues E-Auto oder einen Plug-in-Hybrid kauft oder least, kann künftig bis zu 6.000 Euro Förderung bekommen. Wie hoch der Zuschuss ausfällt, hängt vom Fahrzeug, dem Einkommen und der Familiengröße ab. Vor allem Haushalte mit kleinen und mittleren Einkommen sollen profitieren. Wer im Jahr bis zu 80.000 Euro verdient, kann die Förderung bekommen. Familien mit Kindern dürfen etwas mehr verdienen. Wichtig ist, gefördert werden nur neue Fahrzeuge, die seit Anfang des Jahres zugelassen wurden. Gebrauchte E-Autos werden nicht gefördert.
1: Die Bundesregierung bringt heute Medienberichten zufolge den Wiederverkauf des Energiekonzerns Uniper auf den Weg. Die Süddeutsche Zeitung beruft sich bei ihrem Bericht auf ein Konzept des Finanzministeriums. Demnach senkt der Bund seine Beteiligung vom Ende dieses Jahres an von heute gut 99 auf 25% plus eine Aktie. Uniper war Ende 2022 im Zuge der Energiekrise verstaatlicht und mit Kapital in Höhe von 13,5 Milliarden Euro vor der Pleite gerettet worden. Wenige Tage nach dem US-Präsidenten ist heute Russlands Präsident Putin zu Besuch in China. Begleitet wird er von einer Delegation aus Ministern und Managern von staatlichen und privaten Konzernen. Aus der Nachrichtenredaktion Viktor Kupka.
3: Aus dem Kreml heißt es, Moskau habe hohe Erwartungen an den Besuch. Bei den Gesprächen auf Einladung von Chinas Staatschef Xi gehe es um einen Ausbau der so wörtlich privilegierten strategischen Partnerschaft beider Länder. Beide Staatschefs wollen sich über internationale wie regionale Probleme austauschen. Im Anschluss sei die Unterzeichnung einer gemeinsamen Erklärung und einer Reihe bilateraler Dokumente geplant. Auch ein Treffen Putins mit Ministerpräsident Li steht demnach auf dem Programm.
1: In Kalifornien ist ein islamisches Zentrum angegriffen worden. Dabei wurden in San Diego laut Polizei 3 Menschen erschossen. Es soll sich um einen Wachmann und 2 Mitarbeiter handeln. Die Polizei fand außerdem die beiden mutmaßlichen Angreifer tot in einem Auto auf dem Parkplatz. Das Tatmotiv sei Hass gewesen, heißt es. Zu dem islamischen Zentrum gehören eine Moschee und eine Schule. Der deutschen Eishockey-Nationalmannschaft droht bei der WM ein Fiasko. Das Team verlor auch das 3. Vorrundenspiel und zwar deutlich mit 1:6 gegen Gastgeber Schweiz. Das Minimalziel Viertelfinale ist damit in weiter Ferne. Das waren die Nachrichten. Das Wetter in Deutschland. Tagsüber nach Nebelauflösung heiter, später Schauer oder Gewitter, bei bis zu 13 Grad in der Eifel und 21 Grad in Berlin. Am Mittwoch wechselhaft 16 bis 22 Grad. Es ist 4.03 Uhr.
4: Und hier ist der Verkehrsservice in der ARD-Hitnacht. Die A1 Dortmund Richtung Köln ist zwischen Wermelskirchen und Burscheid gesperrt, nach einem Unfall. Die A9 München Richtung Nürnberg ist zwischen Ingolstadt Süd und Ingolstadt Nord auch nach einem Unfall gesperrt, bis heute Mittag um 12 noch. Die Umleitung führt sie über die U39. Die A39 Salzgitter Richtung Braunschweig ist zwischen Salzgitter-Lebenstedt Süd und Wartenstedt wegen der Nachtbaustelle bis um 5 gesperrt. Die Umleitung führt über die U79. Die A40 Essen Richtung Duisburg ist zwischen dem Kreuz Kaiserberg und dem Kreuz Duisburg wegen Brückenarbeiten gesperrt, bis um 5, also noch eine Stunde auch. Und auf der A71 Suhl Richtung Erfurt ist zwischen Oberhof und Greffenrode der Tunnel gesperrt, bis um 6. Die A81 Schaffhausen Richtung Singen ist zwischen Gottmadingen und Hilzingen wegen der Baustelle im Heisbergtunnel noch bis 6 Uhr gesperrt, Umleitung ist eingerichtet. Und die A659 Weinheim Richtung Fernheim ist in Höhe Kreuz Weinheim wegen einer Baustelle bis um 5 auch gesperrt. Eine Umleitung ist eingerichtet. So, das war's von unserer Seite. Passen Sie schon auf, bleiben Sie achtsam und wachsam und kommen Sie gut und sicher an.
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4: Aus Erfurt. Aus den Studios von MDR Thüringen senden wir die ARD-Hitnacht. Ich bin Rumi Anders und grüß Sie. Hi, guten Morgen.

Oh je, liebe Autofahrer, wir haben schon wieder einen Falschfahrer. Diesmal auf der A8 München-Stuttgart. Zwischen Neusäß und Adelsried kommt Ihnen ein Falschfahrer entgegen. Äußerst rechts fahren, nicht überholen. Achtung, Falschfahrer auf der A8 München-Stuttgart. Zwischen Neusäß und Adelsried. Aufpassen, Ihnen kommt ein Falschfahrer entgegen.

Aktualisierung der Falschfahrermeldung. Falschfahrer A8 München-Stuttgart zwischen Augsburg-West und Zusmarshausen. Kommt Ihnen ein Falschfahrer entgegen, äußerst rechts fahren, nicht überholen. Äußerste Vorsicht, Falschfahrer auf der A8 München-Stuttgart. Zwischen Augsburg-West und Zusmarshausen ist ein Falschfahrer unterwegs.

Need you tonight, ARD. Yes, -hitnacht@mdr.de. Christian hat uns gerade geschrieben, er ist aus dem Urlaub zurück. Hallo, nach einem tollen 2,5-wöchigen Urlaub mit unserem Camper endet nun unsere Tour heute und es geht wieder in die Heimat. Von Büsum ins schöne Weserbergland. Euer Christian. Das klingt gut. Und der Guido, der schreibt noch, dass es immer ganz toll ist, mit uns auf die Arbeit zu fahren. Schön. Guido, viele finden sie auch toll, von der Arbeit mit uns dann wieder nach Hause zu fahren und dann gleich Feierabend zu haben. Je nachdem, liebe Nachtschwärmer, liebe Frühaufsteher, danke für all die herzlichen Nachrichten zu uns in die ARD Hitnacht. 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

Sehr gut. Soeben kam die Entwarnung. Für die A8 München-Stuttgart kein Falschfahrer mehr zwischen Augsburg-West und Zusmarshausen. Die ARD-Hitnacht hier. Allen Autofahrern und Lkw-Fahrern eine gute und sichere Fahrt und baldiges Ankommen.

0: In einer Minute wird es 16:30. Guten Morgen. Der Verkehrsservice in der ARD-Hitnacht. Die A1 Dortmund Richtung Köln ist zwischen Wermelskirchen und Burscheid gesperrt nach einem LKW-Unfall. Und die A9 München Richtung Nürnberg ist zwischen Ingolstadt Süd und Ingolstadt Nord nach einem Unfall bis heute Mittag um 12 gesperrt. Die Umleitung führt über die U39. Die A39 Salzgitter Richtung Braunschweig ist zwischen Salzgitter-Lebenstedt Süd und Wartenstedt wegen der Nachtbaustelle bis nachher um 5 gesperrt, also auch noch eine halbe Stunde. Die Umleitung führt über die U79. Und die A40 Essen Richtung Duisburg ist gesperrt wegen Brückenarbeiten bis um 5 zwischen dem Kreuz Kaiserberg und dem Kreuz Duisburg. A71 Suhl Richtung Erfurt. Die Strecke ist zwischen Oberhof und Grevenroda. Da ist der Tunnel gesperrt bis nachher um 6. Und die A81 Schaffhausen Richtung Singen ist zwischen Gottmardingen und Hilzingen wegen der Baustelle im Halsbergtunnel noch bis um 6 gesperrt. Aber auch da ist eine Umleitung eingerichtet. Genauso eine Umleitung bei der A659 Weinheim Richtung Firnheim in Höhe Kreuz Weinheim, nämlich eine Baustelle. Bis um 5 dort die Sperrung. Umleitung ist aber eingerichtet.
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0: Mit Romy Anders. Guten Morgen, schönen Dienstag.

Igla Cherry, Save Tonight, die ARD-Hitnacht. Gleich 4:45 oder 4:45 zum Start in den Dienstag. Da kann man durchaus Kaffee trinken, um wach zu werden. Man kann Morgensport machen, um wach zu werden. Also so richtig Morgensport mit Liegestützen und so. Oder man kann auch stöhnen mit dem richtigen Beat. Hey. Das macht genauso wach. Touch Me, Lieblingshits in der ARD-Hitnacht.

0: die ARD Hitnacht. Wir schicken viele liebe Grüße raus an unsere fleißigen Leute in den Backstuben. Auch Bäckerin Henriette ist nämlich schon ganz, ganz fleißig beim Brötchenbacken dabei und hört dabei immer die ARD Hitnacht. Das schreiben ihre Freunde Steffi und Nanni. Und sie wünschen ihrer Freundin einen schönen Dienstagmorgen und überhaupt einen tollen Tag heute. Mensch, das ist toll, solche Freunde zu haben.
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Do you remember Phil Collins? Ein schönes Wachwerden Ihnen oder ein schönes Wachbleiben an Nachtschwärmern. Noch hören Sie ja die ARD-Hitnacht. In 9 Minuten wird es um 5. Guten Morgen und einen erfolgreichen Dienstag wünschen wir.

0: Es ist 5 Uhr, guten Morgen mit MDR Thüringen. Das Wichtigste jetzt von Christine Streicher.
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2: Von heute an kann in Deutschland eine staatliche Prämie für den Kauf oder das Leasing von E-Autos beantragt werden. Am Vormittag wird das Portal dafür freigeschaltet. Je nach Automodell, Haushaltsgröße und Einkommen kann die Prämie 1.500 bis 6.000 Euro betragen. Sie gilt rückwirkend für Autos, die seit Jahresbeginn zugelassen wurden. Insgesamt stehen 3 Milliarden Euro zur Verfügung. Bundesumweltminister Carsten Schneider rechnet damit, dass das Geld für die Förderung von rund 800.000 Fahrzeugen reicht. Die Thüringer Landtagsabgeordneten denken unterschiedlich über ein Aussetzen der Diätenerhöhung. SPD und BSW sind eher dafür, die Gehälter der Abgeordneten angesichts der Wirtschaftskrise in diesem Jahr nicht automatisch steigen zu lassen. Die Linke will die bisherige Regelung zur Anhebung grundsätzlich abschaffen. Die CDU will sich noch intern abstimmen, die AfD ist noch unentschlossen. Laut Thüringer Verfassung entwickeln sich die Diäten der Abgeordneten entsprechend der allgemeinen Einkommensentwicklung. Viele Menschen in Thüringen finden, dass ehrenamtliches Engagement nicht genug gewürdigt wird. Das zeigt die aktuelle MDR-Fragterhebung, an der sich über 5.100 Menschen aus Thüringen beteiligt haben. Nur etwa jeder Dritte von ihnen ist der Meinung, dass Ehrenamtliche im Freistaat ausreichend Anerkennung bekommen. Die meisten fühlen sich von ihrem persönlichen Umfeld wertgeschätzt. Ihrer Meinung nach fehlt es aber an Unterstützung des Staates. Bei einem Schusswaffenangriff auf ein islamisches Zentrum in Kalifornien sind mehrere Menschen getötet worden. Wie die Behörden in San Diego mitteilten, wurden 3 Menschen erschossen. Es soll sich um einen Wachmann und 2 Mitarbeiter des islamischen Zentrums handeln. Außerdem töteten sich die beiden mutmaßlichen Angreifer im Alter von 17 und 19 Jahren offenbar selbst. Die Polizei geht derzeit von einer islamfeindlichen Tat aus. Zu dem Zentrum gehören eine Moschee und eine Schule. Und noch zum Sport. Die deutsche Eishockey-Nationalmannschaft hat bei der WM die 3. Niederlage im 3. Spiel kassiert. Das Team verlor am Abend gegen Gastgeber Schweiz deutlich mit 1:6. Es war die höchste Niederlage gegen das Land seit 89 Jahren. Den deutschen Eishockey-Herren droht damit bereits das Aus in der Vorrunde. Das waren die Nachrichten. 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
0: Vielen Dank, Christine. Wir schauen aufs Wetter. Die aktuellen Werte am wärmsten heute Morgen mit Weimar, Schöndorf 9 Grad, 4 Grad haben wir auf der Schmücke und Schleiz meldet 7 Grad. Danke an unsere Wettermelder. Heute teilweise Nebel und verbreitet Sonne, im Tagesverlauf zunehmend bewölkt und ab Mittag Schauer oder auch kräftige Gewitter, 17 bis 21 Grad. Morgen wenig Sonne, viele Wolken, gebietsweise Schauer, am Nachmittag und Abend einige Gewitter bei 16 bis 21 Grad und auch am Donnerstag starke Bewölkung, teilweise etwas Regen, aber dabei noch etwas wärmer wieder. 5.03 Uhr ist es jetzt. Hier sind die aktuellen Verkehrsmeldungen. Keine Störungen, gute und sichere Fahrt. Blitzer gibt es auch keine. Melden Sie uns Staus oder Blitzer kostenfrei unter 0800 218 1600. Danke.
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0: Schönen guten Morgen und mit Mandy aus dem Frühschicht-Team.
3: Ja, guten Morgen.
0: Heute kümmern wir uns um ganz wertvolle Arbeit, die viele Zehntausende Thüringer über ihre eigentliche Arbeit hinaus leisten, nämlich das Ehrenamt.
3: Ja, danke übrigens auch an die Kollegin, die heute ganz ehrenamtlich und freiwillig den ersten Kaffee für uns aufgesetzt hat.
0: Da schließe ich mich an.
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0: 5:11 Uhr. Schönen guten Morgen.
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0: Heute steht bei uns das Ehrenamt im Mittelpunkt. Grüße an alle, die sich in Vereinen oder anderweitig engagieren. Es ist einfach eine unfassbar wichtige Aufgabe.
2: Ohne Ehrenamt würde vieles liegen bleiben.
3: Nicht einmal die Kirche würde richtig funktionieren.
4: Und die Nachwuchspflege bei Sportlern, bei jugendlichen Kindern und so weiter. Und wenn da nichts kommt, würde alles liegen bleiben.
5: Ich habe mal ehrenamtlich in der Oase gearbeitet. Das ist eine ökumenische Kontaktstube für Wohn- und Obdachlose. Und für mich war es einfach interessant, da auch irgendwie zu helfen und dort freundlich zu sein und den Leuten zu zeigen, ihr seid nicht ungewollt und nicht ungemocht.
0: Wir haben heute noch schöne Beispiele aus den Thüringer Regionen, was ehrenamtlich bei uns alles geleistet wird, schauen aber genauso auf Wünsche im Ehrenamt und wo es halt auch klemmt. Mandy, bist du eigentlich ehrenamtlich aktiv oder?
6: Zu Hause. Also ja. Ich war tatsächlich lange in der DRK-Rettungshundestaffel. Das heißt, ich habe da meine Sani-Kurse gemacht, viel mit meiner Schäferhündin trainiert, über Trümmer laufen, wippen, vermisste Leute im Wald suchen. Und bei einer Prüfung, weiß ich noch genau, mussten wir unsere Hunde über eine gewisse Strecke tragen.
0: Wir die Hunde,
6: okay. Die musstest du so schultern. Ne? Und dann bist du da mit den Hunden losgelaufen. Und ich sag mal, eine Frau hatte einen Neufundländer. Und alle, die sich ja ein bisschen auskennen, wissen, das war eine richtig krasse Leistung.
0: Das glaube ich gern.
6: Ich glaube, der hat mehr gewogen als sie. Nein, Quatsch, aber das ist einfach ein schweres Tier.
0: Ja, das sind 50 Kilo, das geht.
6: Genau,
0: ne?
6: Das geht.
0: Locker.
6: Oh. Also die den getragen hat, irre.
0: Sie können uns auch gerne erzählen, wie Sie sich ehrenamtlich engagieren. Es muss ja nicht Hundetragen sein, da gibt es bestimmt ganz andere Sachen. Also ganz einfach über die MDR Thüringen App. Wir sind sehr interessiert daran, wo Sie ehrenamtlich unterwegs sind und verneigen uns jetzt schon mal.
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0: Dienstagmorgen, 5:20 Uhr. Schönen guten Morgen.
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Nobelpreisträger, muss man sagen. Bob Dylan, 85 wird er am Sonntag. Was für ein Alter. 5.24 Uhr jetzt, 6 Minuten noch bis 5:30. Schönen guten Morgen mit MDR Thüringen.

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1: Um 5.30 Uhr. Förderprogramm für E-Autos. Von heute an kann in Deutschland eine staatliche Prämie für den Kauf oder das Leasing von E-Autos beantragt werden. Am Vormittag wird das Portal dafür freigeschaltet. Diskussion über Aussetzen der Diätenerhöhung. SPD und BSW in Thüringen sind angesichts der Wirtschaftskrise dafür, die Abgeordnetengehälter in diesem Jahr nicht automatisch steigen zu lassen. Die CDU will sich noch intern abstimmen, die AfD ist noch unentschlossen. Eishockey-Team droht Fiasko. Die deutschen Eishockey-Herren haben bei der WM die dritte Niederlage im dritten Spiel kassiert. Sie verloren gegen Gastgeber Schweiz mit 1:6 und drohen bereits in der Vorrunde auszuscheiden.
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2: Mit Jana Hildebrand, guten Morgen. Jena, die ehemalige Schwimmhalle in Lobeder West, soll schrittweise zu einem Freizeit- und Erlebnisort werden. Nach Angaben der Stadtwerke wurde nun eine entsprechende Machbarkeitsstudie vorgestellt. Danach sollen in der Halle zunächst verschiedene Freizeitkultur- und Bewegungsangebote ausprobiert werden, bevor über eine dauerhafte Nutzung entschieden wird. Großheringen. Durch das Weimarer Land und den Landkreis Sömmerda rollen in dieser Woche Sonderzüge der Pfefferminzbahn. Wie die Organisatoren mitteilten, sind die Fahrzeiten am Pfingstwochenende mit Veranstaltungen wie dem Sömmerda Stadtjubiläum, dem Oldtimer Schlosstreffen oder der Weinmeile in Bad Sulza gekoppelt. Die Bahn pendelt zwischen Buttstedt und Großheringen. Ein Ticket brauchen Reisende nicht, es wird um Spenden gebeten. Gotha. Der Landkreis sucht rechtliche Betreuer. Gesucht werden Personen, die Menschen helfen, die ihre rechtlichen Angelegenheiten etwa nach einem Unfall wegen Krankheit oder einer Behinderung nicht mehr selbst regeln können. Laut Landratsamt sind im Landkreis derzeit 33 ehrenamtliche Betreuer aktiv. 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
3: Das Wetter heute teilweise Nebel und verbreitet Sonne, im Tagesverlauf zunehmend bewölkt und ab Mittag auch Schauer oder kräftige Gewitter, 17 bis 21 Grad. Morgen wenig Sonne, viele Wolken, gebietsweise Schauer, am Nachmittag und Abend auch einige Gewitter wieder bei 16 bis 21 Grad und auch am Donnerstag starke Bewölkung, teilweise etwas Regen, allerdings noch ein klein wenig wärmer. 5.32 Uhr jetzt. Hier sind die aktuellen Verkehrsmeldungen. A9 Richtung München zwischen Lederhose und Triebtis steht ein defekter LKW auf der rechten Fahrspur. Blitzer gibt's keine. Melden Sie uns Staus oder Blitzer kostenfrei unter 0800 218 1600. Danke und gute Fahrt.
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3: Schönen guten Morgen. Wir haben es gehört, in Sachen Tagestemperaturen liegen wir jetzt immer so um die 20 Grad. Ist allerdings noch so ein bisschen wechselhaft.
4: Ja, der Regen ist weiter gut für die Ernte. Ich sag nur, Mai-Regen auf die Saaten, dann regnet es Dukaten.
3: Oh. Okay, lass uns so stehen. Ich weiß aber, Mandy, du hättest gerne auch mal mehr Sonne für dein eigenes Aufblühen,
4: ja,
3: oder?
4: Ja, weißt du was? Ich habe gestern gefroren.
3: Nein.
4: Und dann dachte ich, jetzt Sonne.
3: Jetzt muss.
4: Aber Pfingsten soll ja Sonne in Sicht sein, gell?
3: Ja, da gab es schon versöhnliche Worte, vor allem was die Temperaturen angeht. Das vertiefen wir in einer Viertelstunde mit dem MDR Thüringen Wetterstudio.
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0: 5.39 Uhr.
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0: Stellen Sie sich vor, Sie sind Linienrichter bei dem Fußballspiel. Sie zeigen einen Foul an, einem Spieler passt das nicht, er schlägt Sie. Würden Sie eine Woche später schon das nächste Spiel pfeifen? Genau das hat Johannes Peter gemacht. In der Thüringer-Reporterin Katja Bohmeier hat den 16-jährigen Schiri beim Westthüringer Kreispokalfinale der A-Junioren Eintracht Eisenach gegen Waltershausen vorgestern begleitet.
2: Von außen betrachtet lief Johannes Peter auf den Platz in Unterbreitsbach, als wäre nichts gewesen. Dass ihm eine Woche zuvor bei einem Kreisoberligaspiel ein FC Eisenach-Spieler angeschrien und einen Schlag gegen den Brustkorb versetzt hatte, hat der 16-Jährige für sich abgehakt.
3: Das ist mein Hobby und mir macht es riesen Spaß im Spiel und auch danach versuchst du es einfach abzuschalten, um andere Fehler nicht aufploppen zu lassen. Deswegen lieber die Gedanken rauslassen und in das Spiel sauber reingehen.
2: Geholfen haben Johannes Gespräche mit seinen Eltern und seinem Coach. Dennoch hält die Erinnerung an die Attacke nach.
3: Also das war wirklich ein ganz verrücktes Spiel und ich hatte wirklich in dem Augenblick Angst um mich gehabt. Glücklicherweise ist danach nichts mehr passiert, aber unfassbar.
2: Um ein Zeichen zu setzen, hatte der Kreisfußballausschuss Westthüringen alle Männerspiele für das Wochenende abgesagt. Nur die Spiele der Junioren, Frauen und alten Herren fanden statt. Die wurden für einen Appell aber kurz nach Anpfiff unterbrochen.
4: Helft mit, dass Gewalt, Beleidigung, Rassismus und Diskriminierung keinen Platz mehr finden und mit aller Schärfe verurteilt und bestraft werden.
2: Für die Konsequenzen des KFA gab es vollstes Verständnis von allen Seiten. Zuschauer Erik Werner zollte zudem dem jungen Schiri seinen Respekt.
5: Und da darf man dankbar sein. Schiedsrichter, die haben viel auszuhalten. Gerade als Spieler, bei aller Emotionen, die sind wir doch alle für den Sport da. Und deswegen musste auch das nötige Maß an Zurückhaltung, Respekt und Demut mit auf dem Platz sein.
2: Dass das dringend nötig ist, zeigte sich kurz vorm Ende des Spiels der A-Junioren. Nach einem vermeintlichen Foul stürmte ohne Vorwarnung Eisenachs Trainer auf den Platz, attackierte drei gegnerische Spieler. Er sah rot von Johannes Peter.
3: Also das ist schon wieder unschöne Dinge, die hier natürlich bei meinem Spiel wieder passiert, aber so ist das. Jetzt habe ich zwei Onkel gehabt, jetzt passiert es erstmal die nächsten 5 Jahre nicht mehr.
2: Selbst wenn doch, von seinem Traum, Profi-Schiedsrichter zu werden, will sich der 16-Jährige durch nichts aufhalten lassen.
0: Na, Respekt und viel Erfolg auf diesem Weg. Das Kreispokalfinale der A-Junioren hat übrigens Waltershausen mit 6:3 für sich entschieden.
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0: Ein echter Tom Petty. 5.49 Uhr. Es ist 11 Minuten vor um 6.
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0: Diana Weise, schönen guten Morgen.
2: Guten Morgen, Johannes.
0: Traumhafter Sonnenaufgang heute auch fast wirklich ungestört von den Wolken. Also gestern ist sie ja direkt aufgegangen und nach oben in die nächste Wolkenschicht verschwunden. Heute blendet sie, richtig. Es wird Sommer, oder?
2: Ja, der Mai hat auch schon auch wärmere Tage, als wir das vorige Woche hatten. Mhm. Haben wir ja gestern gemerkt, immerhin 19 Grad waren es in China. Heute geht es noch ein kleines Stückchen höher, aber heute früh haben wir auch schon noch ein paar kalte Ecken. Erfurt 3 Grad, Gerstenberg 8 Grad ist so die Spanne zum Start. Und dazu gibt's eben reichlich Sonnenschein, so ein paar Wölkchen dazu, die das eher schön gestalten und dekorativ. Aber am Nachmittag sind es da nicht nur Dekowolken, sondern da werden die Wolken auch mal groß und dunkel aussehen. Und wenn sie besonders dunkel sind, müssen wir auch an kräftige Gewitter denken. Da sind ein paar mit im Spiel, da muss man dann den Kopf doch mal einziehen und reingehen. Auch Schauer sind ab der Mittagszeit immer mal möglich. Da wird es also wechselhafter und trotzdem recht mild warm mit 17 bis 21 Grad.
0: Okay, aber das lässt sich ja auch noch steigern, oder?
2: Wenn wir Richtung Pfingsten gucken, ja, auf jeden Fall. Da wird sogar heiß. Aber morgen noch nicht so richtig, weil da überwiegen wieder die Wolken. Also da ist es mit der Sonne wieder schwieriger. Auch schon früh können ein paar Schauer auftreten. Am Nachmittagabend kommen wieder ein paar Gewitter dazu. Auch der Donnerstag erstmal eher so ein grauer Tag mit ein bisschen Regen, aber schon ein bisschen höheren Temperaturen, so bis 22 oder 23 Grad. Und der Sommer hat auch schon dann am Freitag was zu sagen in Sachen Temperaturen, denn da sind es schon 25 Grad und ein bisschen mehr. Die Sonne wird noch kämpfen müssen, aber es ist schon größtenteils trocken und sie legt dann los Richtung Wochenende.
0: Na, sehr gut, das nehmen wir doch gern so auf. Bleibt das dann länger oder?
2: Also nach Pfingsten die Woche, die sieht auch noch sehr warm aus. Wir haben es natürlich dann nicht mit diesem prallen Sonnenschein zu tun. Es kommen auch Richtung Wochenende und vielleicht auch in der nächsten Woche schon noch ein paar Schauer und Gewitter mit dazu.
0: Die brauchen wir ja auch, zumindest unsere Pflanzen. Diana, danke dir. Wir hören uns wieder kurz vor 8.
2: Bis nachher.
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geben Sie es zu. Sie haben auch mitgesungen oder wenigstens mitgesummt. Es geht nicht anders bei diesem Song, ist komisch, aber einfach ein echter Muntermacher, ein sanfter Muntermacher für den Dienstagmorgen, 5.58 Uhr, 2 Minuten noch bis um 6. Schönen guten Morgen mit MDR Thüringen, hier ist Steve Winwoods.

0: Es ist 6 Uhr. Guten Morgen mit MDR Thüringen. Das Wichtigste jetzt von Christine Streicher.
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2: Von heute an kann in Deutschland eine staatliche Prämie für den Kauf oder das Leasing von E-Autos beantragt werden. Am Vormittag wird das Portal dafür freigeschaltet. Die Prämie kann zwischen 1.500 und 6.000 Euro liegen. Das hängt vom Automodell, der Haushaltsgröße und vom Einkommen ab. Sie gilt auch rückwirkend für Autos, die seit Jahresbeginn zugelassen wurden. Insgesamt stehen 3 Milliarden Euro zur Verfügung. Bundesumweltminister Carsten Schneider geht davon aus, dass damit rund 800.000 Fahrzeuge gefördert werden können. Die Thüringer Landtagsabgeordneten denken unterschiedlich über ein Aussetzen der Diätenerhöhung. SPD und BSW sind eher dafür, die Gehälter der Abgeordneten angesichts der Wirtschaftskrise in diesem Jahr nicht automatisch steigen zu lassen. Die Linke will die bisherige Regelung zur Anhebung grundsätzlich abschaffen. Die CDU will sich noch intern abstimmen, die AfD ist noch unentschlossen. Laut Thüringer Verfassung entwickeln sich die Diäten der Abgeordneten entsprechend der allgemeinen Einkommensentwicklung. Viele Menschen in Thüringen finden, dass ehrenamtliches Engagement nicht genug gewürdigt wird. Das zeigt die aktuelle MDR-Fragterhebung, an der sich über 5.100 Menschen aus Thüringen beteiligt haben. Nur etwa jeder Dritte von ihnen ist der Meinung, dass Ehrenamtliche im Freistaat ausreichend Anerkennung bekommen. Die meisten fühlen sich von ihrem persönlichen Umfeld wertgeschätzt. Ihrer Meinung nach fehlt es aber an Unterstützung des Staates. Bei einem Schusswaffenangriff auf ein großes islamisches Zentrum in Kalifornien sind mehrere Menschen getötet worden. Wie die Behörden in San Diego mitteilten, wurden 3 Menschen erschossen. Es soll sich um einen Wachmann und 2 Mitarbeiter des islamischen Zentrums handeln. Außerdem töteten sich die beiden mutmaßlichen Angreifer im Alter von 17 und 19 Jahren offenbar selbst. Die Polizei geht derzeit von einer islamfeindlichen Tat aus. Zu dem Zentrum gehören eine Moschee und eine Schule. Und noch zum Sport. Die deutsche Eishockey-Nationalmannschaft hat bei der WM die 3. Niederlage im 3. Spiel kassiert. Das Team verlor am Abend gegen Gastgeber Schweiz deutlich mit 1:6. Es war die höchste Niederlage gegen das Land seit 89 Jahren. Den deutschen Eishockey-Herren droht damit bereits das Aus in der Vorrunde. Das waren die Nachrichten. 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
0: Vielen Dank, Christine. Das Wetter heute teilweise Nebel und verbreitet Sonne. Im Tagesverlauf zunehmend bewölkt und ab Mittag Schauer oder auch kräftige Gewitter, 17 bis 21 Grad. Morgen wenig Sonne und viele Wolken, gebietsweise Schauer. Am Nachmittag und Abend einige Gewitter bei 16 bis 21 Grad. Und auch am Donnerstag starke Bewölkung, teilweise etwas Regen, aber es wird wieder ein bisschen wärmer noch. 6.04 Uhr. Hier sind die aktuellen Verkehrsmeldungen. A9 Richtung München zwischen Lederhose und Triptis steht ein defekter LKW auf der rechten Fahrspur. Blitzer gibt's keine im Moment. Melden Sie uns Staus oder Blitzer kostenfrei unter 0800 218
1: 1600. Danke. 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
0: Und ich wünsche Ihnen einen schönen guten Morgen. Engagieren Sie sich eigentlich ehrenamtlich? Was machen Sie? Das würden Mandy und ich heute gerne von Ihnen wissen.
3: Ja, einfach mal die MDR Thüringen-App auf dem Handy anklicken und uns eine Nachricht schicken, so wie Annette aus Gera. Sie ist als Trainerin beim Kindersport aktiv und sagt auch, wenn es Zeit kostet, was die Kinder einem so zurückgeben, das will man einfach nicht missen.
0: Vielen Dank für den Einsatz, sagen wir.
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0: Ding bei MDR Thüringen. 6.12 Uhr. Guten Morgen.
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0: Ohne Ehrenamt würde in Thüringen nichts gehen. Mehr als 700.000 Thüringer engagieren sich freiwillig in Sportvereinen, bei der Feuerwehr oder im Kulturverein. Die Freiwilligen stecken wirklich viel, viel Zeit und auch eigenes Geld rein. Aber wird das eigentlich genug anerkannt? Das wollten die Kollegen von MDR Fragt wissen. Mandy aus dem Frühschichtteam, du hast mal in die Ergebnisse reingeschaut.
2: Ja, das zeigt sich bei den Befragten auch in Thüringen, was du gerade gesagt hast. Wir haben es auch in den Nachrichten gehört. Über 5.100 Befragte waren es übrigens. Und die Hälfte sagt, nee, das Ehrenamt, das wird nicht genug wertgeschätzt. Etwas über ein Drittel meint, dass die Wertschätzung in Ordnung ist und 16% haben dazu überhaupt gar keine Meinung. Befragt wurden übrigens Ehrenamtler selber, aber auch Leute, die sich eben nicht freiwillig engagieren.
0: Was ist mit dem Satz, den ich eingangs erwähnt hatte? Ohne Ehrenamt würde in Thüringen nichts gehen.
2: Genau, fast alle Befragten, also 93%, finden, dass ehrenamtliche Arbeit unsere Gesellschaft zusammenhält.
0: Wir merken das ja auch immer, wenn wir mit Aktionen in Vereinen zum Beispiel unterwegs sind, die Zahl der Ehrenamtler, die reicht oft nicht aus. Es gibt Nachwuchsprobleme von Feuerwehr bis zum Sportverein.
2: Ja, genau, und das ist ja die zentrale Frage, ne? Wie kann das denn besser werden? Wie können mehr Leute fürs Ehrenamt begeistert werden? Geht's nach den Ergebnissen von MDR Fragt, sind die zwei größten Wünsche. Die Organisationen sollen finanziell mehr unterstützt werden und weniger Bürokratie um die Ohren haben. Und Ehrenamtliche selbst sollten weniger Eintritt zum Beispiel in Schwimmbädern oder Museen zahlen müssen.
0: Aber was hält Menschen davon ab, sich zu engagieren?
2: Da müssen wir jetzt eigentlich mal bei uns vor der eigenen Tür kehren, ne? Weil ich überlege, ich habe gar keine Zeit irgendwie da was zu machen. Aber übrigens bin ich super froh, dass wir ehrenamtliche Fußballtrainer haben, weil sonst würde mein Sohn nicht Fußball spielen. Ja. Und da sagen die meisten auch bei MDR Fragt, ich habe keine Zeit, so wie ich das gerade gesagt habe, und gefolgt aber auch von gesundheitlichen Gründen.
0: So viel erstmal zum Stimmungsbild im Ehrenamt gerade. Sind Sie einer von den rund 700.000 Freiwilligen in Thüringen? Dann sagen Sie uns doch gerne mal in der MDR Thüringen App, wie Sie sich genau engagieren und ob Sie sich genügend wertgeschätzt fühlen. Und dort haben wir auch noch mehr Einblicke, was in Thüringen ehrenamtlich tatsächlich geleistet wird. Und wie gesagt, man sollte vor der eigenen Haustür kehren. Ich fasse mir da auch mal die eigene Nase.
2: Wir finden was für dich heute.
0: Ja, man muss was machen.
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0: 6:21 Uhr, 6:21, 9 Minuten vor 6:30 Uhr. Guten Morgen, Dienstagmorgen, der 19. Mai. Die Worte zum Tag bei MDR Thüringen.
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2: Bist du von allen guten Geistern verlassen? Eine Frage, die ich schon gehört und auch selber gestellt habe. Zum Beispiel, wenn jemand etwas tut, das in den Augen der meisten Menschen nicht normal ist oder nicht alltäglich oder sogar ein bisschen verrückt. Da gibt einer ein halbes Monatsgehalt für ein paar Turnschuhe aus, streicht Butter unter Nuss-Nougat-Creme oder fährt für einen Nachmittag an die Ostsee. Zugegeben, es gibt schon absurde Ideen. Aber welche guten Geister sollen das sein, die einen da verlassen haben? In den Tagen vor Pfingsten bittet die Kirche um Gottes Geist. Und das ist kein schwebendes Wesen im weißen Umhang und auch kein Erschrecker in der Nacht. Gottes Geist, so heißt es in der Bibel, ist Beistand, Stärke, Mut oder Weisheit. Er ist immer da, auch wenn ich ihn nicht sehen oder anfassen kann. So wie die Luft zum Atmen. Er hilft, den Alltag in Gottes Sinn zu gestalten, in der Wertschätzung aller Menschen, im Einsatz gegen Rassismus und Gewalt und zur Bewahrung der Schöpfung. Komm, Heiliger Geist, bete ich, damit ich den Schreckgespensten und Spukgestalten dieser Tage etwas entgegensetzen kann. Einen guten Tag wünscht Ihnen Olivia Schäfer, katholisch und aus Gotha.
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2: Um 6.30 Uhr. Förderprogramm für E-Autos. Von heute an kann in Deutschland eine staatliche Prämie für den Kauf oder das Leasing von E-Autos beantragt werden. Am Vormittag wird das Portal dafür freigeschaltet. Diskussion über Aussetzen der Diätenerhöhung. SPD und BSW in Thüringen sind angesichts der Wirtschaftskrise dafür, die Abgeordnetengehälter in diesem Jahr nicht automatisch steigen zu lassen. Die CDU will sich noch intern abstimmen, die AfD ist noch unentschlossen. Eishockey-Team droht Fiasko. Die deutschen Eishockey-Herren haben bei der WM die dritte Niederlage im dritten Spiel kassiert. Sie verloren gegen Gastgeber Schweiz mit 1:6 und drohen bereits in der Vorrunde zu scheitern.
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3: Das Neueste für Mittel- und Westthüringen mit Bastian Albrecht. Guten Morgen. Erfurt. Im Stadtteil Windescholzhausen ist das neue Sport- und Bürgerzentrum eingeweiht worden. Laut Infrastrukturministerium besteht der gestern eröffnete eingeschossige Holzneubau aus einem Sportfunktionsgebäude und einem Bürgerhaus. Ein Nebengebäude soll als Lager dienen. Das Sport- und Bürgerzentrum ist Teil des Stadtentwicklungskonzepts Erfurt Südost. Insgesamt hat es über 3,6 Millionen Euro gekostet. Gotha. Der Landkreis sucht rechtliche Betreuer. Gesucht werden Personen, die Menschen helfen, die ihre rechtlichen Angelegenheiten etwa nach einem Unfall wegen Krankheit oder einer Behinderung nicht mehr selbst regeln können. Laut Landratsamt sind im Landkreis Gotha derzeit 33 ehrenamtliche Betreuer aktiv. Obergrunstedt. In dem Ort im Weimarer Land ist ein Mülllaster in Brand geraten. Laut Polizei lotste die Feuerwehr gestern Morgen den brennenden LKW ins Gewerbegebiet. Dort wurde er entladen. Rund 3 Tonnen Verpackungsmüll landeten auf der Straße. Feuerwehrleute zogen den Müll auseinander und suchten nach dem Brandherd. Es wird vermutet, dass sich eine falsch entsorgte Batterie entzündet hat. 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
4: Das Wetter, teilweise Nebel, heute verbreitet Sonne, im Tagesverlauf zunehmend bewölkt und ab Mittag Schauer oder auch kräftige Gewitter, 17 bis 21 Grad, morgen wenig Sonne, viele Wolken, gebietsweise Schauer, am Nachmittag und Abend auch einige Gewitter, wieder bei 16 bis 21 Grad. Auch am Donnerstag starke Bewölkung, teilweise etwas Regen, aber noch etwas wärmer dabei. 6.33 Uhr gleich. Hier sind die aktuellen Verkehrsmeldungen. A9 Richtung München zwischen Lederhose und Triptis steht ein defekter LKW auf der rechten Fahrspur. Die Blitzer stehen auf der A4 Richtung Dresden zwischen Hermsdorf Ost und Rüdersdorf. Melden Sie uns Staus oder Blitzer kostenfrei unter 0800 218
1: 1600.
4: Danke.
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4: Einen schönen, ausgeschlafenen guten Morgen beim Rettungsdienst, im Sportverein, im Karneval, bei der Tafel. Die Möglichkeiten, sich ehrenamtlich zu engagieren, sind schier endlos.
5: Ja, wir haben ja auch gesagt, wir finden für dich heute noch etwas, gell? Über 700.000 Thüringer machen mit. Peggy aus Pfiffelbach schreibt uns, sie ist im Schulförderverein, hilft unter anderem Schulfeste mit zu organisieren. Kennen wir alle, Obst schnibbeln, Kuchen backen, ne?
4: Ja, und wie vielfältig, da bin ich übrigens ehrenamtlich
5: unterwegs. Da bist du ganz vorne dabei, das stimmt, das stimmt. Und wie vielfältig Ehrenamt sein kann, das zeigt sich gerade auch wunderbar in Crossen an der Elster.
4: Und wir schauen gleich auf ein ganz besonderes Projekt. Mandy und Johannes sind hier. Wir wünschen Ihnen einen schönen guten Morgen.
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0: Eine Meldung aus dem Emden Thüringen Verkehrszentrum. Vorsicht auf der A70 Richtung Bayreuth zwischen Hallstatt und Bamberg. Eine ungesicherte Unfallstelle. Ansonsten natürlich gute Fahrt. 6.41 Uhr.
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0: Bei uns dreht sich heute alles rund ums Ehrenamt. Sie sind ja auch nicht genug zu würdigen. Freiwillige, die Gutes tun. Und da gibt es auch ein Beispiel aus Korsen an der Elster. Der dortige Kulturverein hängt sich ordentlich ins Zeug, legt sich ordentlich ins Zeug, das Leben in der Gemeinde bunter zu gestalten. MDR Thüringen-Reporterin Veronika Lewandowski, für was genau steht denn der Kulturverein?
2: Na, in erster Linie organisieren die Ehrenamtlichen Veranstaltungen im Ort, um der Gemeinde was Gutes zu tun. Dabei kommt dann auch immer ein bisschen Geld zusammen, was der Kulturverein dann wiederum in Projekte für den Ort steckt. Und im Kulturverein, da gibt es auch eine Abteilung Geschichte, würde ich jetzt mal sagen. Die hat zum Beispiel ehrenamtlich eine Chronik des Ortes auf die Beine gestellt und die geht sogar mittlerweile in den zweiten Band.
0: In dieser Woche starten die Mitglieder des Kulturvereins noch ein ganz besonderes Projekt. Ich sag nur Stühle.
2: Ja genau, Krossens kultureller Dreh- und Angelpunkt, das ist ja das dortige Clubhaus. Dort finden Theater, Disco, Vorträge oder auch Themennachmittage statt. Und die Stühle im Clubhaus, eigentlich sind die quietsch-orangefarben, die haben in den letzten 13 Jahren ordentlich gelitten. Das strahlende Orange, das hat einen ordentlichen Grauschleier und deshalb hat sich der Kulturverein entschlossen, da mal eine frische Kur anzusetzen. Alle 300 Stühle im Clubhaus, die sollen nun durch eine Spezialfirma gereinigt werden und anschließend versiegelt, damit die Stoffe nicht wieder so schnell verschmutzen. Das Geld, das hat man aus den bisherigen Festen angespart und heute geht's los mit den ersten Stühlen. Und mal schauen, wann dann auch der letzte wieder komplett in Orange erstrahlt.
0: Frische Kur für 300 Stühle. Die Ehrenamter vom Kulturverein in Krossen machen es möglich. Ja, was machen Sie? Vicky schreibt uns aus Eisenberg. Sie engagiert sich beim letzten Wünschewagen in Jena und sagt, es wäre so klasse, wenn dies von der Regierung viel mehr wertgeschätzt würde. Schade, dass das Projekt ausschließlich nur über Spenden finanziert wird. Ich möchte gerne hier liebe Grüße an alle Thüringer Wünscheerfüller schicken. Danke, dass es euch gibt. Das geben wir sehr gern weiter.
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wunderschön. Simon & Garfunkel, perfekt für den morgendlichen Kaffee. Gerne auch die zweite Tasse. 6.50 Uhr, einen schönen Start wünsche ich in diesen Dienstag. Unser Thema heute Morgen ist das Ehrenamt. Und es gibt natürlich auch den einen oder anderen Musiker, der sich ehrenamtlich engagiert. Elton John zum Beispiel sammelt weltweit Spenden für die AIDS-Forschung. Bono von U2 gegen die extreme Armut in Afrika. Aber manche Stars helfen auch wirklich praktisch, krempeln also selbst die Ärmel hoch. Der Boss, Bruce Springsteen beispielsweise, ist dafür bekannt, sich vor seinen Konzerten oft inkognito bei lokalen Tafeln zu melden und dort beim Sortieren von den Kisten zu helfen. Also Hut ab! Jon Bon Jovi steht regelmäßig selbst in der Küche seiner eigenen Restaurants für Bedürftige und spült dort das Geschirr oder bedient selbst seine Gäste. Und Peter Maffay betreut auf seinen Tabaluga-Höfen persönlich traumatisierte Kinder und packt auch bei der Instandhaltung der ökologischen Bauernhöfe selbst mit an. Und ihn hören wir jetzt, Peter Maffay. Er macht uns Sonne in der Nacht.

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1: Es ist 7 Uhr. Guten Morgen mit MDR Thüringen. Das Wichtigste jetzt von Christine Streicher.
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3: Von heute an kann in Deutschland eine staatliche Prämie für den Kauf oder das Leasing von E-Autos beantragt werden. Am Vormittag wird das Portal dafür freigeschaltet. Der Bund stellt rund 3 Millionen Euro zur Verfügung. MDR Thüringen-Reporterin Caroline Dünnebier.
4: Wer sich ein neues E-Auto oder einen Plug-in-Hybrid kauft oder least, kann künftig bis zu 6.000 Euro Förderung bekommen. Wie hoch der Zuschuss ausfällt, hängt vom Fahrzeug, dem Einkommen und der Familiengröße ab. Vor allem Haushalte mit kleinen und mittleren Einkommen sollen profitieren. Wer im Jahr bis zu 80.000 Euro verdient, kann die Förderung bekommen. Familien mit Kindern dürfen etwas mehr verdienen. Wichtig ist, gefördert werden nur neue Fahrzeuge, die seit Anfang des Jahres zugelassen wurden. Gebrauchte E-Autos werden nicht gefördert.
3: Die Thüringer Landtagsabgeordneten denken unterschiedlich über ein Aussetzen der Diätenerhöhung. SPD und BSW sind eher dafür, die Gehälter der Abgeordneten angesichts der Wirtschaftskrise in diesem Jahr nicht automatisch steigen zu lassen. Die Linke will die bisherige Regelung zur Anhebung grundsätzlich abschaffen. Die CDU hält sie dagegen für gerecht. Die AfD ist noch unentschlossen. Laut Thüringer Verfassung entwickeln sich die Diäten der Abgeordneten entsprechend der allgemeinen Einkommensentwicklung. Viele Menschen in Thüringen finden offenbar, dass das Ehrenamt zu wenig wertgeschätzt wird. Das zeigt die aktuelle MDR-Fragterhebung, an der sich über 5.100 Menschen aus Thüringen beteiligt haben. Demnach hat nur jeder dritte Befragte den Eindruck, dass es genug Anerkennung für das Ehrenamt im Freistaat gibt. MDR-Thüringen-Reporter Dukai Lee mit den wichtigsten Ergebnissen.
5: Unter den Befragten waren auch viele Menschen, die selbst ehrenamtlich tätig sind. Und die haben angegeben, die meiste Anerkennung aus ihrem direkten Umfeld zu erhalten. Doch es fehle an Unterstützung vom Staat. Die Betroffenen schreiben über Kosten für Fahrten oder Ausrüstung, die sie selbst zahlen würden. Dabei hält die Mehrheit der Befragten ehrenamtliche Arbeit für unverzichtbar. 6 von 10 Befragten sehen das Ehrenamt als Ersatz für Leistungen, die der Staat nicht ausreichend erbringe.
3: Bei einem Schusswaffenangriff auf ein großes islamisches Zentrum in Kalifornien sind mehrere Menschen getötet worden. Wie die Behörden in San Diego mitteilten, wurden 3 Menschen erschossen. Es soll sich um einen Wachmann und 2 Mitarbeiter des islamischen Zentrums handeln. Außerdem töteten sich die beiden mutmaßlichen Angreifer im Alter von 17 und 19 Jahren offenbar selbst. Die Polizei geht derzeit von einer islamfeindlichen Tat aus. Und noch zum Sport. Die deutsche Eishockey-Nationalmannschaft hat bei der WM die 3. Niederlage im 3. Spiel kassiert. Das Team verlor am Abend gegen Gastgeber Schweiz deutlich mit 1:6. Den deutschen Eishockey-Herren droht damit bereits das Aus in der Vorrunde. Das waren die Nachrichten. 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
1: Vielen Dank, Christine. Wir sind beim Wetter. Heute teilweise Nebel, verbreitet aber sonnig. Im Tagesverlauf zunehmend bewölkt und ab Mittag gibt's auch wieder Schauer oder sogar kräftige Gewitter. 17 bis 21 Grad, das sind auch etwa die Werte für morgen. Dazu wenig Sonne, viele Wolken, gebietsweise Schauer. Am Nachmittag und Abend einige Gewitter. Auch am Donnerstag starke Bewölkung, teilweise etwas Regen, aber auch noch etwas wärmer. 7.03 Uhr. Hier sind die aktuellen Verkehrsmeldungen. A9 Richtung München zwischen Lederhose und Triptis steht ein defekter LKW auf der rechten Fahrspur. Auf der A38 Richtung Leipzig zwischen Roßlau und Sangerhausen West liegt ein Reifen auf der linken Fahrspur. Die Blitzer stehen auf der A4 Richtung Dresden zwischen Hermsdorf Ost und Rüdersdorf. Melden Sie uns Staus oder Blitzer kostenfrei unter 0800 218 1600.
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1: Einen schönen Dienstagmorgen, sage ich zusammen mit Mandy.
6: Aus dem Frühstücksteam, glaube ich. Guten Morgen.
1: Ja, sind wir doch, oder?
6: Ja, ich glaube schon.
1: Guten Morgen.
6: Wir sprechen heute über das Ehrenamt. Jetzt wollen wir mal alles wieder einfangen hier. Und wie viele Leute sich da engagieren und wie facettenreich das Ganze ist, das haben wir unter anderem ja auch bei den MDR Thüringen Winterspielen gesehen.
1: Da gab es einen super Zuschuss für die Vereinskasse. Genau. Und was damit in Meuselwitz zum Beispiel bewirkt werden konnte, das habe ich mir selber angeschaut und das hören wir gleich.
6: Schön.
1: So, sind wir heute ein bisschen spätschicht,
6: ich war abgelenkt,
1: oder?
6: Durch die vielen Messi-Nachrichten, die wir hier bekommen. Tut mir leid, ich reiße mich zusammen.
1: Okay, die Frühschicht wird zur Spätschicht. Guten Morgen.
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0: 11:05, 4 Minuten, 7:45. Guten Morgen.
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0: Sie erinnern sich bestimmt. Die MDR Thüringen Winterspiele sind zwar schon ein paar Wochen her jetzt, aber das Schönste an diesen Aktionen ist ja, manche Gewinne wirken noch lange nach. In Meuselwitz zum Beispiel, dort hatte Eberhard Hanisch im Februar halb Meuselwitz mobilisiert, um bei unseren Winterspielen ordentlich Punkte einzusammeln mit Glühwein, Blasmusik und einer Portion Ehrgeiz. Und tatsächlich, die Meuselwitzer haben 2000 Euro gewonnen. Und das Geld, das steckt jetzt in einer kleinen Wiederbelebung mitten im Schlosspark. Hinter der alten Orangerie fliegen nämlich endlich wieder Tischtennisbälle durch die Luft. Und ich war bei der Einweihung letzte Woche dabei.
2: Und wieder hat Eberhard Hanisch alle zusammengetrommelt. Und wir sitzen jetzt hier nicht auf der neuen Parkbank für den Schlosspark, sondern
3: wir sitzen auf der gesponserten Tischtennisplatte.
2: Jetzt ist die ja eigentlich nicht neu, muss man ja sagen. Es ist ja eher eine Neuauflage, ne? Also es gab eine alte Platte, die hier stand, zu DDR-Zeiten schon.
3: Die älter ist als die Carola-Brücke, hat länger gehalten als die Carola-Brücke auch. Nicht ganz so, ich musste weg, der TÜV.
2: Ja. Wir haben ja auch viele Meuselwitzer jetzt hier versammelt, unter anderem die Kulturbeauftragte der Stadt, das ist richtig?
4: Die Frau Wesser.
2: Genau, jetzt Christine.
4: Ja, genau, hallo.
2: Als Beauftragte der Stadt, jetzt hat hier jemand was in Eigeninitiative wieder auf die Beine gestellt, wie fühlt sich das an?
4: Großartig, ich finde das toll, dass wir so einen Rückhalt haben aus der Bevölkerung, die uns da auch mit unterstützen.
2: Und das Stadtsäckel ist gar nicht belastet worden, ne?
4: Genau, ne, also ein paar Bauhofstunden haben wir abgeleistet, aber sehr gerne dafür. Ne?
2: Jetzt habt ihr hier so ein wunderschönes rotes Band, die rote Schleife drum gebunden, Eberhard.
3: Ja.
2: Jetzt müssen wir sie offiziell eröffnen. Das heißt, jetzt wird das rote Band durchgeschnitten. Wer darf das machen?
3: Die Jungs machen das.
2: Jetzt fragt mir deinen Namen nochmal.
5: Linus.
2: Linus. Sehr gut. Linus hat einen Schläger schon dabei. Mal ganz kurz gegen die Schere eintauschen. Du darfst jetzt offiziell die Platte einweihen und das Band durchschneiden. So, und los geht's. Ein kräftiger Schnitt, Band ist durch und einen großen Applaus. Jetzt müssen wir sie aber natürlich auch sportlich einweihen, würde ich sagen. Eberhard, spielen wir eine Runde oder wer darf der Erste? Ja? Ja? Okay, eine kurze, eine ganz kurze. Eberhard, in welcher Klasse hast du gespielt zuletzt?
3: Ich spiele zu Hause im Zimmer mit meiner Frau.
2: Da habe ich schlechte Karten, fürchte ich. Los geht's. Und, oh. Jawohl. Ein faires Unentschieden. Fast unentschieden. Danke fürs Spiel. Wir haben ja mit unseren Winterspielen einen kleinen Beitrag geleistet. Aber es gibt einen, ohne den das alles hier nicht möglich geworden wäre, diese Platte hier. Und das ist der Eberhard. Und für ihn hätte ich gerne noch mal einen kleinen Applaus.
3: Oh, danke schön. Ja, es freut mich vor allen Dingen, dass es Leute gibt, die mitmachen.
0: Man hat sofort gemerkt, auf diese Platte haben viele gewartet. Die alte Betonplatte war wegen Baufälligkeit schon lange gesperrt und jetzt steht die neue dort und die wurde eben direkt eingeweiht. Das hätte Meuselwitz heimlich fürs Tischtennis-Comeback trainiert. Ehrenamt eben. 7:14 Uhr, schönen guten Morgen.
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0: Ronny Wuckel.
1: Funk ist die Bedingung für Artenschutz. Truppmann, Truppführer und Artenschutz gehen da schon mal so grundsätzlich erstmal 4 Jahre ins Land, um diese Ausbildung alle zeitlich komplett abzuarbeiten.
0: Problematisch wird es dann halt, wenn an einem der vielen Lehrgangswochenenden, wenn man da nicht kann, also krank ist oder wenn es einen wichtigen Termin gibt.
2: Gibt es eine Alternative?
0: Im Landkreis Saalfeld-Rudolstadt gab es dafür schon Bildungsurlaub zu beantragen beim Land. Also das sind so 5 Tage, ne? Beispielsweise um eine Sprache zu lernen. Das kann man sogar auf Malta oder in Athen machen. Aber es gibt auch viele Angebote aus Thüringen, von Gesellschaft über Technik bis Kommunikation, alles dabei. Und fast 5000 Kurse, alle zertifiziert müssen die sein. Mittendrin auch diese Feuerwehrausbildung. Nur genau die hatte das Bildungsministerium seit Januar nicht mehr bewilligt.
2: Aus welchem Grund?
0: Ja, es gab eine Beschwerde, sagt der Ministeriumssprecher Felix Vogt.
3: Aufgrund einer Beschwerde eines Arbeitgebers hat das Thüringer Bildungsministerium geprüft, ob die Bildungsfreistellung in Thüringen auch für freiwillige Feuerwehrleute möglich ist. Die Prüfung hat ergeben, dass das auch weiterhin geht.
0: Also, die Feuerwehrmänner und Frauen, die können jetzt wieder Bildungsurlaub beantragen, denn das System, das baut ja aufs Ehrenamt, nicht nur bei der Feuerwehr, auch beim Katastrophenschutz und bei Helfern, beispielsweise beim DHK.
2: Die geben ihre Zeit her, um allen zu helfen, wenn Not am Mann ist. Uwe Kelm, vielen Dank für die Informationen.
4: Sehr gerne. 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
6: Um 7.30 Uhr. Förderprogramm für E-Autos. Von heute an kann in Deutschland eine staatliche Prämie für den Kauf oder das Leasing von E-Autos beantragt werden. Am Vormittag wird das Portal dafür freigeschaltet. Diskussion über Aussetzen der Diätenerhöhung. SPD und BSW in Thüringen sind angesichts der Wirtschaftskrise dafür, die Abgeordnetengehälter in diesem Jahr nicht automatisch steigen zu lassen. Die CDU will sich noch intern abstimmen, die AfD ist noch unentschlossen. Eishockey-Team droht Fiasko. Die deutschen Eishockey-Herren haben bei der WM die dritte Niederlage im dritten Spiel kassiert. Sie verloren gegen Gastgeber Schweiz mit 1:6 und drohen bereits in der Vorrunde zu scheitern.
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7: Das Neueste für Mittel- und Westthüringen mit Bastian Albrecht. Guten Morgen. Arnstadt. Die Fleischerei Schönemann ruft in der Region bestimmte Chargen ihrer Sülzfleischwurst zurück. Laut Unternehmen könnten Knochensplitter in der Wurst sein. Vom Rückruf sind demnach Wurstblasen und Aufschnitt mit 6 und 12 cm Durchmesser und einer grauen Abbindung betroffen, die zwischen dem 30. April und vergangenem Mittwoch verkauft wurden. Die Wurst wurde in Arnstadt, Ichtershausen, Stadt Ilm und Plaue verkauft. Erfurt. Im Stadtteil Windischholzhausen ist das neue Sport- und Bürgerzentrum eingeweiht worden. Laut Infrastrukturministerium besteht der gestern eröffnete eingeschossige Holzneubau aus einem Sportfunktionsgebäude und einem Bürgerhaus. Insgesamt hat es über 3,6 Millionen Euro gekostet. Großheringen. Durch das Weimarer Land und den Landkreis Sömmerda rollen in dieser Woche Sonderzüge der Pfefferminzbahn. Laut der Organisatoren sind die Fahrzeiten am Pfingstwochenende mit Veranstaltungen wie dem Sömmerda Stadtjubiläum oder der Weinmeile in Bad Sulza gekoppelt. Die Bahn pendelt zwischen Buttstedt und Großheringen. 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
8: Das Wetter heute teilweise neblig verbreitet, sonnig, aber auch im Tagesverlauf zunehmend bewölkt und ab Mittag Schauer oder auch kräftige Gewitter. 17 bis 21 Grad, morgen wenig Sonne, viele Wolken, gebietsweise Schauer, am Nachmittag und Abend wieder einige Gewitter bei 16 bis 21 Grad. Auch am Donnerstag stark bewölkt und teilweise etwas Regen, aber auch noch ein bisschen wärmer dabei. 7.32 Uhr. Hier sind die aktuellen Verkehrsmeldungen. A9 Richtung München zwischen Lederhose und Triptis steht ein defekter LKW auf der rechten Fahrspur. Die Blitzer stehen auf der A4 Richtung Dresden zwischen Hermsdorf Ost und Rüdersdorf, in Erfurt am Angerberg und in Nordhausen in der Freiherr vom Steinstraße statt auswärts. Melden Sie uns Staus oder Blitzer kostenfrei unter 0800 218 1600. Danke.
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8: Guten Morgen und kurzer Frühstückscheck bei Mandy und mir.
9: Also das selbstgeschmierte Käsebrot bei dir, glaube ich, ja?
8: Mhm.
9: Okay, Joghurt bei mir, also es ist noch Luft nach oben.
8: Definitiv. Oder man könnte auch einfach sagen, traurig. Wir wollen, dass Sie mit einem Frühstück der Extraklasse auf Arbeit starten und ja, wie Sie sich das holen können, das verraten wir Ihnen gleich.
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0: jede Stunde. Auch die zwischen 7 und 8. 7.39 Uhr haben wir es jetzt. 9 Minuten nach 7:30.
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0: Wie sagte schon meine liebe Großmutter, ohne Frühstück und Gebäck hat das Leben keinen Zweck. Also zwei Dinge auf dem Essensplan waren da besonders immer wichtig.
2: Ja, eine sehr weise Frau, möchte ich sagen.
0: Definitiv. Und wir bleiben mal beim Thema Frühstück. Mhm. Da würden wir von der Frühschicht Ihrer Frühschicht gerne nämlich ein bisschen was ausgeben.
2: Mandy. Ja, genau. Wir haben ein schönes Frühstück vorbereitet für Ihr Team mit Croissants, Brötchen, mit ganz vielen anderen Leckereien. Für meinen Sohn gehört auch immer Marmelade dazu übrigens. Mhm. Und so können Sie dann gemeinsam schön in den Tag starten. Johannes, du, Johannes
0: und Timo
2: bringen das direkt bei Ihnen vorbei, das schöne Frühstück, egal ob Sie bei einer Firma sind, in der Praxis, in dem Büro oder weiß der Fuchs was.
0: Also nicht das, was Mandy jetzt hier vorbereitet hat, sondern dann ganz frisch. Wir machen das dann nochmal an dem Tag für Sie. Aber Sie klicken vorher bitte rein in die MDR Thüringen App und sagen uns dort, wo sollen wir denn hinkommen? Wie viele Kolleginnen und Kollegen sind hungrig und warum verdient gerade Ihr Team unser Frühstück?
2: Ja, also lassen Sie es sich auf der Arbeit zum Start mal so richtig gut gehen und verwöhnen wie sonst eigentlich nur im Urlaub.
0: Genau, und wir bringen auch die Marmelade von Mandys Sohnemann mit. Holen Sie sich unser Frühschicht.
2: Das ist aber schwer. Das ist einfach schwer für uns heute.
0: Holen Sie sich unser Frühschicht-Frühstück über die MDR Thüringen App. Wir freuen uns drauf.
2: Genau.
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0: Dienstagmorgen, der 19. Mai. Wir haben 7.48 Uhr.
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0: Und da haben wir Diana Weise. Schönen guten Morgen.
2: Guten Morgen, Johannes.
0: Ein sonniger Morgen und heute nicht ganz so viele Wolken über dem Funkhaus wie gestern Morgen. Trotzdem ist auch heute wieder so ein bisschen Musik mit drin in der Wetterküche, ne?
2: Wir haben es ja auch heute mit Tief Henriette zu tun. Und somit, die Sonne wird jetzt nicht den ganzen Tag durchscheinen. Ein paar Wolken sehen wir auch schon. Von der Rhön ziehen sie gerade Richtung Thüringer Wald. Da sind schon die Wolken manchmal vor der Sonne. Auch an der Saale sind es eher so dünne Wolken, die durchziehen. Das wird zur Mittagszeit dann immer mehr zunehmen. Und da sind schon ein paar Schauer mit im Spiel. Am Nachmittag kann es auch kräftige Schauer und Gewitter geben und das wird sich bis in den Abend hineinziehen. Die Temperaturen, die gehen aber mit diesem Sonnenschein jetzt ganz schön nach oben. In Bad Lobenstein sind das allerdings erstmal so 4 Grad, Kaltennordheim 6 Grad, in Gerstenberg im Altenburger Land schon 11 Grad und die Nachmittagstemperaturen auch im warmen Bereich, würde ich schon sagen, 17 bis 21 Grad.
0: Ist auch so ungefähr die Blaupause für morgen, ne?
2: Auch morgen, ja, gibt's ein Tief. Tief Inga bringt nochmal Schauer und Gewitter mit. Die Sonne ist da nicht ganz so oft zu sehen wie heute früh und Vormittag. 16 bis 21 Grad gibt's auch morgen. Ähnlich ist der Donnerstag. Da sind auch nochmal viele Wolken da. So ein bisschen Regen folgt noch nach, aber die Gewitter sind wir dann los. Und dann Richtung Pfingsten wird es von Tag zu Tag wärmer. Am Freitag schon sommerlich mit 25 oder 26 Grad. Pfingsten selber, die feiert Tage haben auch mal 30 oder 31 Grad zu bieten.
0: Hippie, der Sommer kommt zum Pfingstfest. Bleibt er danach bei uns oder ist das nur so ein Peak?
2: Also sommerlich, so Sommer im Mai geht es auch nach Pfingsten weiter, aber nicht mehr mit 30 Grad, sondern ein bisschen runter geht's schon.
0: Reicht auch. Ja. Diana, danke für die Aussichten und einen schönen Dienstag für dich.
2: Gleichfalls, danke.
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auch eine Form von Frühsport. Kung Fu Fighting, Karl Douglas, schönen guten Morgen. Wieder in der Thüringen, 5 Minuten noch bis um 8. Sie können ruhig noch ein bisschen weitermachen mit dem Frühsport. Am besten jetzt zu Status Quo.

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5: Es ist 8 Uhr. Guten Morgen mit MDR Thüringen. Das Wichtigste jetzt von Christine Streicher.
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7: Von heute an kann in Deutschland eine staatliche Prämie für den Kauf oder das Leasing von E-Autos beantragt werden. Am Vormittag wird das Portal dafür freigeschaltet. Die Prämie kann zwischen 1.500 und 6.000 Euro liegen. Das hängt vom Automodell, der Haushaltsgröße und vom Einkommen ab. Der Zuschuss gilt auch rückwirkend für Autos, die seit Jahresbeginn zugelassen wurden. Insgesamt stehen 3 Milliarden Euro zur Verfügung. Bundesumweltminister Carsten Schneider geht davon aus, dass damit rund 800.000 E-Fahrzeuge gefördert werden können. Im Thüringer Landtag gibt es eine kontroverse Debatte über ein Aussetzen der Diätenerhöhung. Mehrere Fraktionen halten es für fraglich, ob die Gehälter der Abgeordneten in der aktuellen Wirtschaftskrise weiter steigen sollten. Hintergrund ist, dass auch die Fraktionen im Bundestag über eine Nullrunde für dieses Jahr diskutieren. MDR Thüringen-Reporter Wolfgang Henschel.
8: Die Menschen müssen zurzeit viel stemmen, heißt es von der SPD. Sie will über ein Aussetzen der Diätenerhöhung sprechen. Auch das BSW plädiert dafür, die Diäten in diesem Jahr nicht automatisch steigen zu lassen. Laut Thüringer Verfassung entwickeln sich die Diäten der Abgeordneten entsprechend der allgemeinen Einkommensentwicklung. Die Linke fordert seit Jahren, diese Regel abzuschaffen und die Verfassung zu ändern. Die CDU hält die jetzige Regel dagegen für gerecht. Die AfD hat sich dazu noch keine abschließende Meinung gebildet.
7: Viele Menschen in Thüringen finden, dass ehrenamtliches Engagement nicht genug gewürdigt wird. Das zeigt die aktuelle MDR-Fragterhebung, an der sich über 5.100 Menschen aus Thüringen beteiligt haben. Nur etwa jeder Dritte von ihnen ist der Meinung, dass Ehrenamtliche im Freistaat ausreichend Anerkennung bekommen. Die meisten fühlen sich von ihrem persönlichen Umfeld wertgeschätzt. Ihrer Meinung nach fehlt es aber an Unterstützung des Staats. Das Studierendenwerk Thüringen testet in seinen Mensen neue Gerichte aus einem ungewöhnlichen Rohstoff, Biertreber. Die sogenannten Brew Bites sollen eine nachhaltige pflanzliche Proteinquelle sein. Was genau dahinter steckt, weiß MDR Thüringen-Reporterin Danielle Haupt.
9: Wer heute irgendwo in eine Mensa des Studierendenwerks Thüringen geht, der findet neue Gerichte auf dem Speiseplan mit sogenannten Proteinchunks aus Biertreber. Das ist ein Reststoff, der bei der Herstellung von Bier übrig bleibt. Da gibt es Chili mit Reis, Nudelpfanne und Paprikageschnetzeltes mit Spätzle. Laut Studierendenwerk sollen die neuen Produkte helfen, das Mensa-Angebot nachhaltiger und ressourcenschonender zu machen. Die Gerichte seien bei ersten Probekochläufen in den Küchen gut angekommen.
7: Zum Sport. Bei der anstehenden Fußball-Weltmeisterschaft wird möglicherweise Manuel Neuer zurück ins deutsche Tor gehen. Das berichtet die Bild-Zeitung. Demnach hat Bundestrainer Julian Nagelsmann den derzeitigen DFB-Stammkeeper Oliver Baumann darüber informiert, dass er mit dem 40-jährigen Bayern-Torhüter plant. Baumann soll aber als Ersatzkeeper bei der WM im Sommer dabei sein. Neuer war nach der EM vor 2 Jahren eigentlich aus der Nationalmannschaft zurückgetreten. Das waren die Nachrichten. 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
5: Vielen Dank, Christine. Das Wetter heute teilweise neblig, verbreitet aber auch sonnig, im Tagesverlauf dann zunehmend bewölkt und ab dem Mittag Schauer oder auch kräftige Gewitter, 17 bis 21 Grad. Morgen wenig Sonne, viele Wolken, gebietsweise Schauer, am Nachmittag und Abend auch einige Gewitter wieder, 16 bis 21 Grad. Auch am Donnerstag stark bewölkt und teilweise etwas regnerisch, aber auch ein bisschen wärmer noch. 8 Uhr und 4 wird es gleich. Hier sind die aktuellen Verkehrsmeldungen. Vorsicht auf der A4A9 Richtung München. Zwischen Bad Klosterlausnitz und Hermsdorfer Kreuz brennt ein PKW am Fahrbahnrand. A9 Richtung München, zwischen Lederhose und Triptis steht ein defekter LKW auf der rechten Fahrspur. Die Blitzer stehen auf der A4 Richtung Dresden zwischen Hermsdorf, Ost und Rüdersdorf. In Erfurt am Angerberg, in Nordhausen in der Freiherr vom Steinstraße stadtauswärts. Melden Sie uns Staus oder Blitzer kostenfrei unter 0800 218 1600. Danke.
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5: Schönen guten Morgen. Das haben Sie bestimmt auch mitbekommen. Ein Thüringer Nachwuchsschiedsrichter wird von einem Spieler geschlagen. Daraufhin wurden Fußballspiele in Westthüringen abgesagt.
10: Jetzt war der 16-jährige Schiri wieder im Einsatz, gerade mal eine Woche nach der Attacke.
5: Wir haben ihn bei diesem Spiel begleitet und wie es ihm dabei ergangen ist, das hören Sie gleich hier bei uns in der Frühschicht.

0: Uhr und 11 Minuten. In 4 Minuten ist es 8:45. Schönen guten Morgen. Einen guten Start wünsche ich in den neuen Tag.
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0: Genau, mein 8:50 in dieser Woche. Der Erfurter Männerchor 1890 e.V. Moin in die Runde, meine Herren. So, oh, jetzt war ein bisschen was abgehackt von euch. Wenn ihr alle durcheinander ruft, wird's schwierig. Aber das war ein Chor-Guten Morgen sozusagen. Sind wir mal ganz kurz bei der Musik. Was singt ihr denn am liebsten?
2: Och, am liebsten? Das kann man gar nicht so sagen, ne? Hat er eine Idee, was wir am liebsten singen?
3: Volkslieder.
4: Parat oder so.
2: Also viel Tradition und ein bisschen was Neues dazu, damit wir modern bleiben. Aber die traditionelle Chormusik, das ist schon das, was wir bevorzugen.
4: Gegebenenfalls auch Klassik.
2: Aber ja, diese Klassik ist auch dabei.
0: Holt man damit jetzt jemanden, ich sag mal, von den Jugendlichen hinterm Ofen vor? Ich meine, ihr müsst ja auch für Nachwuchs sorgen, ne?
2: Wenn ja, das ist unser großes Problem. Das muss man mal so sagen. Nachwuchs ist echt schwierig. Jugendliche sicher nicht, aber wir hoffen auf Leute im mittleren Alter. Wobei wir junge Leute über 16 gerne mit aufnehmen würden.
4: Wir singen aber auch When the Saints Go Marching In oder sowas.
0: Naja, es ist jetzt
2: Sonntag.
0: Auch noch nicht ganz das für die 16-Jährigen. Aber okay, wir behalten das mal im Auge. Vielleicht können wir ja diese Woche hier ein bisschen was reißen für euch, was den Nachwuchs angeht. Wir können vor allem was reißen, was die Finanzen angeht. Insofern, vielleicht hilft das ja auch, um jemanden anzulocken. Ja. Gestern habt ihr 100 Euro geholt. Kriegen wir heute genauso hin?
2: Wir hoffen das.
0: Naja, liegt bei euch.
2: Ihr müsst nur die richtige Frage stellen.
0: Genau, die könnt ihr sogar auswählen, denn wir haben Themengebiete. Natur, Musik, Sport, aktuell oder die Teamfrage. Was nehmt ihr heute?
2: Heute nehmen wir aktuell.
0: Heute nehmt ihr aktuell. Ich drücke die Daumen, hier kommt die Frage.
1: Aktuell.
0: Hollywood-Star Johnny Depp ist aktuell in Fulda vertreten. Dort inszeniert er im Theater, werden seine Gemälde gezeigt. Oder nimmt er sein aktuelles Album auf? Zeit läuft. Johnny Depp in Fulda.
2: Du meinst, er nimmt sein Album auf in Fulda? Ich weiß nicht, ob da ein Studio ist. Keine Ahnung.
0: Fünf Sekunden.
2: Ach doch.
0: Drei Sekunden. Was sagt er?
2: Wir nehmen die Gemälde.
0: Werden in einer Galerie seine Gemälde gezeigt, sagt er. Ich sage euch ja. Das ist richtig. Oh, die Herren zerschlagen gleich das Tisch. Ich darf es ja nochmal erzählen. Ihr habt wieder ein gelbes Getränk auf dem Tisch und das sieht nicht nach Orangensaft aus.
4: Das ist von gestern.
0: Es
2: ist von gestern noch.
0: Das sind Eier im Spiel. Das ist mag sein.
2: Kein Alkohol.
0: Lasst es euch schmecken. Auch heute 100 Euro eingefahren. Morgen machen wir genau dort weiter. Bis dahin. Macht's gut. Tschüss.
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0: in der Thüringen am Dienstagmorgen, 8.21 Uhr. Es ist schön, guten Morgen zusammen. Stellen Sie sich mal vor, Sie sind Linienrichter bei dem Fußballspiel. Sie zeigen einen Foul an und einem Spieler passt das nicht. Er kommt auf Sie zu und schlägt Sie. Würden Sie eine Woche später schon das nächste Spiel pfeifen? Genau das hat Johannes Peter gemacht. MDR Thüringen-Reporterin Katja Bohmeier hat den 16-jährigen Schiri beim Westthüringen-Kreispokalfinale der A-Junioren Eintracht Eisenach gegen Waltershausen vorgestern begleitet.
1: Von außen betrachtet lief Johannes Peter auf den Platz in Unterbreitzbach, als wäre nix gewesen.

0: Unfassbar.
1: Um ein Zeichen zu setzen, hatte der Kreisfußballausschuss Westthüringen alle Männerspiele für das Wochenende abgesagt. Nur die Spiele der Junioren, Frauen und alten Herren fanden statt. Die wurden für einen Appell aber kurz nach Anpfiff unterbrochen.
2: Helft mit, dass Gewalt, Beleidigung, Rassismus und Diskriminierung keinen Platz mehr finden und mit aller Schärfe verurteilt und bestraft werden.
1: Für die Konsequenzen des KFA gab es vollstes Verständnis von allen Seiten. Zuschauer Erik Werner zollte zudem dem jungen Schiri seinen Respekt.
3: Und da darf man dankbar sein. Schiedsrichter, die haben viel auszuhalten. Gerade als Spieler, bei aller Emotionen, die sind wir doch alle für den Sport da. Und deswegen musste auch das nötige Maß an Zurückhaltung, Respekt und Demut mit auf dem Platz sein.
1: Dass das dringend nötig ist, zeigte sich kurz vorm Ende des Spiels der A-Junioren. Nach einem vermeintlichen Foul stürmte ohne Vorwarnung Eisenachs Trainer auf den Platz, attackierte drei gegnerische Spieler. Er sah rot von Johannes Peter.
4: Also das ist schon wieder unschöne Dinge, die hier natürlich bei meinem Spiel wieder passiert, aber so ist das. Jetzt habe ich zwei Onkel gehabt, jetzt passiert es erstmal die nächsten 5 Jahre nicht mehr.
1: Selbst wenn doch, von seinem Traum, Profi-Schiedsrichter zu werden, will sich der 16-Jährige durch nichts aufhalten lassen.
5: Und dafür Respekt und viel Erfolg auf diesem Weg. Übrigens, das Kreispokalfinale der A-Junioren hat Waltershausen mit 6:3 gewonnen.
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9: Um 8.30 Uhr. Förderprogramm für E-Autos. Von heute an kann in Deutschland eine staatliche Prämie für den Kauf oder das Leasing von E-Autos beantragt werden. Am Vormittag wird das Portal dafür freigeschaltet. Diskussion über Aussetzen der Diätenerhöhung. SPD und BSW in Thüringen sind angesichts der Wirtschaftskrise dafür, die Abgeordnetengehälter in diesem Jahr nicht automatisch steigen zu lassen. Die CDU will sich noch intern abstimmen, die AfD ist noch unentschlossen. Überraschung vor anstehender Fußball-WM. Nach Informationen der Bild-Zeitung wird Bayern-Keeper Manuel Neuer als Nummer 1 ins deutsche Tor zurückkehren. Der aktuelle Stammkeeper Oliver Baumann ist demnach vom Bundestrainer bereits informiert worden.
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10: Das Neueste für Mittel- und Westthüringen mit Bastian Albrecht. Guten Morgen. Erfurt. Im Stadtteil Windischholzhausen ist das neue Sport- und Bürgerzentrum eingeweiht worden. Laut Infrastrukturministerium besteht der gestern eröffnete eingeschossige Holzneubau aus einem Sportfunktionsgebäude und einem Bürgerhaus. Ein Nebengebäude soll als Lager dienen. Das Sport- und Bürgerzentrum ist Teil des Stadtentwicklungskonzepts Erfurt Südost. Insgesamt hat es über 3,6 Millionen Euro gekostet. Gotha. Der Landkreis sucht rechtliche Betreuer. Gesucht werden Personen, die Menschen helfen, die ihre rechtlichen Angelegenheiten etwa nach einem Unfall wegen Krankheit oder einer Behinderung nicht mehr selbst regeln können. Laut Landratsamt sind im Landkreis Gotha derzeit 33 ehrenamtliche Betreuer aktiv. Obergrunstedt. In dem Ort im Weimarer Land ist ein Mülllaster in Brand geraten. Laut Polizei lotste die Feuerwehr gestern Morgen den brennenden LKW ins Gewerbegebiet. Dort wurde er entladen. Rund 3 Tonnen Verpackungsmüll landeten auf der Straße. Feuerwehrleute zogen den Müll auseinander und suchten nach dem Brandherd. Es wird vermutet, dass sich eine falsch entsorgte Batterie entzündet hat. 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
11: Wir schauen aufs Wetter. Sigmar Siegfried Müller aus Tambach-Dietharz meldet uns über die MDR Thüringen-App 2 Grad und klaren Himmel. Bei Ralf Kirsten in Sonnenberg sind es 8 Grad und sonnig bei ihm. Danke an all unsere Wettermelder. Heute teilweise neblig, verbreitet sonnig, im Tagesverlauf aber zunehmend bewölkt und ab Mittag dann auch Schauer oder auch kräftige Gewitter. 17 bis 21 Grad. Morgen wenig Sonne, viele Wolken, gebietsweise Schauer. Am Nachmittag und Abend einige Gewitter bei ähnlichen Werten. Auch am Donnerstag starke Bewölkung und teilweise etwas Regen. Dabei noch ein bisschen wärmer. 8.33 Uhr. Hier sind die aktuellen Verkehrsmeldungen. A4 Richtung Dresden. Zwischen Friedewald und Wildeköhnebach ist die rechte Fahrspur durch einen defekten Bus blockiert. A9 Richtung München. Zwischen Lederhose und Triptis steht ein defekter LKW auf der rechten Fahrspur. Die Blitzer stehen auf der A4 Richtung Dresden zwischen Hermsdorf-Ost und Rüdersdorf. In Erfurt am Angerberg, in Nordhausen in der Freiherr vom Steinstraße stadtauswärts. Melden Sie uns Staus oder Blitzer kostenfrei. 0800 218 1600. Danke.
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11: Schönen guten Morgen. Und jetzt wollen wir hier Mandys Urlaubsretter grüßen.
13: Genau. Ich war mit Freunden am Wochenende in Halberstadt im Harz. Und wir wären fast verhungert, möchte ich sagen.
11: Oh, nee.
13: Doch, weil jedes Restaurant ausgebucht war. Und zwar von Wernigerode bis Quedlinburg. Durch das lange Wochenende.
11: Selber und, kochen.
13: Das war nicht so ganz möglich. Und im Halberstädter Brauhaus Heine war man enorm unhöflich zu uns. Deswegen mussten wir dort entfliehen. Aber jetzt kommt's. Heinz und Petra von der Kegelbahn in Halberstadt, die haben uns versorgt. Mit Schnitzel, mit Flüssigspeisen und einer Kegelbahn. Ich bin sehr schlecht im Kegeln, aber egal. Die beiden sind jetzt in Barcelona im Urlaub, haben heute gesagt, sie hören MDR Thüringen. Ich grüße euch und vielen Dank für einen unvergesslichen Abend.
11: Dank Flüssigspeisen.
13: Auch
11: was
13: das.
11: Immer das ist. Grüße nach Barcelona.
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0: Dienstagmorgen, 8.41 Uhr, 11 Minuten nach 8:30. Die Polizei mit ihrem Bericht.
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2: Gestern Morgen kam es während der Entsorgungstätigkeiten in der Rudolf-Breitscheid-Straße in Jena zu einem Brand in einem Müllfahrzeug. Nach bisherigen Erkenntnissen war das Fahrzeug gerade mit Müll beladen worden, als es während des automatischen Verdichtungsvorgangs plötzlich zu einer Verpuffung im Müllsammelbereich kam. Zeugen berichteten zudem von einem lauten Knall. Kurz darauf entzündete sich der geladene Müll. Die alarmierte Feuerwehr konnte den Brand unter Kontrolle bringen und ablöschen. Verletzt wurde niemand. Für die Bevölkerung bestand nach Angaben der Einsatzkräfte keine Gefahr. Am Müllfahrzeug entstand Sachschaden im mittleren vierstelligen Bereich. Aus der Landespolizeiinspektion Jena, Sina Poser.
3: In der Nacht zum Montag versuchten Unbekannte in Waldschleben im Landkreis Sömmerda in das Lagergebäude einer Kläranlage einzubrechen. Gegen 0 Uhr verschoben die Täter zunächst einen Bauzaun und gelangten so auf das Gelände in der Langen Straße. Anschließend bohrten sie mit einem unbekannten Werkzeug das Schloss der Eingangstür zu einem Lagergebäude auf. Dadurch wurde ein Alarm ausgelöst, woraufhin die Einbrecher ohne Beute in unbekannte Richtung flüchteten. An der Tür entstand ein Sachschaden von etwa 800 Euro. Die Polizei ermittelt wegen des versuchten besonders schweren Falls des Diebstahls und sucht Zeugen, die in der Nacht zum Montag verdächtige Personen oder Fahrzeuge bemerkt haben. Aus der Landespolizeiinspektion Erfurt, Danny Schlee.
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0: 8.49 Uhr, 11 vor 9.
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0: Die dreht sich um die Energiewende und das Problem, dass wir manchmal nicht wissen, wohin mit unserem sauberen Ökostrom aus Sonne und Wind. Thomas.
2: Ja, und die Frage dazu kommt aus Veilsdorf von Richard Weisheit. Wir haben einige Zeit miteinander telefoniert und er macht sich schon lange seine Gedanken darüber.
3: Was man aus diesem ganzen Überschuss, der dann produziert wird, Sinnvolles machen kann. Dass man Wasserstoff produziert und den dann in die Gasnetze einspeist. Oder, was ja auch häufig diskutiert wird, dass wir Geld bezahlen, dass es abgenommen wird, dass unsere Stromnetze nicht überlastet sind.
2: Ja, sprich, wir verschenken den überschüssigen Strom ins Ausland und werfen auch noch Geld hinterher. Solche Schlagzeilen gibt's ja immer wieder.
0: Ja, definitiv. Habe ich auch schon viele gehört. Sind die denn berechtigt, beziehungsweise ist die Aufregung darüber angemessen?
2: Nicht wirklich. Ne? Ich habe darüber mit Professor Bruno Burger vom Fraunhofer Institut für Solare Energiesysteme gesprochen. Er und sein Team haben mit den Energy Charts eine der größten Energiedatenplattformen Europas aufgebaut. Er kennt also die Werte und er sagt, wir reden hier über wenige Stunden im Jahr.
4: Wenn wir negative Strompreise haben, dann kriegen nicht nur unsere Nachbarn einen minimalen Anteil davon, sondern alle deutschen Stromkunden. Oder zumindest die Energieversorger und die Industrie, die den Strom direkt an der Börse kaufen, die kriegen den Strom ja auch umsonst. Klar wäre es natürlich auch besser, wir würden diesen Strom speichern und dazu bräuchten wir Batterien.
2: Über die reden wir heute und laut Professor Burger fließen nur 3-5% des verschenkten Stroms ins Ausland. Der Rest bleibt wie gesagt bei uns.
0: Kann ich eigentlich auch davon profitieren, also mein E-Auto zum Beispiel aufladen?
2: Ja, da sind wir bei den variablen Stromtarifen, die jetzt mehr und mehr kommen sollen und bei den smarten Zählern. Das werden wir nochmal gesondert angehen, das Thema. Heute geht es wirklich erstmal um die Frage zum grünen Wasserstoff und um die großen Speicher und wir reden heute darüber, was technisch schon geht. Zum Beispiel kann man heute schon auf 2 Fußballfeldern ein ganzes Pumpspeicherwerk wegspeichern und das mit in Thüringen entwickelten keramischen Natrium-Hochtemperaturbatterien aus Hermsdorf. Ein großes Thema heute.
0: Keramische Natrium-Hochtemperaturbatterien. Ja. Funktionieren die auch für mein Handy?
2: Nee.
0: Vermutlich nicht, aber klingt wirklich spannend. Der Spagat zwischen grünem Wasserstoff und Keramikbatterien aus Thüringen. Das Thema heute beim Redakteur. Ich bin definitiv dabei.
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0: So ein kleines Stückchen Spice Girls. Mel C war das. Schönen guten Morgen mit MDR Thüringen. Einen guten Start in den Dienstag. Das Ehrenamt steht bei uns heute im Mittelpunkt. Grüße an alle und danke an alle, die sich in Vereinen oder anderweitig engagieren. Es ist eine unfassbar wichtige Aufgabe. Und wir haben noch schöne Beispiele aus den Thüringer Regionen, was ehrenamtlich bei uns so alles geleistet wird.
1: Ja, zum Beispiel in den vielen Sportvereinen. Ne? Ohne Ehrenamtler kein Training für unsere Kinder. Mhm. Aber auch im sozialen Bereich. Paki schreibt uns in der App aus Sitzendorf. Er hilft zum Beispiel Älteren, geht auch mal mit dem Hund Gassi und schreibt, macht er für ein Danke und für ein Lächeln.
0: Cool, Dankeschön. Martina Barbara aus Nordhausen wollte uns gern von ihrer Kollegin erzählen. Iris Tröger arbeitet seit 16 Jahren ehrenamtlich in einem Hospiz in Neustadt. Sie ist die gute, bescheidene Seele des Hauses, hilft überall, wo sie gebraucht wird, ist bei unseren Gästen, Angehörigen und Kollegen sehr beliebt. Auf diesem Wege ein herzliches Dankeschön an unsere Iris, schreibt sie.
1: Genau, und ich habe mich noch mit Marion Wegner aus Bad Frankenhausen unterhalten. Sie ist eine von mehr als 70 ausgebildeten Schulmediatorinnen in Thüringen, die sich im Verein Senior Partner in School an Schulen für gewaltfreie Kommunikation und Konfliktmanagement engagiert. Und sie meint, die wildeste Herausforderung boten zwei Schüler, die über längere Zeit so verstritten waren, dass die Eltern des einen Kindes schon das Kind eben aus der Schule nehmen wollten. Mhm. Und nach mehreren Mediationsterminen gehen jetzt diese Kinder nun schon seit 2 Jahren gemeinsam in eine Klasse.
0: Sehr wichtig, etwa 700.000 Ehrenamtler engagieren sich bei uns in Thüringen und wir sagen gemeinsam
1: Dankeschön.
0: Dafür. Wir werden jetzt auch meditieren gehen und übergeben an Sina Waage hier am Vormittag. Ehrenamtlich, freuen uns auf morgen, dann sind wir wieder hier.
1: Bis dahin,
0: pünktlich
1: tschüssi.
0: Ab 5, bis dann.
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9: Guten Morgen, es ist um 9. Alles Wichtige jetzt mit Christine Strecher.
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11: Die Zahl der Angriffe auf Politiker hat im vergangenen Jahr deutlich zugenommen. Das zeigt eine Antwort der Bundesregierung auf eine Anfrage der AfD-Fraktion. Zu den konkreten Zahlen MDR Thüringen-Reporter Maximilian Ulrich.
12: Wer sich politisch engagiert, lebt immer gefährlicher. Im vergangenen Jahr registrierte die Polizei in Deutschland 5.140 Straftaten gegen Repräsentanten von Parteien. Das sind rund 1.500 Angriffe mehr als noch im Vorjahr. Das berichten mehrere Medien mit Bezug auf eine kleine Anfrage der AfD im Bundestag. Erstmals richten sich demnach die meisten Angriffe gegen die AfD. In den Jahren zuvor waren stets die Grünen am stärksten betroffen von Angriffen.
11: Die Thüringer Landtagsabgeordneten denken unterschiedlich über ein Aussetzen der Diätenerhöhung. SPD und BSW sind eher dafür, die Gehälter der Abgeordneten angesichts der Wirtschaftskrise in diesem Jahr nicht automatisch steigen zu lassen. Die Linke will die bisherige Regelung zur Anhebung grundsätzlich abschaffen. Die CDU hält sie dagegen für gerecht. Die AfD ist noch unentschlossen. Laut Thüringer Verfassung entwickeln sich die Diäten der Abgeordneten entsprechend der allgemeinen Einkommensentwicklung. Das Studierendenwerk Thüringen testet in seinen Mensen neue Gerichte aus einem ungewöhnlichen Rohstoff, Biertreber. Das ist ein Reststoff, der bei der Herstellung von Bier übrig bleibt. Die sogenannten Brew Bites dienen als pflanzliche Proteinquelle, etwa in Chili, Nudelpfannen oder Geschnetzeltem. Ziel sei ein nachhaltigeres Mensa-Angebot. Erste Tests in den Küchen verliefen laut Studierendenwerk positiv. Von heute an kann in Deutschland eine staatliche Prämie für den Kauf oder das Leasing von E-Autos beantragt werden. Am Vormittag wird das Portal dafür freigeschaltet. Die Prämie kann zwischen 1.500 und 6.000 Euro liegen. Das hängt vom Automodell, der Haushaltsgröße und vom Einkommen ab. Der Zuschuss gilt auch rückwirkend für Autos, die seit Jahresbeginn zugelassen wurden. Insgesamt stehen 3 Milliarden Euro zur Verfügung. Bundesumweltminister Carsten Schneider geht davon aus, dass damit rund 800.000 E-Fahrzeuge gefördert werden können. Zum Sport. Bei der anstehenden Fußball-Weltmeisterschaft wird möglicherweise Manuel Neuer zurück ins deutsche Tor gehen. Das berichtet die Bild-Zeitung. Demnach hat Bundestrainer Julian Nagelsmann den derzeitigen Stammkeeper Oliver Baumann informiert, dass er mit dem Bayern-Torhüter als neue Nummer 1 plant. Baumann soll aber als Ersatzkeeper bei der WM im Sommer dabei sein. Neuer war nach der Europameisterschaft vor 2 Jahren eigentlich aus der Nationalmannschaft zurückgetreten. Das waren die Nachrichten. 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
9: Dankeschön, Christine. Das Wetter für Thüringen heute. Erstmal viel Sonne, im Laufe des Tages dann mehr Wolken. Ab Mittag etwa Schauer und es kann auch kräftig gewittern. Die Höchstwerte liegen zwischen 17 und 21 Grad, auf dem Rennsteig so um die 14 Grad. Morgen wenig Sonne, viele Wolken, hier und da Schauer. Am Nachmittag und Abend dann auch einige Gewitter bei 16 bis 21 Grad. Und am Donnerstag wird es dann auch stark bewölkt sein. Es regnet etwas und es wird etwas milder. 9 Uhr und 3 Minuten. Hier sind die aktuellen Verkehrsmeldungen. A4 in Richtung Dresden. Zwischen Friedewald und Wildeck-Hönebach ist die rechte Spur wegen eines defekten Busses blockiert. A9 in Richtung München. Zwischen Lederhose und Triptes steht ein defekter LKW auf der rechten Spur. Die Blitzer stehen. Auf der A4 in Richtung Dresden zwischen Jena Zentrum und Stadtroda. A4 nochmal Richtung Dresden zwischen Hermsdorf Ost und Rüdersdorf. In Erfurt am Angerberg und in Nordhausen in der Freiherr vom Steinstraße stadtauswärts. Melden Sie uns Staus und Blitzer kostenfrei im MDR Thüringen Verkehrszentrum. Die Nummer ist die 0800 218 16 00. Dankeschön. Ich bin Sina Waage. Ich wünsche Ihnen einen guten Morgen. Hallo.
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Und das ist das und Jump for My Love. Ja, das ist einfach gute Musik. Da ist 50 plus in den 80ern schon mitgehüpft. Und jetzt nehmen wir es mal als Einstimmung für den Sportaktivtag morgen in Bad Blankenburg. Von Line Dance bis Qigong, Turnen, Dehnen, Tanzen und ein paar Jumper sind garantiert auch mit drin. Sportaktivtag für alle, die schon etwas länger jung sind. 13 bis 16 Uhr morgen in der Landessportschule in Bad Blankenburg. Sie können sich dafür gerne anmelden beim Kreis Sportbund. Falls Sie aber morgen spontan die Bewegungsfreude packt, gehen Sie einfach hin, ist auch kein Problem. Kostet nichts, aber bitte saubere, abriebfeste Hallensportschuhe anziehen. MDR Thüringen hier an Ihrem Dienstagmorgen. Sie finden mehr Tipps für Veranstaltungen in unserer App. Jetzt haben wir es 9 Uhr und gleich 12 Minuten. 12.

0: Hallo Autofahrer, eine Meldung aus unserem Verkehrszentrum. Bitte Vorsicht. Auf der A4 in Richtung Frankfurt zwischen Waltershausen und Sättelstedt, da liegt ein Unterlegkeil auf der Fahrbahn. 9.18 Uhr, 12.10 Uhr.
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2: Bist du von allen guten Geistern verlassen? Eine Frage, die ich schon gehört und auch selber gestellt habe. Zum Beispiel, wenn jemand etwas tut, das in den Augen der meisten Menschen nicht normal ist oder nicht alltäglich oder sogar ein bisschen verrückt. Da gibt einer ein halbes Monatsgehalt für ein paar Turnschuhe aus, streicht Butter unter Nuss-Nougat-Creme oder fährt für einen Nachmittag an die Ostsee. Zugegeben, es gibt schon absurde Ideen. Aber welche guten Geister sollen das sein, die einen da verlassen haben? In den Tagen vor Pfingsten bittet die Kirche um Gottes Geist. Und das ist kein schwebendes Wesen im weißen Umhang und auch kein Erschrecker in der Nacht. Gottes Geist, so heißt es in der Bibel, ist Beistand, Stärke, Mut oder Weisheit. Er ist immer da, auch wenn ich ihn nicht sehen oder anfassen kann. So wie die Luft zum Atmen. Er hilft, den Alltag in Gottes Sinn zu gestalten, in der Wertschätzung aller Menschen, im Einsatz gegen Rassismus und Gewalt und zur Bewahrung der Schöpfung. Komm, Heiliger Geist, bete ich, damit ich den Schreckgespensten und Spukgestalten dieser Tage etwas entgegensetzen kann. Einen guten Tag wünscht Ihnen Olivia Schäfer, katholisch und aus Gotha.
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2: Das Neueste für Mittel- und Westthüringen mit Bastian Albrecht. Guten Morgen. Arnstadt. Die Fleischerei Schönemann ruft in der Region bestimmte Chargen ihrer Sülz-Fleischwurst zurück. Laut Unternehmen könnten Knochensplitter in der Wurst sein. Vom Rückruf sind demnach Wurstblasen und Aufschnitt mit 6 und 12 cm Durchmesser und einer grauen Abbindung betroffen, die zwischen dem 30. April und vergangenem Mittwoch verkauft wurden. Die Wurst wurde in Arnstadt, Ichtershausen, Stadt Ilm und Plaue verkauft. Erfurt. Im Stadtteil Windischholzhausen ist das neue Sport- und Bürgerzentrum eingeweiht worden. Laut Infrastrukturministerium besteht der gestern eröffnete eingeschossige Holzneubau aus einem Sportfunktionsgebäude und einem Bürgerhaus. Insgesamt hat es über 3,6 Millionen Euro gekostet. Großheringen. Durch das Weimarer Land und den Landkreis Sömmerda rollen in dieser Woche Sonderzüge der Pfefferminzbahn. Laut der Organisatoren sind die Fahrzeiten am Pfingstwochenende mit Veranstaltungen wie dem Sömmerdaer Stadtjubiläum oder der Weinmeile in Bad Sulza gekoppelt. Die Bahn pendelt zwischen Buttstedt und Großheringen. 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
3: Das Wetter für Thüringen. Sebastian Althaus aus Halbert-Heiligenstadt meldet uns 13 Grad und Sonne. In Zalamieles sind es 11 Grad und es ist ebenfalls sonnig. Danke an unsere MDR Thüringen Wettermelder. Ja, erstmal viel Sonne heute. Im Laufe des Tages mehr Wolken. Ab Mittag dann schon mal Schauer und im Laufe des Tages dann auch kräftige Gewitter. Höchstwerte 17 bis 21 Grad. Auf dem Rennsteig so um die 14 Grad. Morgen wenig Sonne, viele Wolken. Hier und da wieder Schauer. Und am Nachmittag und Abend auch einige Gewitter bei 16 bis 21 Grad. Und Donnerstag viele Wolken und auch wieder etwas Regen. Es wird etwas wärmer. 9.33 Uhr, 3 nach halb 10. Hier sind die aktuellen Verkehrsmeldungen. A4 in Richtung Dresden. Zwischen Friedewald und Wildeck-Hönebach ist die rechte Spur wegen eines defekten Busses blockiert. Vorsicht auf der A4 in Richtung Frankfurt. Zwischen Waltershausen und Sättelstedt liegt ein Unterlegkeil auf der Fahrbahn. A9 in Richtung München. Zwischen Lederhose und Triptes steht ein defekter LKW auf der rechten Spur. Achtung auf der A38 Richtung Göttingen zwischen Heringen und Nordhausen liegen Fahrzeugteile auf der mittleren Spur. Die Blitzer stehen auf der A4 in Richtung Dresden zwischen Jena Zentrum und Stadt Roda und zwischen Hermsdorf Ost und Rüdersdorf. In Erfurt am Angerberg und in Nordhausen in der Freiherr vom Steinstraße stadtauswärts. Melden Sie uns Staus und Blitzer kostenfrei im MDR Thüringen Verkehrszentrum. Die Nummer ist die 0800 218 16 00.
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0: Bob Seger und Fire Lake. Das ist Musik, da will man gar nicht so viel machen, ne? Einfach zurücklehnen, so ein bisschen träumen, nichts muss. Das Schöne ist, es ist ja bald wieder soweit. Wir freuen uns auf ein langes Pfingstwochenende mit Sommerwetter, wenn das alles so eintritt wie prophezeit. Also dann wird es wirklich mollig. Haben Sie denn schon Pläne?
1: Also zu Pfingsten gehen wir Pfingstmontag nach Ingersleben zum Mühlenfest. Da werden alle Mühlen geöffnet und da kann man hingehen und sich das alles angucken. Und in Ingersleben ist es die Mühle Zitzmann. Und weil ich aus Ingersleben bin, da gehen wir jedes Jahr immer hin.
2: Pfingsten, wieso? Und dann halt ein bisschen relaxen.
3: Am Pfingsten kommen meine Enkel zu Besuch aus Berlin und wir bleiben 3 Tage im Garten. Es soll super Wetter werden. Die Enkelkinder mal wieder sehen. Da freuen wir uns drauf, mein Mann und ich.
4: Ich habe mir jetzt Urlaub genommen und mal schauen, was es so bringt.
5: Pfingsten fahre ich zur Konfirmation nach Kutzleben. Und Pfingstmontag bin ich wieder zu Hause und hoffe, dass ich mich in die Sonne legen kann.
0: Ja, das wird. Also wahrscheinlich geht es dann auch ganz schnell in den Schatten. Ich bin mal gespannt, wie sich es am Ende wirklich entwickelt, das Pfingstwetterchen. Aber Faulenzen, immer gut. Mühlenfest Ingersleben haben wir gerade gehört. Das ist schon mal ein schöner Tipp für alle, die am langen Pfingstwochenende unterwegs sein möchten. Vielleicht haben Sie es sich gleich notiert. Mehr Tipps kommen hier so peu à peu im Laufe der Woche bei MDR Thüringen, spätestens am Freitag dann volle Kanne hier am Vormittag. Und ich kann jetzt schon mal verraten, es wird wieder mal ein pickepackevolles Wochenende bei uns in Thüringen.

0: Die Birds, einen schönen Dienstag mit MDR Thüringen. Gleich mit einem Spice Girl hier, Ex-Spice Girl Emma Brandon, What Took You So Long? 9.50 Uhr ist es jetzt, 10 vor 10. 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
11: Die Zahl der Angriffe auf Politiker hat im vergangenen Jahr deutlich zugenommen. Das zeigt eine Antwort der Bundesregierung auf eine Anfrage der AfD-Fraktion. Demnach registrierte die Polizei bundesweit mehr als 5.100 Straftaten, die sich gegen Politiker und Parteimitglieder richteten. 2024 lag die Zahl noch bei knapp 3.700. Erstmals richteten sich die meisten Angriffe gegen AfD-Vertreter. Stark zugenommen haben auch Attacken gegen die CDU. Die Thüringer Landtagsabgeordneten denken unterschiedlich über ein Aussetzen der Diätenerhöhung. SPD und BSW sind eher dafür, die Gehälter der Abgeordneten angesichts der Wirtschaftskrise in diesem Jahr nicht automatisch steigen zu lassen. Die Linke will die bisherige Regelung zur Anhebung grundsätzlich abschaffen. Die CDU hält sie dagegen für gerecht. Die AfD ist noch unentschlossen. Laut Thüringer Verfassung entwickeln sich die Diäten der Abgeordneten entsprechend der allgemeinen Einkommensentwicklung. Das Unternehmen Feuer Powertrain in Nordhausen will 100 weitere Mitarbeiter einstellen. Laut der Geschäftsführung hat der Kurbelwellenhersteller aktuell eine sehr gute Auftragslage. Demnach hat das Unternehmen Ende letzten Jahres einen Großauftrag aus den USA bekommen. Ein weiterer Großauftrag stehe kurz vor dem Abschluss. Bis zum dritten Quartal des Jahres sollen die zusätzlichen Mitarbeiter eingestellt werden. Zuerst berichtete die Thüringer Allgemeine darüber. Das Studierendenwerk Thüringen testet in seinen Mensen neue Gerichte aus einem ungewöhnlichen Rohstoff, Biertreber. Das ist ein Reststoff, der bei der Herstellung von Bier übrig bleibt. Die sogenannten Brewbites dienen als pflanzliche Proteinquelle, etwa in Chili, Nudelpfannen oder Geschnetzeltem. Ziel sei ein nachhaltigeres Mensa-Angebot. Erste Tests in den Küchen verliefen laut Studierendenwerk positiv. Von heute an kann in Deutschland eine staatliche Prämie für den Kauf oder das Leasing von E-Autos beantragt werden. Das entsprechende Online-Portal wurde am Vormittag freigeschaltet. Die Prämie kann zwischen 1.500 und 6.000 Euro liegen. Das hängt vom Automodell, der Haushaltsgröße und vom Einkommen ab. Der Zuschuss gilt auch rückwirkend für Autos, die seit Jahresbeginn zugelassen wurden. Insgesamt stehen 3 Milliarden Euro zur Verfügung. Bundesumweltminister Carsten Schneider geht davon aus, dass damit rund 800.000 E-Fahrzeuge gefördert werden können. Zum Sport. Bei der anstehenden Fußball-Weltmeisterschaft wird möglicherweise Manuel Neuer zurück ins deutsche Tor gehen. Das berichtet die Bild-Zeitung. Demnach hat Bundestrainer Julian Nagelsmann den derzeitigen Stammkeeper Oliver Baumann informiert, dass er mit dem Bayern-Torhüter als neue Nummer 1 plant. Baumann soll aber als Ersatzkeeper bei der WM im Sommer dabei sein. Neuer war nach der Europameisterschaft vor 2 Jahren eigentlich aus der Nationalmannschaft zurückgetreten. Das waren die Nachrichten. 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
12: Dankeschön, Christine. Wetter für Thüringen bringt uns heute erstmal viel Sonne, im Laufe des Tages dann auch mehr Wolken und ab Mittag schon so erste Schauer. Dann später auch kräftige Gewitter. Höchstwerte heute 17 bis 21 Grad, auf dem Rennsteig um die 14 Grad. Morgen wenig Sonne, viele Wolken. Gebietsweise schauert's am Nachmittag und Abend sind dann auch wieder einige Gewitter unterwegs bei 16 bis 21 Grad. Donnerstag wird stark bewölkt sein. Es wird teilweise etwas regnen und es wird wärmer. 10 Uhr und 3 Minuten. Hier sind die aktuellen Verkehrsmeldungen. A4 in Richtung Dresden zwischen Friedewald und Wildeck-Hönebach ist die rechte Spur wegen eines defekten Busses blockiert. Vorsicht auf der A4 in Richtung Frankfurt zwischen Waltershausen und Sättelstedt liegt ein Unterlegkeil auf der Fahrbahn. A9 in Richtung München zwischen Lederhose und Triptes steht ein defekter LKW auf der rechten Spur. Die Blitzer stehen. Auf der A4 in Richtung Dresden zwischen Jena Zentrum und Stadtroda und zwischen Hermsdorf Ost und Rüdersdorf. In Erfurt am Angerberg und in Nordhausen in der Freiherr vom Steinstraße stadtauswärts. Melden Sie uns Staus und Blitzer kostenfrei im MDR Thüringen Verkehrszentrum. Die Nummer ist die 0800 218 16 00. Dankeschön. Ich bin Sina Waage. Ich wünsche Ihnen einen schönen Vormittag.
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Hallo Autofahrer, zwei Meldungen hier aus unserem MDR Thüringen Verkehrszentrum. Gehen wir erstmal auf die A70 in Richtung Bayreuth. Bitte Vorsicht zwischen Viere-Thunstadt und Bamberghafen. Da sind Fahrradfahrer auf der Fahrbahn. Und A72 in Richtung Hof. Vorsicht dort zwischen Hartenstein und Zwickau-Ost. Da befindet sich eine ungesicherte Unfallstelle. Es ist nur noch eine Spur frei.

einfach gut. Bee Gees mit Too Much Heaven und der Matador macht sich schon bereit hier bei MDR Thüringen. Verrücktes Thüringen, kuriose Orte und ihre unglaublichen Geschichten. Der Journalist Mirko Krüger hat einen amüsanten Reiseführer mit genau diesem Titel geschrieben. Und er erzählt davon, dass unweit von Saalfeld der Teufel eine Brücke erbaut hat. Oder dass zu Füßen des Erfurter Doms an Freddie Mercury erinnert wird. Und in Bad Frankenhausen ragt ein Turm empor, der schiefer ist als das berühmte Wahrzeichen von Pisa. Sind Sie neugierig geworden auf diese und mehr kuriose Orte bei uns in Thüringen? Mirko Krüger liest aus seinem Buch morgen um 19.30 Uhr in der Gera-Bibliothek am Puschkinplatz. Der Eintritt kostet 10 Euro. Und für alle, nächsten Donnerstag schon mal vormerken, da ist Mirko Krüger zu Gast bei meinem Kollegen Matthias Hase hier am Vormittag. Und zwar dann genau ab 11 in unserer Servicestunde.

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0: Tears for Fears
1: und Schaut. Schönen Dienstag.
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1: Sie kommt von Richard Weisheit aus Veilsdorf. Warum produziert man aus überschüssigem Solarstrom keinen Wasserstoff? Ist es nicht sinnvoller, Überschuss umzuwandeln und zu speichern, statt den Strom ins Ausland zu verschenken? Thomas Becker.
3: Ja, also das Ganze in Wasserstoff umzuwandeln lohnt sich nicht. Da kommen wir noch ein bisschen dazu, weil Professor Bruno Burger vom Fraunhofer Institut, der mit den Energy Charts eine Plattform geschaffen hat, in der alle Energiedaten Europas zusammenfließen, und er sagt, das sind so wenige Stunden des Jahres, dass es sich nicht lohnt, da jetzt eine große Produktionskapazität aufzubauen. Es ist viel effizienter, diesen Strom in Batterien zu speichern.
1: Ja. Und heute Morgen hast du das schon angedeutet, die Speicher könnten aus Thüringen kommen.
3: Die könnten aus Thüringen kommen, und das schon sehr bald. Genauer gesagt wurden sie in Hermsdorf entwickelt am Fraunhofer Institut IKTS. Und ich habe dort mit Professor Michael Stelter gesprochen, sozusagen der Vater der Batterien. Und die sind für stationäre Großspeicher gedacht, ne? Also für genau solche Anwendungen, um ganze Solarparks oder Windparks wegzuspeichern, wenn die zu viel produzieren. Und das Beste, alle Werkstoffe, die es braucht für diese Batterien, die haben wir schon. Also es braucht keine seltenen Erden aus China oder sowas.
4: Also wir brauchen Kochsalz dafür, das macht man sich auf Frühstücksei. Das ist wirklich in beliebiger Menge verfügbar. Man braucht einfache Keramiken, aluminiumoxidbasierte Keramiken, das ist auch kein Problem. Man braucht Blech und man braucht Nickel und man braucht Eisen. Das sind alles Dinge, die absolut nicht kritisch sind. Und man kann diese Zellen aus diesen Werkstoffen regional herstellen.
3: Ja, und das auch noch zu völlig konkurrenzfähigen Preisen.
1: Ja, dann kann man ja jetzt nur fragen, warum macht man das nicht?
3: Naja, es fehlt offenbar doch noch ein bisschen die Lobby dafür. Also Fahrzeugspeicher zum Beispiel, die haben so etwas. Gaskraftwerke, so scheint es, haben auch eine Lobby in der Bundesregierung.

0: jetzt machen.
1: Ja, und beim Machen klemmt es hierzulande dann doch mal ein bisschen. Vielleicht noch eine Zahl, was sich da tut im Bereich der Speicher. Und zwar die Bundesnetzagentur hat 2024, da gibt es die Zahlen, Anschlusszusagen für Großspeicher erteilt mit einer Gesamtkapazität von 46 Gigawattstunden. Die Zahl alleine sagt einem nichts, aber aktuell haben wir in Deutschland 3 Gigawattstunden Speicherkapazität im Betrieb. Und jetzt also für 46 Gigawattstunden nochmal die Genehmigung erteilt. Da merkt man schon, was da für eine Dynamik ist in diesem Markt. Ne?
2: Grüner Wasserstoff oder doch Batterien? Was machen wir mit überschüssigem Strom? Ist Thema heute beim Redakteur bei Thomas Becker und zwar wieder zur Mittagszeit. Danke erstmal, Thomas. Ja.

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4: Das Neueste für Mittel- und Westthüringen mit Bastian Albrecht. Guten Tag. Behringen. Die Gemeinde Hösselberg-Hainich will in diesem Jahr in die Infrastruktur investieren. Wie die Thüringer Allgemeine berichtet, zählen zu den größten Investitionen der Baustadt für einen Radweg zwischen Reichenbach und Behringen. Dafür sind rund 660.000 Euro eingeplant. Hinzu kommt die Sanierung der Ortsdurchfahrt Bollerroda mit 621.000 Euro. Vor einer Woche hatte der Gemeinderat den Haushalt für das laufende Wirtschaftsjahr beschlossen. Weimar. Im Park an der Ilm bleibt der Weg zwischen List-Denkmal und Schillerbank gesperrt. Laut der Klassikstiftung ist der steile Weg stark ausgespült und muss neu befestigt werden. Der Einbau der neuen Oberfläche dauert etwa eine Woche, allerdings müsse der Weg danach rund 6 Wochen ruhen. Geiser. Über die Vorsorge für Krisenfälle informieren heute Abend die Kommunen des Geiser Landes. Bei der öffentlichen Veranstaltung Vorsorgen schützt Vorsorgen im Kulturhaus Geiser stellen sie ihren aktualisierten Plan für verschiedene Gefahrensituationen vor. Dazu zählen beispielsweise ein längerer Stromausfall, Jahrhunderthochwasser und Starkregen. 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
5: Das Wetter für Thüringen. Norman Begler aus Sömmerda meldet 14 Grad und Sonne. In Untermaßfeld sind es 13 Grad und es ist auch sonnig. Danke an unsere MDR Thüringen Wettermelder. Ja, das ist im Moment noch schön bei uns mit viel Sonne, aber es kommen Wolken auf. Etwa ab Mittag bringen die dann auch die ersten Schauer und im Laufe der Zeit dann auch mal ein kräftiges Gewitter hier und da. Höchstwerte 17 bis 21 Grad, auf dem Rennsteig um 14 Grad. Morgen wenig Sonne, viele Wolken hier und da Schauer, am Nachmittag und Abend dann auch wieder einige Gewitter, 16 bis 21 Grad. Und am Donnerstag wird es auch stark bewölkt sein. Es regnet hier und da etwas bei dann leicht steigenden Temperaturen. 11:02. Hier sind die aktuellen Verkehrsmeldungen. A4 in Richtung Dresden. Zwischen Friedewald und Wildeck-Höhnebach ist die rechte Spur wegen eines defekten Busses blockiert. A4 in Richtung Frankfurt zwischen Hermsdorf Ost und Jena Zentrum. Stau und stockender Verkehr. Es dauert 20 Minuten länger. A9 in Richtung München. Zwischen Lederhose und Triptes steht ein defekter LKW auf der rechten Spur. Vorsicht auf der A72 in Richtung Hof zwischen Hartenstein und Zwickau Ost. Eine ungesicherte Unfallstelle, da ist nur noch eine Spur frei. Die Blitzer stehen auf der A4 in Richtung Dresden zwischen Jena Zentrum und Stadtroda und zwischen Hermsdorf Ost und Rüdersdorf. In Erfurt am Angerberg, in Nordhausen in der Freiherr vom Steinstraße stadtauswärts und in Weimar Tiefrutter Allee in beiden Richtungen. Melden Sie uns Staus und Blitzer kostenfrei im MDR Thüringen Verkehrszentrum. Die Nummer ist die 0800 218 16 00.
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0: Nena. Und wir sollten es einfach immer im Hinterkopf behalten. Wunder können auch mal geschehen. Hallo am Dienstag.
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0: Elektroautos sollen für mehr Menschen bezahlbar werden. Die Bundesregierung bringt deshalb eine neue Förderung auf den Weg mit Zuschüssen von mehreren tausend Euro. Diese Förderung können Sie ab heute beantragen. Für Elektroautos und bestimmte Plug-in-Hybride. Zugelassen ab 1. Januar dieses Jahres. MDR Thüringen-Reporterin Caroline Dünnebier, was beinhaltet denn diese Förderung?
2: Die Förderung liegt je nach Fahrzeugtyp, Einkommen und Familiengröße zwischen 1.500 und 6.000 Euro. Reine Elektroautos bekommen mindestens 3.000 Euro, Plug-in-Hybride mindestens 1.500 Euro. Familien und Haushalte mit geringerem Einkommen bekommen zusätzliche Zuschüsse. Gedacht ist die Förderung vor allem für private Haushalte mit kleinen und mittleren Einkommen. Wer bis zu 80.000 Euro im Jahr verdient, kann die Förderung bekommen. Mit Kindern liegt die Grenze etwas höher, bei maximal 90.000 Euro. Entscheidend ist immer das gemeinsame Einkommen im Haushalt.
0: Wie bekommt man die Förderung?
2: Die Förderung kann über ein eigenes Online-Portal des Umweltministeriums beantragt werden. Wichtig ist, der Antrag sollte erst gestellt werden, wenn das Auto bereits zugelassen ist. Dafür braucht man unter anderem den Kauf- oder Leasingvertrag, den Fahrzeugschein und die letzten Steuerbescheide. Wer die Online-Ausweisfunktion nutzt, kann den Antrag schneller bearbeiten lassen. Außerdem gilt, das Fahrzeug muss mindestens 3 Jahre in Besitz bleiben, sonst muss man die Förderung zurückzahlen.
0: Ziel ist es, mehr Menschen den Umstieg auf klimafreundlichere Autos zu erleichtern. Wie sind denn die Reaktionen?
2: Der ADAC findet die Förderung grundsätzlich gut. Der Verband hätte sich aber eher günstigere Strompreise gewünscht. Der Bundesverband der Verbraucherzentralen übt Kritik. Das Förderprogramm komme vor allem Besserverdienenden zugute. Besser sei es, die Förderung an den Neuwagenpreisen auszurichten und vergleichsweise günstigere Fahrzeuge einzubeziehen.
0: E-Autos müssen ja geladen werden. Was plant denn die Bundesregierung für die Ladeinfrastruktur?
2: Verkehrsminister Patrick Schnieder von der CDU sagt, das Ausbauniveau für Pkw und leichte Nutzfahrzeuge sei sehr gut und ausreichend. Trotzdem müssten noch Lücken im Deutschlandnetz geschlossen werden, besonders in unterversorgten ländlichen Regionen. Schwierig ist die Situation auch in Großstädten, vor allem bei Mehrfamilienhäusern. Für den Bau einer Ladesäule braucht es eine Mehrheit der Eigentümer. Seit Mitte April gibt es ein zusätzliches Förderprogramm. Damit sollen die Zahlen der Ladepunkte in Mehrfamilienhäusern erhöht werden.
0: Ab heute können Sie fürs neue E-Auto oder für einen Plug-in-Hybriden Förderung beantragen. Das angesprochene Portal, wo Sie das tun können, heißt förderzentrale.gov.de. Sie googeln es am besten und ich sage Dankeschön, Caroline Dünnebier.

Kleine Flugstunde hier, Tom Pettys und seinen Heartbreakers, Learning to Fly. MDR Thüringen, 10.50 Uhr, kommen Sie gut durch Ihren Dienstagvormittag mit einfach guter Musik aus den 80ern. Damals ist ja der Synthie-Pop stark angesagt gewesen, haben wir alle zugetanzt und einer ihrer erfolgreichsten Vertreter sind Human League gewesen. Und Hauptverantwortlicher für den Sound ist ein gewisser Martin Weyer gewesen. Der hat Tina Turner auch 1984 zum Comeback verholfen. Und er hat auch Geburtshilfe sozusagen gegeben für Bands wie Heaven 17. Martin Weyer tourt auch heute noch um die Welt, kommt am 25. Juli nach Gelsenkirchen und im November dann gleich nach Hamburg und Berlin, Bremen, München, Stuttgart, Frankfurt, Münster, Bochum und Köln. Also ganz viel Auswahl. Vielleicht wollen Sie zu einem der Konzerte. Heute wird Martin Weyer 70 Jahre jung und Temptation hat er für Heaven 17 geschrieben und produziert. Und das hören wir uns jetzt an, das gute Werk aus dem Jahr 1983 übrigens.

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3: Die Zahl der Angriffe auf Politiker hat im vergangenen Jahr deutlich zugenommen. Das zeigt eine Antwort der Bundesregierung auf eine Anfrage der AfD-Fraktion. Demnach registrierte die Polizei bundesweit mehr als 5.100 Straftaten, die sich gegen Politiker und Parteimitglieder richteten. Das waren 1.400 mehr als ein Jahr zuvor. Erstmals richteten sich die meisten Angriffe gegen AfD-Vertreter. In den Jahren davor waren jeweils die Grünen am stärksten betroffen. Die Thüringer Landtagsabgeordneten denken unterschiedlich über ein Aussetzen der Diätenerhöhung. SPD und BSW sind eher dafür, die Gehälter der Abgeordneten angesichts der Wirtschaftskrise in diesem Jahr nicht automatisch steigen zu lassen. Die Linke will die bisherige Regelung grundsätzlich abschaffen. Die CDU hält sie dagegen für gerecht. Die AfD ist noch unentschlossen. Laut Thüringer Verfassung entwickeln sich die Diäten der Abgeordneten entsprechend der allgemeinen Einkommensentwicklung. Die Serie von brennenden Müllautos in Thüringen setzt sich fort. Gestern mussten gleich 2-mal Feuerwehren deshalb ausrücken. Sowohl in Jena als auch in Oberkronstedt bei Weimar hatte sich Müll nach dem Zusammenpressen im Fahrzeug entzündet. In Jena wurde das Müllauto erheblich beschädigt. In Oberkronstedt konnte der brennende Müll in einem nahen Gewerbegebiet abgeladen und gelöscht werden. In beiden Fällen ist die Ursache unklar. Polizei und Feuerwehr gehen aber von falsch entsorgten Batterien aus, die sich durch den Druck entzündet haben. In einem Revisionsprozess hat das Landgericht Gera das Strafmaß gegen einen Vergewaltiger bestätigt. Der Syrer wurde erneut zu einer Freiheitsstrafe von 3 Jahren und 3 Monaten verurteilt. Der 32-jährige Mann war im letzten Jahr schuldig gesprochen worden, eine tschechische Austauschschülerin vergewaltigt zu haben. Gegen das damals verhängte Urteil hatte der Mann Revision beim Bundesgerichtshof eingelegt. Der BGH bestätigte die schwere Vergewaltigung, ließ aber die Höhe der Freiheitsstrafe neu verhandeln. Das Landgericht Gera urteilte nun, dass das Teilgeständnis und fehlende Vorstrafen des Angeklagten im Urteil ausreichend berücksichtigt seien. Nach dem Hauseinsturz in Görlitz geht die Suche nach Vermissten weiter. Auf einer Pressekonferenz hieß es, die Trümmer würden per Hand abgetragen, auch Spürhunde seien im Einsatz. Laut Polizei werden noch 2 Touristinnen aus Rumänien und ein Deutsch-Bulgare vermisst. 2 Gäste einer Ferienwohnung waren zunächst ebenfalls gesucht worden. Sie waren zum Zeitpunkt des Einsturzes gestern Abend aber noch nicht angereist. Das waren die Nachrichten. 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
1: Danke, Pia. Das Wetter für Thüringen. Noch lacht die Sonne in Thüringen. Im Laufe des Tages werden es mehr Wolken und ab Mittag schon kommen dann die Schauer auf. Es kann im Laufe des Tages dann auch mal kräftig gewittern. Höchstwerte 17 bis 21 Grad, auf dem Rennsteig um die 14 Grad. Morgen wenig Sonne und viele Wolken. Gebietsweise regnet es. Am Nachmittag und Abend kann es auch wieder gewittern bei 16 bis 21 Grad nochmal. Und am Donnerstag stark bewölkt, hier und da wieder etwas Regen, leicht steigende Temperaturen. 11 Uhr und 3 Minuten. Hier sind die aktuellen Verkehrsmeldungen. A4 in Richtung Dresden. Zwischen Friedewald und Wildeck-Hönebach ist die rechte Spur wegen eines defekten Busses blockiert. A4 in Richtung Frankfurt. Zwischen Hermsdorfer Kreuz und Jena Zentrum 7 Kilometer Stau und stockender Verkehr wegen Bauarbeiten. Da dauert es 20 Minuten länger. A9 in Richtung München zwischen Lederhose und Triptes steht ein defekter LKW auf der rechten Spur. Die Blitzer stehen. Auf der A4 in Richtung Dresden zwischen Hermsdorf Ost und Rüdersdorf. In Erfurt am Angerberg. In Jena der Friedrich-Engel-Straße stadteinwärts. In Nordhausen in der Freiherr-vom-Stein-Straße stadtauswärts. In Weimar Tiefurter Allee in beiden Richtungen. Und nochmal Weimar Taubacher Straße auch in beiden Richtungen. Melden Sie uns Staus und Blitzer kostenfrei im MDR Thüringen Verkehrszentrum. Die Nummer ist die 0800 0218 16 00. Dankeschön. Ich bin Sina Waage. Ich wünsche Ihnen einen schönen Vormittag.
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0: Circle in Descent. Belinda Carlisle ist das gewesen. Hallo am Dienstagvormittag.
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0: Wenn Sie sich immer mal mit KI befassen, haben Sie bestimmt auch schon mal Fotos bearbeitet, verändert. Wir hatten es am Wochenende erst wieder. Da sind dann plötzlich mal 3 Hunde, die einen Kumpel im Leben begleitet haben, auf einem Foto schön auf der Wiese vereint gewesen, obwohl die sich nie begegnet sind. Macht KI. Und mit KI können Sie Fotos auch restaurieren, wenn diese verblasst, vergilbt oder zerknittert sind zum Beispiel. Europas führendes IT- und Technikmagazin CT hat in Ausgabe 1026x5 solcher KI-Dienste getestet. Und André Kramer ist Redakteur bei CT, hat den Test gemacht. Was kann denn künstliche Intelligenz mit alten Bildern, was früher unmöglich gewesen ist?
2: Ja, also zuerst würde ich mal gerne bemerken, dass mittlerweile die Sehgewohnheiten andere sind. Das liegt an der digitalen Technik. Aktuelle Smartphones spucken einfach sehr, sehr gute Fotos aus und das war mit früheren Kameras nicht möglich. Und künstliche Intelligenz kann alte, verblichene, unscharfe und gering aufgelöste Schwarz-Weiß-Fotos dann eben auf ein Niveau heben, das den heutigen Sehgewohnheiten entspricht.
0: Das heißt, Fotos können in der Schärfe, in der Farbe verändert werden. Animation ist ja auch möglich. Wie weit geht das?
2: Viele KI-Modelle, die verbessern ein Foto ganzheitlich. Das heißt, man schmeißt es beispielsweise in Google Gemini rein und sagt, bitte restauriere mir das, erhöhe die Schärfe, behalte alle Details bei und koloriere das Bild und so weiter. Also man kann da verschiedene Anweisungen einfach miteinander verknüpfen und am Ende kommt ein koloriertes Schwarz-Weiß-Bild raus, das dann im Idealfall deutlich verbesserte Details enthält.
0: Mhm. Können auch sehr stark beschädigte Fotos gerettet werden?
2: Grundsätzlich ist das immer so eine Balance aus, wie weit soll die Restaurierung gehen und wie weit sind dann die Details auch noch enthalten. Also was heißt schon stark beschädigt, ne? Also zum Beispiel, wenn jetzt unten eine Ecke angerissen ist, oder abgerissen vielmehr, dann kann die KI durchaus dieses Fehlstück ergänzen. Das entspricht allerdings dann natürlich nicht mehr dem Originalfoto, sondern das ist dann ein ausgedachter Bildteil.
0: Sagt André Kramer von CT. Ich hatte bei so einer Spielerei letztes Mal ganz andere Ohrringe. Weiß nicht, was die KI sich da gedacht hat, aber Fantasie hat's auf jeden Fall. Das hat auch André Kramer noch eindrucksvoller feststellen müssen oder dürfen oder können. Also da werden dann wirklich neue Realitäten auch geschaffen. Da hören wir gleich mehr zu, hier bei MDR Thüringen.

0: Knicke, Risse, Abrieb, Schimmelflecken. KI kann ihre alten Fotos mit Gebrauchsspuren wieder aufmotzen. Ja, also kann da alles, was da stört, komplett beseitigen. Alles, was da nicht mehr schön ist. Das hat André Kramer vom Computermagazin CT mal getestet. 5 Tools hatte er sich dafür zur Brust genommen. Herr Kramer, Ihre Fotos sind wie alt gewesen?
1: Ich hatte ein Familienfoto von 1913. Das hat die KI so weit aufbereitet, dass das aussah wie ein Foto von einem aktuellen Smartphone oder einer aktuellen Digitalkamera. Das bringt allerdings auch Probleme mit sich.
0: Ich weiß schon, worauf Sie hinaus wollen. Es kann passieren, dass Erinnerungen verfälscht werden.
1: Genau, das meine ich. Also ich hatte dann ein sehr, sehr altes Foto mit Familienmitgliedern. Das war wirklich stark beschädigt und die Vorlage an sich war auch schon relativ unscharf und natürlich in Schwarz-Weiß. Und das habe ich dann durch verschiedene KI-Modelle geschickt und am Ende kam ein perfekt farbiges Foto raus. Der Hund hatte allerdings die Rasse gewechselt. Die verschiedenen Kinder hatten teilweise Kleider an. Naja, das war dann irgendwie im Original kariert und in der Restaurierung dann nicht mehr. Da passiert dann sehr viel. Und wenn man dann die Leute noch kennt, gerade Familienmitglieder, da muss man schon sehr darauf achten, dass nicht Opa und Oma dann plötzlich nicht mehr erkennbar sind, weil sich dann auch die Gesichtszüge verändern können.
0: Ja, zack, hat man eine neue Familie.
1: Genau, also man muss vielleicht ein bisschen auch verstehen, wie die KI arbeitet. Die retuschiert eben nicht mit einem Pinsel einzelne Bereiche, sondern die analysiert das Bild sehr genau und reproduziert es dann. Also da bleibt dann kein Pixel auf dem anderen. Das ist dann eine komplette Neuinterpretation. Das kann sehr, sehr gut funktionieren, wenn man mit ChatGPT oder mit Google Gemini arbeitet, dann empfiehlt es sich eben, genau zu beschreiben, was man haben möchte. Behalte alle Details genau bei und so weiter. Verändere nicht die Gesichtszüge. Je mehr Anweisungen man da mitgibt, desto besser ist dann hoffentlich das Ergebnis.
0: Uns klingt, als ob man jetzt gar nicht so der große KI-Auskenner sein muss, um Bilder zu bearbeiten. Also braucht's Vorkenntnisse dafür? Das erzählt uns André Kramer dann kurz nach 11:30.
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4: Das Neueste für Mittel- und Westthüringen mit Bastian Albrecht. Guten Tag. Behringen. Die Gemeinde Hörselberg-Hainich will in diesem Jahr in die Infrastruktur investieren. Wie die Thüringer Allgemeine berichtet, zählen zu den größten Investitionen der Baustadt für einen Radweg zwischen Reichenbach und Behringen. Dafür sind rund 660.000 Euro eingeplant. Hinzu kommt die Sanierung der Ortsdurchfahrt Bollaroda mit 621.000 Euro. Vor einer Woche hatte der Gemeinderat den Haushalt für das laufende Wirtschaftsjahr beschlossen. Weimar. Im Park an der Ilm bleibt der Weg zwischen List-Denkmal und Schillerbank gesperrt. Laut der Klassikstiftung ist der steile Weg stark ausgespült und muss neu befestigt werden. Der Einbau der neuen Oberfläche dauert etwa eine Woche, allerdings müsse der Weg danach rund 6 Wochen ruhen. Geiser. Über die Vorsorge für Krisenfälle informieren heute Abend die Kommunen des Geiser Landes. Bei der öffentlichen Veranstaltung Vorsorgen schützt Vorsorgen im Kulturhaus Geiser stellen sie ihren aktualisierten Plan für verschiedene Gefahrensituationen vor. Dazu zählen beispielsweise ein längerer Stromausfall, Jahrhunderthochwasser und Starkregen. 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
5: Das Wetter für Thüringen. Henry Bollgehn aus Rothheul meldet uns 16 Grad. Die Sonne lacht und in Dingelstädt sind es 14 Grad. Es ist auch meist sonnig. Danke an unsere MDR Thüringen Wettermelder. Ja, die Sonne ist am Start, wird sich aber verziehen im Laufe des Tages. Besser gesagt, die Wolken werden sie zudecken und ab Mittag kommen dann schon mal Schauer auf. Im Laufe des Tages dann auch mal kräftige Gewitter. Höchstwerte 17 bis 21 Grad. Auf dem Rennsteig um die 14 Grad. Morgen kaum Sonne, viele Wolken, hier und da regnet's. Am Nachmittag und Abend kann's dann auch wieder gewittern bei 16 bis 21 Grad. Und Donnerstag auch stark bewölkt und teilweise Regen. Es wird etwas wärmer. 11 Uhr gleich 33, 3 nach halb 12. Hier sind die aktuellen Verkehrsmeldungen. A4 in Richtung Dresden. Zwischen Friedewald und Wildeck-Hönebach ist die rechte Spur wegen eines defekten Busses blockiert. A4 in Richtung Frankfurt zwischen Hermsdorfer Kreuz und Jena Zentrum. 7 Kilometer Stau und stockender Verkehr wegen Bauarbeiten. Es dauert 20 Minuten länger. A9 in Richtung München zwischen Lederhose und Triptes. Ein defekter LKW auf der rechten Spur. Die Blitzer stehen auf der A4 in Richtung Dresden zwischen Hermsdorf Ost und Rüdersdorf. In Jena, Friedrich-Engel-Straße statt einwärts. In Weimar in der Tieffurter Allee in beiden Richtungen und in der Taubacher Straße da auch in beiden Richtungen. Und in Jena blitzt es im Schreckenbachweg. Und melden Sie uns Staus und Blitzer kostenfrei im MDR Thüringen Verkehrszentrum. Die Nummer ist die 0800 218 16 00.
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0: zu hören MDR Thüringen an ihrem Dienstagvormittag. Europas führendes IT- und Technikmagazin CT hat für seine Ausgabe 1026 mal 5 KI-Dienste getestet, mit denen sie alte, vergilbte Fotos aus dem Album oder aus dem Karton wieder nicht nur aufmotzen oder reparieren können, sondern sie können diese auch in die neue Zeit holen. Ja, Smartphone-Qualität statt Schwarz-Weiß-Bild-Kamera. Da sehen Sie die Uroma vielleicht zum ersten Mal in Farbe. Was die KI kann und dass sie auch Bilder verändert, was dann auch die Grenzen des Ganzen aufzeigt. Das haben wir von André Kramer. Er ist Redakteur bei CT, vor 12 schon gehört. Sie lesen es nach bei CT. Und Herr Kramer, braucht man denn Vorkenntnisse, wenn man solche Tools nutzen möchte? Wie geht man daran?
1: Es sind im Prinzip 2 verschiedene Kategorien von Tools. Sie können beispielsweise bei Google Gemini ein Bild hochladen und dann gewisse Anweisungen mitgeben. Man kann auch starten mit bitte restauriere dieses Foto und dann gucken, ob das Ergebnis gefällt oder nicht. Und dann kann man in einem weiteren Schritt noch näher spezifizieren, was man geändert haben möchte. Dann gibt es andere Tools, die sind speziell nur für die Fotorestaurierung ausgelegt. Also es gibt beispielsweise den Anforschungsdienst MyHeritage. Die haben auch ein Fotorestaurierungstool eingebaut. Das hat mich im Test nicht besonders überzeugt, weil es sehr stark die Gesichter restauriert und die Umgebung quasi so lässt, wie sie sind. Also man hat dann ein sehr scharfes Gesicht. Das ist halt vollkommen rauschfrei und knitterarm. Drumherum sieht aber alles aus wie vorher. Also das stößt einen sehr mit der Nase drauf, dass hier technisch was passiert ist. Dann gibt es auch einen Dienst, der heißt Deep Image. Der hat bei mir im Test die besten Resultate erzielt. Die verwenden im Hintergrund allerdings auch ganz klassische Modelle wie von Google und so weiter. Und da muss man sich dann auch nicht so viel Gedanken drüber machen. Ja, wie stelle ich das jetzt ein? Welchen Prompt gebe ich da jetzt ein? Also da kommt man auch ohne weitreichendes Experimentieren mit dem Sprachmodell oder mit dem Chatbot dann zu guten Ergebnissen.
0: Ja, und wir hören raus, insgesamt alles machbar, ohne Fachkenntnisse als Restaurator. Bisschen Experimentierfreude und los geht's. André Kramers Einschätzung zu den Tools lesen Sie bei CT. Was kosten die Programme? Bekommt man sie auch kostenfrei? Tipps zur Speicherung hören wir gleich noch.

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1: Ja, schöne neue Welt. Künstliche Intelligenz macht aus alten Schwarz-Weiß-Fotos Bilder, wie wir so heutzutage gewohnt sind. Bunt und scharf. Es kann aber auch passieren, dass die KI Ihnen da Dinge ins Bild rechnet, die vorher gar nicht da gewesen sind. Passiert auch. Aber wenn Sie Fotos haben, die vergilbt sind, wo eine Ecke fehlt, ein Knick drin ist, können Sie mal versuchen, die mit KI wieder aufzumotzen. André Kramer von der Zeitschrift, Computerzeitschrift CT. Kann man auch kostenfrei, ne?
2: Ja, das geht mit Einschränkungen auch kostenfrei. In der Regel ist dann nach wenigen Bildern Schluss. Also das sind dann Testangebote und KI ist sehr rechenintensiv, das kostet Geld, man muss Rechenzentren anmieten und so weiter, Rechenkapazitäten. Also von daher mit Google Gemini, mit ChatGPT kommt man auch in der kostenlosen Version so weit, dass man ein paar Bilder restaurieren kann. Die anderen Dienste sind eher kostenpflichtig und bieten Basisangebote. Bei MyHeritage konnte ich 14 Tage sehr umfangreich kostenlos testen, aber da muss man aufpassen, das muss man schnell wieder kündigen, ansonsten wird ein Jahresabo abgebucht und das kann dann teilweise sehr teuer werden.
1: Also direkt eine Kündigungserinnerung ins Handy. Wenn ich meine Bilder dann habe, wie speichere ich die?
2: Die Bilder lädt man in der Regel als JPEG oder PNG-Datei runter, das sind dann die bearbeiteten Varianten und die Originale sollte man in jedem Fall aufbewahren, denn auch was heute als technische Revolution uns begeistert, das kann morgen schon die veraltete Technik sein.
1: Ja, und das geht immer schneller. Dankeschön, André Kramer, Redakteur bei CT. 5 KI-Dienste, mit denen Sie Ihre alten Fotos restaurieren können, hat er getestet und Sie lesen seine Auswertung in der CT-Ausgabe 1026, auch kostenpflichtig im Netz. Und jetzt ganz live und unverstellt und freundlich wie immer hier bei MDR Thüringen, Frank Huber. Er begleitet Sie durch Ihre Mittagszeit. Ich bin Sina Waage. Ich wünsche Ihnen noch einen guten Dienstag. Bis morgen. Tschüssi.

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6: Die Deutschen lieben ihren Wald zum Wandern, Erholen und Abschalten. Doch seit Jahren geht es dem Wald immer schlechter. Borkenkäfer und Trockenheit machen ihm zu schaffen. Heute hat Bundeslandwirtschaftsminister Alois Rainer die neuesten Zahlen zum Waldzustand vorgelegt. Und danach hat sich der Zustand im vergangenen Jahr zumindest nicht weiter verschlechtert. Mehr von MDR Thüringen-Reporterin Isabel Karras.
7: Trotz eines erneut heißen und trockenen Jahres zeigt die Erhebung für 2025 leichte Verbesserungen bei einzelnen Baumarten. Bei den Fichten gilt inzwischen wieder etwa jeder vierte Baum als gesund. Im Vorjahr war es nur jeder fünfte. Auch Buchen scheinen sich etwas zu erholen. Insgesamt trägt aber weiterhin nur jeder fünfte Baum in Deutschland eine volle, gesunde Krone. Besonders schlecht ist der Zustand von Kiefern und Eichen. Nur jeweils 13% der Bäume sind gesund. Gleichzeitig ist die Zahl neu abgestorbener Bäume weiter zurückgegangen. Laut Ministerium verjüngen sich viele Wälder inzwischen langsam wieder. Bundeslandwirtschaftsminister Rainer sprach dennoch von einer langfristigen Aufgabe. Die Folgen der extrem trocken heißen Sommer zwischen 2018 und 2020 wirkten bis heute nach.
6: Auch der Thüringer Wald hat sich im vergangenen Jahr etwas erholt. Schäden wegen Dürre und Borkenkäfer gingen deutlich zurück. Entwarnung wurde im Landeswaldzustandsbericht aber noch nicht gegeben.
8: Trainer im Sportverein, Mitarbeit bei den Tafeln, aktives Mitglied bei den Freiwilligen Feuerwehren oder Gassi gehen im Tierheim. Mehr als 700.000 Thüringer engagieren sich freiwillig und ohne ihre Mitarbeit würde vielerorts nichts gehen. Das Meinungsbarometer MDR fragt wollte wissen, wie die Menschen hierzulande übers Ehrenamt denken. MDR Thüringen-Reporter Duk Heile kennt die Ergebnisse der Befragung.
9: Die mehr als 5.000 Befragten aus Thüringen haben zum Ehrenamt eine recht eindeutige Meinung. Denn nur jede dritte befragte Person findet, dass das Ehrenamt auch ausreichend wertgeschätzt wird. In der MDR-Fraggemeinschaft gibt es auch einige Teilnehmer, die selber ein Ehrenamt ausüben. Und die haben uns fleißig Kommentare zu ihren Erfahrungen geschrieben. Für sie geht es auch darum, der Gesellschaft etwas zurückzugeben. Ihre Kritik richtet sich vor allem gegen den Staat und auch die Politik. Es fehle einfach an Unterstützung, sagen sie. Das Ehrenamt funktioniere eben häufig nur, wenn man die Fahrtkosten und die Ausrüstung selbst bezahlt.
6: So ein Ehrenamt nimmt ja auch viel Zeit in Anspruch. Das muss mit Familie und Arbeit in Einklang gebracht werden. Welche Unterstützung wünschen sich denn die Befragten etwa vom Arbeitgeber?
9: Eine, die sehr viel Zuspruch erhält, ist die unbürokratische Freistellung von Arbeitnehmern. Also wenn die mal ehrenamtliche Einsätze haben. Das finden zum Beispiel 6 von 10 Befragten gut. Dabei ist aber auch interessant, dass ehrenamtliche Arbeit aus Sicht vieler Befragten unverzichtbar bleibt. Denn ebenfalls 6 von 10 Befragten finden, dass Ehrenämter Aufgaben übernehmen, die der Staat sonst nicht ausreichend erfüllen würde.
6: In vielen Thüringer Mensen läuft aktuell ein kulinarisches Experiment. Hier landet ein ungewöhnlicher Rohstoff auf den Tellern, und zwar Biertreber. Daraus hergestellt werden sogenannte Brew Bites, eine pflanzliche Proteinquelle. MDR Thüringen-Reporterin Daniel Haupt ist gerade in der Mensa am Ernst-Abbe-Platz in Jena. Daniel, wie groß ist denn der Andrang?
10: Also ich kann sagen, hier ist wirklich ganz schön viel los. Die Schlange, die wird länger, die reißt auch gar nicht ab. Heute gibt es hier nämlich Chili aus Biertreber und dazu Reis. Und die ersten Studenten, die haben sich ihr Chili auch schon geholt. Unter anderem Markus und Helene. Was sagt ihr denn dazu?
11: Ich fand das Chili sehr, sehr lecker. Es war auch sehr gut würzig.
12: Ich muss mich Helene anschließen, es war sehr lecker. Aber vielleicht ein bisschen teuer.
10: Würdet ihr denn wollen, dass es das auch zukünftig gibt?
11: Also es ist eine tolle vegetarische Alternative und deswegen würde ich mir, glaube ich, auch wünschen, dass es das weiterhin gibt.
12: Es ist sogar eine tolle vegane Alternative, also ich bin da gerne offen für.
10: Ja, und morgen steht dann eine Nudelpfanne auf dem Speiseplan. Nächste Woche gibt es dann Paprika-Geschnetzeltes mit Spätzle und das alles aus Biertreber. Das ist ein Reststoff, der bei der Bierherstellung übrig bleibt. Und genau daraus werden diese Brewbites hergestellt. Das Studierendenwerk Thüringen will mit seinem Angebot nachhaltiger und pflanzlicher auf Ernährung achten. Die neuen Gerichte werden in fast allen Mensen des Studierendenwerks getestet, außer in Eisenach und in Gera.
6: Daniel, du sagst, es ist ein Test. Wer entscheidet denn, ob es auch künftig diese Gerichte geben wird?
10: Das entscheiden die Studenten, denn in den Mensen gibt es QR-Codes, über die die Studenten und die Mitarbeiter dann die neuen Gerichte bewerten können. Das Feedback soll dann in die Speiseplanung einfließen und laut Studierendenwerk verlief das Probekochen schon ziemlich gut, sowohl bei der Zubereitung als auch beim Geschmack. Und jetzt soll eben erstmal getestet werden, wie die Gerichte bei den Gästen tatsächlich ankommen.
6: In den Mensen in Thüringen stehen derzeit neue Gerichte auf dem Speiseplan mit sogenannten Protein-Chunks aus Biertreber. Wenn es den Studenten schmeckt, sollen die Gerichte dauerhaft Einzug in den Uniküchen halten.
5: Was außerdem noch wichtig ist.
6: Die neue staatliche E-Auto-Förderung für Privathaushalte stößt bereits kurz nach dem Start auf großes Interesse. Schon jetzt gäbe es über 1850 Anträge, sagte die Präsidentin des Bundesamts für Wirtschaft und Ausfuhrkontrolle, Mandy Pastor, am Vormittag. Das Portal, auf dem die Förderung beantragt werden kann, war erst eine Viertelstunde zuvor freigeschaltet worden. Die Zahl der Angriffe auf Politiker hat im vergangenen Jahr deutlich zugenommen. Das zeigt eine Antwort der Bundesregierung auf eine Anfrage der AfD-Fraktion. Bundesweit registrierte die Polizei 5.100 Straftaten, 1.400 mehr als ein Jahr zuvor. Die meisten Angriffe richteten sich gegen AfD-Vertreter. Die Thüringer Landtagsabgeordneten denken unterschiedlich über ein Aussetzen der Diätenerhöhung. SPD und BSW sind eher dafür, die Gehälter der Abgeordneten angesichts der Wirtschaftskrise in diesem Jahr nicht automatisch steigen zu lassen. Die Linke will die bisherige Regelung grundsätzlich abschaffen. Die CDU hält sie dagegen für gerecht. Die AfD ist noch unentschlossen. Laut Verfassung entwickelten sich die Diäten entsprechend der allgemeinen Einkommensentwicklung. Und bei der Fußball-WM wird möglicherweise Manuel Neuer ins deutsche Tor zurückkehren. Die Bild-Zeitung berichtet, Bundestrainer Julian Nagelsmann habe Stammkeeper Oliver Baumann darüber informiert. Der soll nun als Nummer 2 bei der WM dabei sein. Neuer war nach der Europameisterschaft vor 2 Jahren eigentlich aus der Nationalmannschaft zurückgetreten. Das waren die Nachrichten. 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
13: Danke dir, Pia. Das Wetter in Thüringen, am Nachmittag wieder Sonne und Wolken vom Thüringer Wald und vom Vogtland, später Schauer, teils wieder kräftige Gewitter, 17 bis 21 Grad, am Rennsteig um die 14 Grad. In der Nacht ist es wechselnd stark bewölkt mit weiteren Schauern, Tiefstwerte dann 11 bis 6 Grad. Morgen wenig Sonne, viele Wolken, gebietsweise Schauer, am Nachmittag und am Abend auch wieder gewitterig, morgen aber bei 16 bis 21 Grad. 12:07. Und hier sind die aktuellen Verkehrsmeldungen. A4 Richtung Frankfurt zwischen Hermsdorfer Kreuz und Jena Zentrum. 5 Kilometer Stau. Da gibt's Bauarbeiten, 30 Minuten Verzögerung. A9 Richtung München zwischen Lederhose und Triptis. Da steht ein defekter LKW auf der rechten Fahrspur. A38 Richtung Leipzig. Zwischen Nordhausen West und Nordhausen ist die rechte Spur nach einem Unfall gesperrt. Dort brennt ein PKW gerade. Die Blitzer stehen auf der A4 Frankfurt Richtung Dresden zwischen Hermsdorf Ost und Rüdersdorf, auf der B281 am Ortsausgang Saalfeld Richtung Unterwellenborn, in Jena in der Friedrich-Engel-Straße stadteinwärts, in Jena im Schreckenbach-Weg, in Weimar in der Tierfurter Allee beide Richtungen, in Weimar in der Taubacher Straße in beiden Fahrtrichtungen. Melden Sie uns Staus oder Blitzer kostenfrei im MDR Thüringen Verkehrszentrum unter 0800 280 1600. Dankeschön. Ich bin Frank Huber. Ich wünsche Ihnen eine schöne Mittagszeit. Jetzt gleich mit einer Lebensweisheit von Barclay James Harvest. Life is for living.
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eine entspannte Mittagspause wünsche ich Ihnen mit Boy Meets Girl und Waiting for a Star to Fall. Musikalisch zurück in die 60er jetzt. Norman Greenbaum und Spirit in the Sky.

0: nach fast 60 Jahren. Immer noch gut, ne? Norman Greenbaum, Spirit in the Sky. Es gibt heute einen der ersten großen Höhepunkte der Feiern in Sömmerda zum 1150-jährigen Stadtjubiläum. Kinder und Jugendliche können heute nämlich ihre neue Bibliothek erobern, bei den Großen sozusagen. In der Stadt- und Kreisbibliothek wird um 15 Uhr die Kinderbibliothek eröffnet mit einem eigenen Jugendbereich. Dort gibt es eine Gaming Corner, also eine Ecke für die Zockerfans mit großem Fernseher und PlayStation und Konsole. Eingeweiht wird auch eine Lounge mit Stühlen, Sesseln, Tischen. Und zur Feier des Tages hat eine Bäckerei Quarkbällchen gesponsert. Es gibt außerdem ein Glücksrad, dazu eine Kiste mit Gewinnen und Kinderschminken. Und diese Festwoche in Sömmerda, die geht ja insgesamt noch bis zum kommenden Sonntag. 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

MDR Thüringen mit We Will Rock You. Ich kann mich gut erinnern, wenn Boy George aufgetreten ist, dann hat meine Oma immer gesagt, was ist denn das für ein verrückter Vogel? Ja, mittlerweile hat sich auch das relativiert. Culture Club mit Boy George aus den 80ern mit Karma Chameleon.

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7: Das Wetter in Thüringen, Siegfried Schmidt aus Hasenthal, das ist im Landkreis Sonneberg, meldet uns 18 Grad, da scheint die Sonne. In Atern im Kyffhäuserkreis auch Sonnenschein bei 18 Grad. Also heute Nachmittag Sonne und Wolken vom Thüringer Wald und vom Vogtland her werden aber die Wolken dichter. Die bringen dann wieder Schauer, gewittern kann es auch wieder, 17 bis 21 Grad, am Rennsteig heute nur maximal 14. In der Nacht wechseln stark bewölkt, weitere Regenschauer, Tiefstwerte 11 bis 6 Grad. Morgen wenig Sonne, viele Wolken, gebietsweise Schauer. Am Nachmittag und am Abend kann es auch wieder gewittern. Es bleibt aber mild tagsüber, 16 bis 21 Grad. 12.32 Uhr jetzt. Und hier sind die aktuellen Verkehrsmeldungen. A4 Richtung Frankfurt zwischen Hermsdorfer Kreuz und Jena Zentrum. 5 Kilometer Stau, da laufen Bauarbeiten, kostet sie leider eine ganze Stunde extra. A9 Richtung Berlin zwischen Eisenberg und Reussig. 2 Kilometer Stau, da gab es einen Wildunfall, 10 Minuten Verzögerung. A9 Richtung München zwischen Lederhose und Triptis, da steht ein defekter LKW auf der rechten Fahrspur. A38 Richtung Leipzig zwischen Nordhausen West und Nordhausen, hier ist die rechte Spur nach einem Unfall gesperrt. Die Blitzer stehen jetzt auf der A4 Frankfurt Richtung Dresden zwischen Hermsdorf Ost und Rüdersdorf, auf der B281 am Ortsausgang Saalfeld Richtung Unterwellenborn, in Erfurt in der Stauffenbergallee Richtung Schlachthofstraße, in Jena in der Friedrich-Engels-Straße stadteinwärts, in Jena im Schreckenbachweg, in Weimar in der Tiefurter Allee beide Richtungen, in Weimar außerdem in der Taubacher Straße auch in beiden Fahrtrichtungen. Das war's nun. Melden Sie uns Staus oder Blitzer kostenfrei im MDR Thüringen Verkehrszentrum 0800 218 16 00. Dankeschön. Es kommt schon der nächste 80er. John Farnham jetzt und You Are The Voice.
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die 70er, das waren die starke Zeit von Boney M., das war Ma Baker. Ja, gestern Abend hat es mich erstmal beim Joggen im Park ordentlich eingeduscht. Ich hätte meine eigenen Vorhersage vielleicht doch eher trauen sollen. Aber es war gar nicht schlimm, es war ja relativ mild, also eher so Treibhauswetter. Ob es das weiterhin gibt, kläre ich gleich mit Grit Krämer aus dem MDR Thüringen Wetterstudio.

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2: Heute wieder mit Grit Krämer. Grit, ich habe es gerade schon gesagt, gestern hat es mich also erwischt beim Joggen, nass werden. Aber es war gar nicht schlimm, weil der Regen, der ist relativ mild.
3: Ja, wir merken jetzt doch, wie langsam aus südlicher Richtung wärmere Luft reingetragen wird. Mhm. Noch ist sie feucht, liegt daran, dass wir immer noch im Einfluss von Tiefs liegen und dadurch eben auch sich heute Nachmittag ähnlich wie gestern wieder neue Schauer ausbilden. Die können wiederum auch gewitterig sein. Wir haben jetzt einige Schauer in der Mitte des Landes. Das ging vorhin in der Rhön los, hat sich jetzt ausgeweitet über Thüringer Wald und rüber in die Thüringer Ebene. Also 18 Grad haben wir verbreitet schon erreicht, 19 Grad einmal im Osten des Landes. Hier ist auch noch sehr viel Sonne mit im Spiel, aber auch hier werden noch Wolken und einzelne Schauer ankommen.
2: Ausreißer ist ja nur der Rennsteig mit 14 Grad, haben wir glaube ich gesagt, ja, maximal. Ja. Naja, das sind wir ja gewohnt. Wir schauen uns die Nacht an.
3: Die wird nicht mehr so kalt. Also wir merken auch in der Nacht, dass es nicht mehr so kalt wird. Temperaturen gehen runter auf 12 bis 8 Grad. Zum Teil also gerade in Innenstädten durchaus zweistellig. Es wird ausgangs der Nacht dann wieder neuen Regen geben. Dann übergibt nämlich unser großes Tief Henriette an das Tief Inga, sodass wir ausgangs der Nacht schon ein bisschen Regen haben. Der kommt im Westen rein, zieht dann morgen Vormittag weiter nach Osten voran. Also morgen zum Start in den Tag mal dichte Wolken. Im Laufe des Tages lockert es auf, aber nachmittags geht es dann wieder über in dieses Schauerwetter, wie wir es auch jetzt haben, bei ähnlichen Temperaturen im Maximum wie heute zwischen 17 und 21 Grad. Und dann haben wir es geschafft. Dann kommt der Donnerstag. Da gibt es nur noch ganz selten ein paar Schauer. Ein bisschen mehr schon an Temperaturen, bis 22 Grad geht es hinauf und auch ein bisschen mehr an Sonne. Und dann ab Freitag gilt langsam Hochdruckeinfluss, da wird es wärmer und sonniger und die Pfingstfeiertage, diese werden dann sommerlich warm.
2: Wahnsinn, das habe ich heute auch schon gelesen als Schlagzeile. Pfingsten wird geil, stand da.
3: Ja, das definiert ja auch jeder anders und ich sag mal 25 bis 30 Grad sind drin. Der Südwesten von Deutschland, der kriegt auf jeden Fall 30 Grad oder darüber. Ob es bis zu uns so weit warm wird, werden wir dann sehen.
2: Ja, muss ja nicht gleich wieder so heiß sein. Dann. Ja. Wir schauen es uns in den nächsten Tagen eh noch genauer an. Grit, für jetzt Dankeschön.
3: Bitteschön.
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Eine neue Meldung aus dem MDR Thüringen Verkehrszentrum. Vorsicht jetzt bitte auf der A4 Frankfurt Richtung Dresden in Höhe Glauchau West. Da liegen Fahrzeugteile und zwar auf der linken Fahrspur.

Young und Heart of Gold. Der Kevin aus Nessetal hat gerade ein Bild geschickt in der MDR Thüringen App von einem Traktor und der meint, hallo, wir würden uns über das Frühstück in der freien Natur freuen. Gemeint ist das Frühschicht-Frühstück. 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
6: 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Alles Wichtige jetzt mit Pia Wagner.
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8: Der Zustand der deutschen Wälder hat sich im vergangenen Jahr stabilisiert. Das geht aus der neuen Waldzustandserhebung hervor, die Bundeslandwirtschaftsminister Alois Rainer vorgestellt hat. Demnach hat sich die Lage für einzelne Baumarten wie Fichte und Buche etwas verbessert. Auch ist die Zahl neu abgestorbener Bäume weiter zurückgegangen. Allerdings trägt laut Bericht nur jeder fünfte Baum eine volle, gesunde Krone. Auch der Thüringer Wald hatte sich im vergangenen Jahr etwas erholt. Schäden wegen Dürre und Borkenkäfer gingen deutlich zurück. Entwarnung wurde im Landeswaldzustandsbericht aber noch nicht gegeben. Der Jena Softwareentwickler Intershop will sich gesund schrumpfen. Die Zahl der Mitarbeiter ist innerhalb eines Jahres um 40 auf gut 220 zurückgegangen, wie Vorstandschef Markus Tränert auf der Hauptversammlung mitteilte. Das Unternehmen will künstliche Intelligenz immer stärker in den Vordergrund stellen. Kunden, die mit Intershop Software ihre Online-Shops betreiben, können im laufenden Betrieb mehr auf KI setzen und brauchen für den Unterhalt weniger Personal. Die Serie von brennenden Müllautos in Thüringen setzt sich fort. Gestern mussten gleich zweimal Feuerwehren deshalb ausrücken. Sowohl in Jena als auch im Ur-Grubenstedt bei Weimar hatte sich Müll nach dem Zusammenpressen im Fahrzeug entzündet. In Jena wurde das Müllauto erheblich beschädigt. In Obergrunstedt konnte der brennende Müll in einem nahen Gewerbegebiet abgeladen und gelöscht werden. In beiden Fällen ist die Ursache noch unklar. Polizei und Feuerwehr gehen aber von falsch entsorgten Batterien aus, die sich durch den Druck entzündet haben. Die neue staatliche E-Auto-Förderung für Privathaushalte stößt bereits kurz nach Start auf großes Interesse. Schon jetzt gäbe es über 1850 Anträge, sagte die Präsidentin des Bundesamts für Wirtschaft und Ausfuhrkontrolle Mandy Pastor am Vormittag. Das Portal, auf dem die Förderung beantragt werden kann, war erst eine Viertelstunde zuvor freigeschaltet worden. MDR Thüringen-Reporter Jan-Frederik Willems weiß, wer wie viel Prämie bekommen kann.
9: Ganz grob gilt die Faustregel, je weniger Einkommen und je mehr Kinder man hat, desto mehr Förderung gibt es auch. Am meisten Geld, 6.000 Euro Zuschuss für ein rein elektrisches Auto, gibt es für Haushalte mit zwei oder mehr Kindern und einem gemeinsamen zu versteuernden Einkommen von maximal 45.000 Euro im Jahr. Für einen Hybriden gibt es maximal 4.500 Euro. Wer zum Beispiel keine Kinder hat und nicht mehr als 80.000 Euro bekommt, hat immerhin noch Anspruch auf 3.000 Euro für ein E-Auto und 1.500 Euro für einen Hybridwagen.
8: Der Film- und Fernsehschauspieler Alexander Held ist tot. Er starb bereits am vergangenen Dienstag im Alter von 67 Jahren nach kurzer Krankheit. Held war unter anderem bekannt für seine Rolle in den ZDF-Krimireihen Stralsund und München Mord. Außerdem spielte der gebürtige Münchner in erfolgreichen Kinofilmen wie Schindlers Liste oder Der Schuh des Manitou. Das waren die Nachrichten. 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
6: Danke dir, Pia. Das Wetter in Thüringen, am Nachmittag wieder Sonne und Wolken, vom Thüringer Wald und vom Vogtland her dann aber auch wieder Schauer und kräftige Gewitter, 17 bis 21 Grad, am Rennsteig 14. In der Nacht wechseln bestärkt bewölkt mit Regenschauern, Tiefstwerte dann 11 bis 6 Grad und morgen ein Tag mit wenig Sonne, vielen Wolken, gebietsweise Schauer, am Nachmittag und am Abend wieder gewitterig, 16 bis 21 Grad morgen, 13 Uhr und 4 Minuten. Und hier sind die aktuellen Verkehrsmeldungen. Vorsicht auf der A4 Frankfurt Richtung Dresden in Höhe Glauchau West. Da liegen Fahrzeugteile auf der linken Fahrspur. A4 Richtung Frankfurt zwischen Hermsdorfer Kreuz und Jena Zentrum. 5 Kilometer Stau, Bauarbeiten 30 Minuten dauert's länger. Vorsicht auf der A9 Richtung Berlin zwischen Dittersdorf und Triptis. Da liegen nach einem Unfall Fahrzeugteile auf der Fahrbahn. Und Vorsicht auch auf der A73 Richtung Suhl in der Abfahrt Ebensfeld. Behinderung hier ein defekter PKW. Die Blitzer stehen auf der A4 Frankfurt Richtung Dresden zwischen Hermsdorf Ost und Rüdersdorf, dann auf der B281 am Ortsausgang Saalfeld Richtung Unterwellenborn, in Bad Klosterlausnitz in der Bahnhofstraße stadtauswärts, in Erfurt in der Stauffenbergallee Richtung Schlachthofstraße, in Jena in der Friedrich-Engel-Straße stadteinwärts, in Jena im Schreckenbachweg, in Weimar in der Tiefurter Allee beide Richtungen und in Weimar auch in der Taubacher Straße auch beide Richtungen. Melden Sie uns Staus oder Blitzer kostenfrei im MDR Thüringen Verkehrszentrum 0800 218 16 00. Dankeschön, ich bin Frank Huber und das Motto jetzt, aber geht immer.
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schon. A word in Spanish. Ja, in diesen Zeiten würde man vielleicht spontan sagen wollen, wir haben nichts zu verschenken. Das gilt aber für Solarstrom nur bedingt. Thema gleich bei unserem Redakteur. Und Thomas meldet sich gleich.

0: macht Lust auf Sommer, oder? Moti Special, Cold Days, Hot Nights.
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0: Und die kommt von Richard Weisheit aus Veilsdorf. Warum produziert man aus überschüssigem Wind- und Solarstrom keinen grünen Wasserstoff, statt den Strom ins Ausland zu verschenken?
2: Ja, also die Wasserstoffidee klingt zunächst klug, aber der Aufwand stünde tatsächlich in keinem Verhältnis zum Ertrag, denn die berüchtigten Gratisstunden treten vor allen Dingen an sonnigen Tagen um die Mittagszeit auf und dann meist nur für 1-2 Stunden und ins Ausland verschenkt wird davon nur ein Bruchteil, sagt Professor Bruno Burger vom Fraunhofer Institut, der mit den Energy Charts eine Plattform geschaffen hat, in der alle relevanten Energiedaten Europas zusammenlaufen.
3: Wir verschenken jetzt nicht viel des Stroms ins Ausland, das sind vielleicht 3%, 5%, je nachdem, was für einen Tag das wir haben. Den Rest des Stroms, 95%, verschenken wir in Deutschland selber.
2: Ja, also da profitieren dann die zum Beispiel Großspeicher betreiben oder Pumpspeicherwerke. Oder wenn wir variable Stromtarife haben, dann irgendwann mal dann auch jemand, der vielleicht mit diesem Strom sein E-Auto lädt.
0: Also lieber speichern statt umwandeln in grünen Wasserstoff?
2: Ja, definitiv. Ne? Und die Kapazitäten für Großspeicher, die steigen auch enorm in Deutschland. 2024 hat die Bundesnetzagentur Anschlusszusagen mit einer Gesamtkapazität von 46 Gigawattstunden erteilt. Zum Vergleich, aktuell haben wir erst 3,2 Gigawattstunden an Großspeichern in Betrieb.
0: Okay, brauchen wir also gar keinen grünen Wasserstoff mehr?
2: Den brauchen wir, aber eben zum Beispiel als Rohstoff in der Chemie oder für Treibstoffe der Luft- und Schifffahrt, aber nicht zum Hin- und Herwandeln als Puffer und zum Heizen übrigens auch nicht. Beispiel, die Wärmepumpe, die gewinnt um die 4 Kilowattstunden aus der Umgebungsenergie mithilfe einer eingesetzten Kilowattstunde Strom, und würden wir diese eine Kilowattstunde in grünen Wasserstoff umwandeln und dann in unserer Gastherme verbrennen, dann käme rechnerisch nur etwas mehr als eine halbe Kilowattstunde in Form von Wärme raus. Also das ist nicht sehr effektiv.
0: Also Überschüsse in Großspeichern puffern. Und ja. Die haben wir sogar in Thüringen entwickelt, ne?
2: Die haben wir auch in Thüringen entwickelt, aus hier verfügbaren Rohstoffen. Ja, Professor Michael Stelter hat die entwickelt mit seinem Team am Fraunhofer Institut IKTS in Hermsdorf.
4: Also wir brauchen Kochsalz dafür. Einfache Keramiken, aluminiumoxidbasierte Keramiken, ist auch kein Problem. Man braucht Blech und man braucht Nickel und man braucht Eisen. Und man kann diese Zellen aus diesen Werkstoffen regional herstellen. Das ist also nicht nur der strategische Aspekt, dass man keine seltsamen Werkstoffe braucht, die aus seltsamen Ländern kommen, vielleicht unter unmenschlichen Bedingungen abgebaut werden. Es ist halt auch in beliebiger Menge verfügbar.
2: Ja, also und man könnte auch zeitnah starten mit der Produktion, doch noch fehlt es an Mut und an politischer Unterstützung.
0: Du hast ja auch beim Bundeswirtschaftsministerium von Katharina Reiche nachgefragt. Ja. Was hat man dir denn da geantwortet?
2: Naja, man sieht das Potenzial natriumbasierter keramischer Speichertechnologien, zum Beispiel, wenn man die direkt an Wind- oder Solarparks stellt. Aber man müsste sich am Markt gegen alternative Speichertechnologien behaupten. Und das klingt jetzt nicht danach, dass man gewillt ist, diesen Vorsprung, den wir im Moment haben, gegen China zum Beispiel auch zu nutzen, um zum Beispiel eine Großserienproduktion anzuschieben. Und das ärgert die Thüringer Forscher extrem.
0: Mhm. Grüner Wasserstoff oder Batterien? Was machen wir mit überschüssigem Strom? Das Thema heute beim Redakteur.
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9: Das Wetter in Thüringen. Uwe Seifert aus Arnstadt meldet uns jetzt 18 Grad, wechselnde Bewölkung. Und bei Sönke Krühl in Bad Tabbert sind es 15 Grad. Da gibt's auch schon viele Wolken mittlerweile. Bis zum Abend immer mehr Wolken, von West nach Ost ziehende

Schauer und teils kräftige Gewitter, 17 bis 21 Grad, am Rennsteig 14. In der Nacht wechselnd bis stark bewölkt mit weiteren Schauern, Tiefstwerte 11 bis 6 Grad. Und morgen wenig Sonne, viele Wolken, gebietsweise Schauer, am Nachmittag und am Abend wieder Gewitter, 16 bis 21 Grad. 13.31 Uhr jetzt. Und hier sind die aktuellen Verkehrsmeldungen. Vorsicht auf der A4 Frankfurt Richtung Dresden in Höhe Glauchau West. Da liegen Fahrzeugteile auf der linken Fahrspur. A9 Richtung Berlin zwischen Eisenberg und Reußig Stau. 10 Minuten Verzögerung. Vorsicht auf der A73 Richtung Suhl in der Abfahrt Ebensfeld. Behinderung. Hier steht ein defekter PKW. Die Blitzer stehen auf der A4 Frankfurt Richtung Dresden zwischen Hermsdorf Ost und Rüdersdorf, auf der B281 am Ortsausgang Saalfeld Richtung Unterwellenborn, in Bad Klosterlausnitz in der Bahnhofstraße stadtauswärts, in Erfurt in der Stauffenbergallee Richtung Schlachthofstraße, in Jena in der Friedrich-Engel-Straße stadteinwärts, in Jena im Schreckenbachweg, in Weimar in der Tieforter Allee beide Richtungen und in der Taubacher Straße auch in beiden Richtungen. Melden Sie uns Staus oder Blitzer kostenfrei im MDR Thüringen Verkehrszentrum 0800 218 16 00. Vielen Dank, der nächste 80er wartet. Fiction Factory und Feels Like Heaven. 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

0: und Rock Me Amadeus. Und jetzt hier bei MDR Thüringen ein bisschen heißer Freizeitspaß. Als Saunafans kennen Sie das ja. Ein Mann oder eine Frau sorgt für den Aufguss. Ein herrlicher Duft verbreitet sich im Raum und man schwitzt irgendwie noch ein bisschen intensiver. Aber das Ganze lässt sich richtig zelebrieren. Saunameister Martin Jung zum Beispiel hat eine spezielle Choreografie mit dem Handtuch entwickelt, um das ultimative Erlebnis in der Friederikentherme Bad Langenzeitza zu kreieren.
1: Es ist eine Verlängerung meines Arms, wie ich meine Energie beispielsweise in diese Handtücher reinstecke und bei jeder Bewegung eine Geschichte erzähle.
0: Und der Saunameister sitzt schon auf gepackten Koffern, denn am Wochenende ist der 42-Jährige bei einem Wettkampf in der Schweiz dabei und trifft auf internationale Konkurrenz. Für alles, was er für seine Performance braucht, benötigt Martin Jung insgesamt 3 Koffer.
1: Das fängt an bei den Schuhen, bei den Kostümen, geht's dann weiter bei den Düften, Handtuchauswahl, welche Handtücher nehme ich mit, welche Fächer nehme ich mit, passend zum Thema, weil ich da mit den Fächern den Atem und den Wind der Natur darstellen möchte. Dann noch die ganze Dekoration.
0: Und wir drücken die Daumen fürs Wochenende in Pratteln in der Schweiz. Bei den Saunagussmeisterschaften muss Martin Jung am Freitag und Samstag unter die besten 2 kommen, um ins Finale zu kommen. Und wie filigran Martin Jung das Handtuch schwingt, das können Sie bereits sehen in der MDR Thüringen App. Die Kollegen vom Thüringen Journal, die waren nämlich gestern bei Ihnen in Bad Langenzeitza.
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Ja, der Song war 81 richtig was Besonderes. Visage und Fade to Grey. Es gibt eine Neumeldung aus dem MDR Thüringen Verkehrszentrum. Vorsicht jetzt bitte auf der A4 Richtung Frankfurt zwischen Chemnitz Ost und Chemnitz Glösa. Da liegen Metallteile auf der Fahrbahn.

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3: 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Alles Wichtige jetzt mit Pia Wagner.
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4: Thüringens mittelständische Wirtschaft steht in den nächsten Jahren vor großen Herausforderungen. Das geht aus einer Studie des IFO-Instituts für Wirtschaftsforschung hervor. Demnach wird das Problem Fachkräftemangel für die Betriebe immer größer. Allein in den nächsten 10 Jahren wird durch den demografischen Wandel die Zahl der Erwerbstätigen um rund 120.000 sinken. Laut Studie wird die Situation dadurch verschärft, dass der Staat und die Gesundheitsbranche vermehrt Personal einstellen, das dann Wirtschaft und Industrie fehlt. Das Unternehmen Feuer Powertrain in Nordhausen will 100 weitere Mitarbeiter einstellen. Laut Geschäftsführung hat der Kurbelwellenhersteller aktuell eine sehr gute Auftragslage. Demnach hat das Unternehmen Ende letzten Jahres einen Großauftrag aus den USA bekommen. Ein weiterer Großauftrag stehe kurz vor dem Abschluss. Im vergangenen Jahr musste das Unternehmen mehrere Monate in Kurzarbeit gehen. Trotzdem wurde auf betriebsbedingte Kündigungen verzichtet. Das zahle sich nun aus, da derzeit alle 650 Mitarbeiter und mehr benötigt würden, hieß es. Bei einem Unfall mit einem Leichtfahrzeug sind im Ilm-Kreis mehrere Jugendliche verletzt worden. Die 6-, 15- und 16-Jährigen saßen alle zusammen in dem Fahrzeug, das nur mit höchstens 45 km/h unterwegs ist. Die Fahrerin verlor gestern Abend in Gossel in einer Kurve die Kontrolle über das Auto. Es überschlug sich und blieb auf dem Dach liegen. 3 Insassen kamen verletzt ins Krankenhaus. 2 Mädchen wurden vor Ort behandelt. Die Fahrerin blieb unverletzt. Bei einer Blutentnahme wurden bei ihr 0,5 Promille Alkohol festgestellt. Ihr Führerschein wurde eingezogen. Der Zustand der deutschen Wälder hat sich im vergangenen Jahr stabilisiert. Das geht aus der neuen Waldzustandserhebung hervor, die Bundeslandwirtschaftsminister Alois Rainer vorgestellt hat. Demnach hat sich die Lage für einzelne Baumarten wie Fichte und Buche etwas verbessert. Auch ist die Zahl neu abgestorbener Bäume weiter zurückgegangen. Allerdings trägt laut Bericht nur jeder 5. Baum eine volle gesunde Krone. Besonders schlecht ist demnach der Zustand von Kiefern und Eichen. Der Film- und Fernsehschauspieler Alexander Held ist tot. Er starb bereits am vergangenen Dienstag im Alter von 67 Jahren nach kurzer Krankheit. Held war unter anderem bekannt für seine Rollen in den ZDF-Krimireihen Stralsund und München Mord. Außerdem spielte der gebürtige Münchner in erfolgreichen Kinofilmen wie Schindlers Liste oder Der Schuh des Manitou. Das waren die Nachrichten. 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
3: Dankeschön, Pia. Das Wetter in Thüringen bis zum Abend. Immer mehr Wolken, von West nach Ost ziehende Schauer, auch kräftige Gewitter, 17 bis 21 Grad, am Rennsteig 14. Die Nacht ist wechselnd stark bewölkt, weitere Regenschauer gibt's, Tiefstwerte 11 bis 6 Grad und morgen wenig Sonne, viele Wolken, gebietsweise Schauer. Am Nachmittag und am Abend dann wieder einzelne Gewitter, also wieder so wie heute, 16 bis 21 Grad auch morgen, 14 Uhr und 3 Minuten. Und hier sind die aktuellen Verkehrsmeldungen. A4 Frankfurt Richtung Dresden zwischen Jena-Göschwitz und Jena-Zentrum. Stau durch einen defekten PKW auf der linken Fahrspur. 15 Minuten Verzögerung. Vorsicht auf der A4 Frankfurt Richtung Dresden in Höhe Glauchau-West. Da liegen Fahrzeugteile auf der linken Fahrspur. Vorsicht auf der A4 Richtung Frankfurt zwischen Chemnitz-Ost und Chemnitz-Glösa. Da liegen Metallteile auf der Fahrbahn. A9 Richtung Berlin zwischen Eisenberg und Reußig. Stau, 10 Minuten Verzögerung. Vorsicht auf der A9 Richtung München zwischen Bad Benneck-Himmelkron und dem Dreieck Bayreuth-Kulmbach. Da steht ein defektes Fahrzeug auf der linken Fahrspur. Die Blitzer stehen auf der A4 Frankfurt Richtung Dresden zwischen Hermsdorf-Ost und Rüdersdorf, auf der B281 am Ortsausgang Saalfeld Richtung Unterwellenborn, in Erfurt in der Stauffenbergallee Richtung Schlachthofstraße, in Jena in der Friedrich-Engel-Straße stadteinwärts, in Jena im Schreckenbachweg, in Weimar in der Tiefurter Allee in beiden Richtungen und in Weimar in der Taubacher Straße beide Richtungen. Melden Sie uns Staus oder Blitzer kostenfrei im MDR Thüringen Verkehrszentrum 0800 218 16 00. Vielen Dank dafür. Ich bin Frank Huber und ich grüße Sie jetzt mit den Eurythmics Thorn in My Sight.
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Gundam Mechanics, The Living Years. Wir bleiben in den 80ern. Es geht ins Jahr 86. Am 19. Mai damals kam es zu einem Kampf ehemaliger Musikerkollegen. Genesis veröffentlichten damals ihre Single Invisible Touch und deren Ex-Sänger Peter Gabriel sein Album So. Die Fertigstellung hat übrigens gefühlt eine Ewigkeit gedauert. Als Peter Gabriel beispielsweise seine Texte nicht fertig bekam, schloss ihn der Produzent wütend in eine Abstellkammer und nagelte die Tür von außen zu. Und auf diese Art und Weise hat er ihn gezwungen, die Texte zu schreiben. Der ganze Aufwand hat sich dann aber schon gelohnt, schon allein wegen des schönen Duetts mit Kate Bush, das da rauskam. Das heißt Don't Give It Up, und das habe ich jetzt für Sie, wie gesagt, aus dem Jahr 86.

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Ach, herrje, der Clown ist schon wieder tot. Dave Davis hier bei MDR Thüringen. Und kurz vor halb noch zwei 80er, Whitney Houston mit Saving All My Love For You. Und George Harrison ist dabei. Got My Mind Set On You.

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4: Das Wetter in Thüringen. Dennis Wurzbacher aus Timmendorf im Saale-Oder-Kreis meldet 16 Grad, wechselnde Bewölkung. Und in Ifta im Wartburg-Kreis sind 17 Grad, das ist auch wolkig. Und bis zum Abend gibt es auch mehr Wolken, von West nach Ost ziehende Schauer, teils wieder kräftige Gewitter, 17 bis 21 Grad, am Rennsteig 14. In der Nacht wechseln stark bewölkt, weitere Schauer, Tiefstwerte 11 bis 6 Grad. Und morgen insgesamt wenig Sonne, dafür viele Wolken, gebietsweise Schauer.

0: Schauer am Nachmittag und am Abend ein paar Gewitter dazu. 16 bis 21 Grad auch morgen. 14.32 Uhr. Und hier sind die aktuellen Verkehrsmeldungen. Vorsicht bitte auf der A4 Richtung Frankfurt zwischen Chemnitz Ost und Chemnitz Glößer. Da liegen Metallteile auf der Fahrbahn. A9 Richtung Berlin zwischen Eisenberg und Reußig Stau, 10 Minuten Verzögerung. A9 Richtung München zwischen Gefrees und dem Dreieck Bayreuth-Kulmbach Stau durch ein defektes Fahrzeug auf der linken Fahrspur. Stauzeit hier 40 Minuten. A72 Richtung Leipzig zwischen Zwickau-Ost und Hartenstein. Auch Stau, hier dauert es 10 Minuten länger. Und die Blitzer stehen auf der A4 Frankfurt Richtung Dresden zwischen Hermsdorf-Ost und Rüdersdorf. Dann auf der B281 am Ortsausgang Saalfeld Richtung Unterwellenborn. In Erfurt in der Stauffenbergallee Richtung Schlachthofstraße. In Jena in der Friedrich-Engels-Straße stadteinwärts. In Jena außerdem im Schreckenbachweg. Und in Weimar in der Taubacher Straße beide Richtungen. Das waren alle. Melden Sie uns Staus oder Blitzer kostenfrei im MDR Thüringen Verkehrszentrum 0800 218 16 00. Dankeschön und viel Spaß jetzt mit Billy Joel aus den 70ern mit My Life.
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Sound der Simple Minds erkennt man. Mitte der 80er entstanden, Don't You Forget About Me. Und knapp 10 Jahre früher klang es noch ganz anders. So wie bei Tina Charles, ihr großer Erfolg I Love to Love.

0: Und es gibt wieder eine Neumeldung aus dem MDR Thüringen Verkehrszentrum. Vorsicht auf der A38 Richtung Leipzig jetzt. Zwischen Eisleben und Querfurt liegt eine Leitbarke auf allen Fahrspuren und zwar das Ganze im Baustellenbereich. Wenn Sie Kinder in der Schule haben, dann kennen Sie es vielleicht. Es beginnt da oft mit kleinen Rempeleien und geht über zu Mobbing oder Bedrohungen. Die Gewalt an Schulen ist ja in den letzten 4 Jahren leider massiv gestiegen. Um dem entgegenzuwirken, gibt es im Saale-Orla-Kreis ein neues Gewaltpräventionskonzept. Das Material Mates Gym, das ist ein Kampfsportcenter in Schleiz, geht an Schulen. Und der Inhaber Chris Wagner, der sagt, warum?
1: Wir haben gesagt, wir sind im Grunde mit dem Thema Kampfsport genau die Verteidigung dagegen letztendlich. Wir wollen die Schwächeren stärken, wir wollen die Starken dazu motivieren, die Schwächeren letztendlich zu schützen und nicht der Gewaltverursacher zu sein. Das ist die Intention dahinter, deswegen gehen wir an die Schulen und wollen auch da was bewegen.
0: Und MDR Thüringen-Reporterin Marie Kirschner war beim Kampfsporttraining dabei. Und gleich bei Marco, bei Ram am Nachmittag, da erfahren Sie, wie gut das angekommen ist bei den Kids und wie so eine Unterrichtsstunde dann gestaltet wird.
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oder? Scott McKenzie hier bei MDR Thüringen mit San Francisco. 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
2: Und jetzt haben wir es ganz genau 15 Uhr. Ich wünsche Ihnen einen schönen Nachmittag. Alles Wichtige von und mit Pia Wagner.
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4: Thüringens mittelständische Wirtschaft landet im Vergleich der Bundesländer bei der Produktivität auf dem letzten Platz. Das geht aus einer Studie des IFO-Instituts für Wirtschaftsforschung hervor. Demnach machen den Betrieben auch zunehmend der Mangel an Fachleuten und veraltete Maschinen und Gebäude zu schaffen. MDR Thüringen-Reporter Wolfgang Henschel.
5: Der Mittelstand in Thüringen hat aber auch Stärken. So zeigt die IFO-Studie, dass viele Unternehmen innovativ sind und eng mit Forschungseinrichtungen zusammenarbeiten, etwa in der Mikroelektronik und Medizintechnik liefern die Thüringer Firmen Spitzentechnologie. Das IFO-Institut empfiehlt der Landesregierung, den Bedarf an Fachleuten unter anderem mit Zuwanderern zu decken. Die IHK Erfurt forderte mit Blick auf die Studie, Investitionen zu erleichtern, Verwaltung zu vereinfachen und mehr Gewerbeflächen zu schaffen.
4: In einem Revisionsprozess hat das Landgericht Gera das Strafmaß gegen einen Vergewaltiger bestätigt. Der Syrer wurde erneut zu einer Freiheitsstrafe von 3 Jahren und 3 Monaten verurteilt. Der 32-Jährige war im letzten Jahr schuldig gesprochen worden, eine tschechische Austauschschülerin vergewaltigt zu haben. Gegen das damals verhängte Urteil hatte der Mann Revision beim Bundesgerichtshof eingelegt. Der BGH bestätigte die schwere Vergewaltigung, ließ aber die Höhe der Freiheitsstrafe neu verhandeln. Das Landgericht Gera urteilte nun, dass das Teilgeständnis und fehlende Vorstrafen des Angeklagten im Urteil ausreichend berücksichtigt seien. Bei einem Unfall mit einem Leichtfahrzeug sind im Ilm-Kreis mehrere Jugendliche verletzt worden. Die 6-, 15- und 16-Jährigen saßen alle zusammen in dem Fahrzeug, das nur mit höchstens 45 km/h unterwegs ist. Die Fahrerin verlor gestern Abend in Gossel in einer Kurve die Kontrolle über das Auto. Es überschlug sich und blieb auf dem Dach liegen. 3 Insassen kamen verletzt ins Krankenhaus. Die Fahrerin blieb unverletzt. Bei einer Blutentnahme wurden bei ihr 0,5 Promille Alkohol festgestellt. Ihr Führerschein wurde eingezogen. Der Zustand der deutschen Wälder hat sich im letzten Jahr insgesamt nicht weiter verschlechtert. Das geht aus der neuen Waldzustandserhebung hervor, die Bundeslandwirtschaftsminister Alois Rainer vorgestellt hat. Trotz eines erneut heißen und trockenen Jahres haben sich einzelne Baumarten sogar erholt, weiß MDR Thüringen-Reporterin Isabel Karras.
6: Bei den Fichten gilt inzwischen wieder etwa jeder vierte Baum als gesund. Im Vorjahr war es nur jeder fünfte. Auch Buchen scheinen sich etwas zu erholen. Insgesamt trägt aber weiterhin nur jeder fünfte Baum in Deutschland eine volle, gesunde Krone. Gleichzeitig ist die Zahl neu abgestorbener Bäume weiter zurückgegangen. Laut Ministerium verjüngen sich viele Wälder inzwischen langsam wieder. Bundeslandwirtschaftsminister Rainer sprach dennoch von einer langfristigen Aufgabe. Der Klimawandel stelle die Wälder weiterhin vor große Herausforderungen.
4: Die Zahl der Angriffe auf Politiker hat im vergangenen Jahr deutlich zugenommen. Das zeigt eine Antwort der Bundesregierung auf eine Anfrage der AfD-Fraktion. Bundesweit registrierte die Polizei 5.100 Straftaten, 1.400 mehr als ein Jahr zuvor. Die meisten Angriffe richteten sich gegen AfD-Vertreter. In den Jahren davor waren jeweils die Grünen am stärksten betroffen. Das waren die Nachrichten. 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
2: Danke, Pia. So, beim Wetter haben wir immer vormittags im Moment viel Sonne, ne? Ein paar Wölkchen dazwischen und der blaue Himmel. Und dann zieht sich so gegen Mittag zu, so auch heute. Nachmittag Wolken, zum Teil Schauer oder kräftige Gewitter mit dabei. 17 bis erfreuliche 21 Grad, trotzdem am Rennsteig um die 14 Grad. Die Nacht dann Tiefstwerte 11 bis 6 Grad, auch da sind Wolken und Schauer möglich. Morgen zum Mittwoch viele Wolken, wenig Sonne, gebietsweise Schauer 16 bis 21 Grad. Und Donnerstag sieht es auch so aus, wobei Donnerstag geht es dann andersrum. Da geht es mit Wolken los und es wird im Laufe des Tages besser. Mehr Sonne am Donnerstag, Nachmittag und leicht ansteigende Temperaturen. 3:04. Aktuelle Verkehrsmeldungen. Hätten wir die A9 Richtung Berlin zwischen Eisenberg und Dreußig, da staut es sich momentan. Nochmal die A9 Richtung München zwischen Gefrees und dem Dreieck Bayreuth-Kulmbach. Stau, halbe Stunde dauert es länger. Da gab es Bergungsarbeiten, die sind inzwischen beendet. Dann die A38 Richtung Leipzig. Zwischen Eisleben und Querfurt liegt ein Leitbarke auf der Fahrbahn. A38 Richtung Leipzig nochmal. Zwischen Leuna und Kreuz-Ribbachtal staute sich ein defekter LKW. Der Grund: A72 Richtung Leipzig zwischen Zwickau-Ost und Hartenstein Stau 10 Minuten. Landkreis Weimarer Land, da ist die Straße zwischen Wippach-Edelhausen und Dielsdorf nach einem Unfall gesperrt. Blitzer habe ich für Sie von der B281 Ortsausgang Saalfeld Richtung Unterwellenborn, Erfurt, Stauffenbergallee Richtung Schlachthofstraße und in Jena im Schreckenbachweg. Ja, das wär's. Falls Sie noch was sehen, wir sind hier. Sie können uns kostenfrei erreichen. 0800 218 16 00. Die Durchwahl ins MDR Thüringen Verkehrszentrum. Gute Fahrt. 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
2: So, gleich was für die Kids in der Schule. Also da gibt es auch zum Beispiel solche interessanten Sachen wie Selbstverteidigung. Finde ich nicht das Verkehrteste, um einigermaßen reinzukommen für Sie jetzt in den Nachmittag. Vielleicht sind Sie gerade auf dem Weg nach Hause und freuen sich, dass das ein schöner Tag war. Dann bin ich bei Ihnen. Cool and the Gang und Fresh. Einfach gute Musik. Schönen Nachmittag.

0: Patrick Hernandez, Born to be Alive. Jetzt geht's ab an die Schule, weil ist ja ein bisschen Prüfungszeit gerade, ne? 12 Minuten nach 3.
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0: Allen Schülern, die jetzt Prüfungen schreiben, in den nächsten Tagen und Wochen schon mal Daumen drücken. Wir wollen mal in Sachen Pausenhof und Mobbing und Rangeleien auf den Schulhof gucken. Denn im Schulalltag ist das für viele Kinder fast täglich eine Herausforderung. Da werden sie mit konfrontiert, Mobbing oder Rangeleien. Im Saale-Orla-Kreis hilft das Projekt, und jetzt kommt's, englischer Name, Mates at School, hilft den Schülern dabei, über sich hinauszuwachsen. Also MDR Thüringen-Reporterin Marie Kirschner war beim Training mit dabei, und da bin ich jetzt mal gespannt.
2: Es ist laut. Kinder toben durch den ganzen Raum und wärmen sich fürs Kampfsporttraining auf. 6- bis 12-Jährige bekommen hier die Möglichkeit, ihr Selbstbewusstsein zu stärken. Rosa ist 9 Jahre alt und seit 3 Jahren dabei.
3: Wir lernen, wie wir uns selbst verteidigen können in schwierigen Situationen.
2: Um mehr Kinder und Jugendliche zu erreichen, geht das Material Mates Gym aus Schleiz auch an Schulen. Hier sensibilisieren Inhaber Chris Wagner und seine Kollegen die Schüler für Mobbing, Gruppendruck, Gewalt und Süchte. Er weiß, dass die Probleme oft schon im Kleinen beginnen.
4: Das beginnt beim Mobbing eines einzelnen Schülers, der ausgegrenzt wird, bis hin zu leichten Schlägereien in den Schulen oder tatsächlich, muss man sagen, auch Drogenproblematiken. Wir gehen dann an den Schulen und fangen an, mit den Kindern, mit den Jugendlichen, darüber zu sprechen.
2: Das Projekt Mates at School ist in 2 Blöcke aufgeteilt: Praxis und Theorie. Schüler lernen die Grundlagen der Selbstverteidigung bis hin zum richtigen Abstand halten. Dazu werden Themen wie Aggression, Selbstwert und Selbstbewusstsein mit den Kids besprochen.
4: Wir wollen helfen, stärken. Der Starke ist nicht derjenige, der aggressiv ist. Der Starke ist derjenige, der sich selber kennt und auch seine Kraft benutzt, um was Gutes zu tun.
2: Dafür bekommen alle Schüler einen Fragebogen zu den besprochenen Themen. Der kann anonym oder offen ausgefüllt werden. Auch die 10-jährige Milena wurde in der Schule gemobbt. Sie ist durch den Kampfsport stärker geworden und motiviert andere.
5: Vorwärts gucken, niemals zurückgucken, nicht klein machen lassen. Einfach an sich glauben, sagen, ich schaffe das jetzt und das Ding auch durchziehen.
0: Ja, ich finde das ein starkes Signal, und zwar gegen Gewalt und für mehr Selbstvertrauen bei den Schülern. Tolle Geschichte. Grüße nach Schleiz.
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0: Garfunkel und Cecilia. 15.21 Uhr, einfach gute Musik. Heute geht es hier bei uns unter anderem mal wieder ums Ehrenamt. Das kann man gar nicht oft genug machen, das Thema, finde ich.
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0: Denn Sie wissen, ohne die Ehrenamtlichen geht oftmals gar nichts. Ne? Und wir haben jetzt ein schönes Beispiel aus Crossen an der Elster, Saale-Holstein-Kreis. Dort kommen ab heute dank des Ehrenamtes 300 Stühle im Clubhaus in die frische Kur. Das klingt abenteuerlich. Was machen die da? MDR Thüringen-Reporterin Veronika Lewandowski weiß es, bitte.
2: Sprühen, rubbeln, dampfsaugen. Das ist heute das Tagesgeschäft für Jörg Kraftschick vom Silbitzer Reinigungsservice. Wie an einer Perlschnur aufgereiht stehen die orangefarbenen Stühle im Flur und einem der Clubsäle. Heute sind 150 Stück an der Reihe, die Jörg Kraftschick wieder auf Vordermann bringen will.
3: Es funktioniert mit einer Vorreinigung, mit Chemie, dann mit einem Dampfreiniger, auch mit 171 Grad. Und anschließend kommt die Versiegelung drauf.
2: Möglich macht das der Kulturverein Crossen, der das Geld für die professionelle Reinigung zur Verfügung stellt. Denn nach fast 13 Jahren sieht man den Stühlen ihre Nutzung wahrlich an, sagt Vereinsvorsitzender Jörg-Hendrik Matz.
4: Nach vielen Veranstaltungen hat sich die Stuhlfarbe sehr verdunkelt und viele Flecken drinne.
2: Die 45 Mitglieder des Kulturvereins sorgen ehrenamtlich für Kultur und buntes Leben in Crossen. Ob Oldtimer-Treffen, Disco, Nikolaus-Überraschung oder Silvesterparty. Immer gibt es neue Ideen und was zum Anpacken. Als nächstes steht das sommerliche Straßenfest an. Die Einnahmen kommen Projekten im Ort zugute. Wie? Den Clubstühlen. Für Clubhausleiterin Carola Maisgeier ein Segen.
5: Mir war das manchmal etwas peinlich, unsere Stühle bei Vermietungen rauszugeben. Ein großes Dankeschön an den Kulturverein.
2: Der nächste Rutschstühle wird am Freitag gesäubert. Danach können die 300 Sitzgelegenheiten wieder Gäste empfangen.
0: Super Sache, oder? Also, die nächste Stuhlpolka, möchte ich sagen, kann kommen. 300 saubere Stühle für Crossen. Dankeschön, Veronika. Mehr dazu bei uns in der MDR Thüringen-App zum Thema Ehrenamt.

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2: Um 15.30 Uhr. Große Herausforderungen, vor denen steht Thüringens mittelständische Wirtschaft. Laut einer Studie des IFO-Instituts für Wirtschaftsforschung machen den Betrieben zunehmend der Mangel an Fachkräften und veraltete Maschinen und Gebäude zu schaffen. Leichte Verbesserungen. Der Zustand der deutschen Wälder hat sich im vergangenen Jahr stabilisiert. Wie aus dem neuen Waldzustandsbericht hervorgeht, haben sich beispielsweise Fichten und Buchen etwas erholt. Guter Start. Die neue staatliche E-Auto-Förderung für Privathaushalte stößt auf großes Interesse. Eine Viertelstunde nach dem Freischalten des Portals gab es schon mehr als 1.800 Anträge auf staatliche Prämien.
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3: Das Neueste für Mittel- und Westthüringen mit Katja Werner. Schilfer. Unbekannte Diebe haben in den vergangenen Wochen eine ganze Baustellenstraße im Kreis Sömmerda gestohlen. Wie die Polizei mitteilte, haben die Diebe auf dem Weg zu einem Umspannwerk rund 40 Aluminiumplatten abmontiert. Jede einzelne Platte ist 2,5 mal 3 Meter groß. Insgesamt haben sie ein Gewicht von rund 12 Tonnen. Die Platten waren als Behelfsstraße ausgelegt. Der Schaden wird auf 40.000 € geschätzt. Weimar. Die Bürgerstiftung fördert kreative Projekte für Senioren. Unter dem Titel Farbenfroh werden Ideen von Künstlern und Pflegeeinrichtungen gesucht. Das können laut Stiftung therapeutische oder praktische Angebote sein, wie gemeinsame Handarbeit oder Ausstellungen im Flur. Die Projekte werden mit bis zu 2.000 € gefördert. Gotha. Termine für das Sozialamt des Kreises können jetzt online vereinbart werden. Wie das Landratsamt mitteilte, gilt das für die Bereiche Wohngeld, Bildung und Teilhabe. Damit würden Wartungen

0: Wartezeiten verkürzt und Abläufe beschleunigt. Bisher werden schon bei der Kfz-Zulassung und der Fahrerlaubnisbehörde Termine online vergeben. 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
1: So, Wetter haben wir mit ein bisschen Glück noch ein bisschen Sonne dazwischen, teilweise aber auch relativ dicke Wolken heute Nachmittag. Schauer und Gewitter sind mit auf der Agenda bei 17 bis 21 Grad. Am Rennsteig die Höchstwerte um die 15 Grad. In der Nacht dann auch wechselnd bis stark bewölkt, einige Schauer mit an Bord. 11 bis 6 Grad sind die Tiefstwerte. Morgen ähnlich. Also morgen haben wir auch erstmal ein bisschen Sonne, dann wieder gebietsweise Schauer für 16 bis 21 Grad. Donnerstag genauso, wobei Donnerstag ist andersrum. Da haben wir erst Wolken und dann wird es im Laufe des Tages besser. Das ist schon mal eine Tendenz, ne? Besser. Und Sonne am Donnerstagnachmittag, leicht ansteigende Temperaturen in Richtung Pfingstwochenende. Und da versprechen wir uns einiges. Aber dazu morgen mehr. 3 Minuten nach 4. Aktuelle Verkehrsmeldungen. A9 Richtung München. Zwischen Gefrees und Dreieck Bayreuth-Kulmbach staut es sich. 15 Minuten dauert es derzeit länger. A38 Richtung Leipzig zwischen Leuna und Kreuz-Rippertal stau durch einen defekten LKW. Dann die A72 Richtung Leipzig zwischen Zwickau-Ost und Hartenstein Stau. 10 Minuten Verspätung. Im Landkreis Weimarer Land ist die Straße zwischen Wippach-Edelhausen und Dielsdorf nach einem Unfall immer noch gesperrt. Blitze habe ich für Sie von der B2 in Drossdorf Richtung Gera. B281 Ortsausgang Saalfeld Richtung Unterwellenborn. Erfurt Stauffenbergallee Richtung Schlachthofstraße und in Jena im Schreckenbachweg. Staus oder Blitzer kostenfrei wie immer direkt zu uns ins MDR Thüringen Verkehrszentrum 0800 218 1600.
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1: So, dann wünsche ich Ihnen einen guten Nachhauseweg. Wenn Sie im Auto sitzen, können Sie gleich ein bisschen lauter drehen. Wir haben Phil Collins, Groovy Kind of Love aus der Abteilung Einfach gute Musik und vorher Lobo. Viel Freude.

0: Mr. Phil Collins. Unerreicht, ne? Einfach gute Musik. So, jetzt sind wir 15:41, das heißt, die Polizei klopft an der Tür, wir müssen sie reinlassen.
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2: Im Landkreis Sömmerda hatten es Diebe in den vergangenen 2 bis 3 Wochen auf eine Baustellenstraße abgesehen. Außerhalb der Ortslage Schilfer, auf dem Weg zu einem Umspannwerk, demontierten die Unbekannten insgesamt 40 Aluplatten. Diese waren dort als Behelfsstraße verlegt und hatten eine Größe von jeweils etwa 3 x 2,50 Meter. Für die Demontage der Platten ist üblicherweise Spezialwerkzeug erforderlich. Zudem müssen die Täter zum Abtransport der etwa 12 Tonnen schweren Beute ein geeignetes Transportmittel genutzt haben. Der Wert der gestohlenen Aluplatten wurde auf etwa 40.000 Euro geschätzt. Bereits Anfang Mai war in Kreußen ein ähnlicher Diebstahl bekannt geworden. Ob zwischen den beiden Taten ein Zusammenhang besteht, ist unter anderem Gegenstand der weiteren Ermittlungen. Aus der Landespolizeiinspektion Erfurt, Danny Schlee.
3: Kurz nach 12 Uhr mittags wurden Polizei und Rettung in die Kolliser Straße in Gera gerufen, da dort ein Auto von der Fahrbahn abgekommen und mit einem Telefonmast kollidiert war. Der 72-jährige Fahrer wurde dabei im Fahrzeug eingeklemmt und musste durch die Feuerwehr befreit werden. Zum Glück erlitt er nur leichte Verletzungen. Allerdings offenbarte sich auch schnell der wahrscheinliche Grund des Unfalls. Der Herr war derart alkoholisiert, dass er weder das Kontrollgerät beatmen noch eine Unterschrift auf dem Belehrungsprotokoll leisten konnte. Das Fahrzeug musste abgeschleppt werden. Der 72-Jährige kam ins Krankenhaus. Zur Versorgung seiner leichten Verletzungen und zur Blutentnahme im Strafverfahren wegen Trunkenheit im Straßenverkehr. Aus der Landespolizeiinspektion Gera, Daniel Lenk.
4: Da ist ein Mann gleich dreifach in den polizeilichen Fokus geraten. Am Montagmittag wurde er in einer Regionalbahn in Saalfeld angetroffen, obwohl gegen ihn ein Beförderungsverbot besteht. Ein Ticket hatte er auch nicht. Das Zugpersonal informierte daraufhin die Bundespolizei. Nach Verlassen der Bahn kürzte der Mann seinen Weg unerlaubt über die Gleise ab. Durch sein Verhalten hat sich der 43-Jährige nicht nur in Lebensgefahr gebracht, sondern auch Strafanzeigen wegen Hausfriedensbruch und der nicht bezahlten Fahrt eingehandelt. Das unberechtigte Betreten der Gleisanlagen hat für ihn ebenfalls Konsequenzen. Für die Bundespolizei in Thüringen, Carsten Töschner.
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0: Ja, Christian Müller ist da vom Thüringen Journal. Bochum, ich muss mit dir nochmal ganz kurz übers Wochenende reden, weil du warst ja im Stadion, Kaiserslautern-Jena. Leider hat es nicht geklappt mit dem Aufstieg oder sagen wir mal mit dem Spiel zur Relegation. Inwiefern bist du da noch angekratzt oder angenockt?
1: Naja, was heißt angekratzt? Ich hätte schon gern gesehen, wenn eine Thüringer Mannschaft die Chance bekommen hätte, in die dritte Liga aufzusteigen. Hat leider nicht geklappt, aus verschiedenen Gründen. Jena hat seine Hausaufgaben gemacht. Erfurt ja indirekt auch, indem sie mitgeholfen haben mit ihrem schwachen Spiel, dass Jena gewinnt. Aber es lag nicht mehr in der Hand der Thüringer, sondern Lokomotive Leipzig hat sich durchgesetzt. Wer am Ende oben steht, der steht da auch zurecht.
0: Ich frage deshalb, weil wir haben morgen eine wunderbare Fernsehsendung zum Thema Ostfußball im Abseits. Das kommt nämlich bei Fakt ist. Und da ist ja das große Thema, glaube ich, auch diese Aufstiegsregel, dass man eben erst in die Relegation muss, um dann aufzusteigen. Und das soll ja abgeschafft werden.
1: Genau, habe ich letzte Woche auch einen Beitrag dazu gemacht im MDR Thüringen Journal, wo wir das nochmal ein bisschen aufgedröselt haben, diese beiden Modelle, das Regionenmodell, wo es sozusagen Deutschland in vier verschiedene Regionen eingeteilt wird und dann müsste aber irgendwie der Nordosten sich auflösen. Das wollen natürlich unsere Vereine nicht. Warum auch? Es ist die stärkste Regionalliga mit den meisten Zuschauern, mit den meisten Traditionsvereinen. Also das fällt vom Tisch und dann gibt es dieses Kompassmodell noch, wo jedes Jahr ein neuer Zuschnitt erfolgen soll. Auch ein bisschen eingerechnet die Fahrtkosten, die Entfernung und so weiter.
0: Ab wann wäre das frühestens so, dass man direkt aufsteigt?
1: Das käme dann erst in der Saison 28/29. So lange mahlen die Mühlen. Das muss ja erst von einem DFB-Bundestag beschlossen werden, dann muss es umgesetzt werden in den einzelnen Regionalligen.
0: Wahnsinn.
1: Also wir reden nicht über heute oder morgen.
0: So, doch, wir reden über heute, weil du hast heute Abend eine Sendung, 19 Uhr das Thüringen Journal. Was hast du da vorbereitet?
1: Heute reden wir auch, was ja auch mit Fußball und mit vielen Vereinen zu tun hat, nämlich um das wunderbare Thema Ehrenamt. Der MDR widmet sich in dieser Woche speziell diesem Thema und wir wollen mal schauen, was Ehrenamtler nicht nur leisten, sondern was sie auch mitunter für Probleme haben, Marco. Manchmal brauchen die auch eine Schulung, gerade wenn ein Trainer eine neue Lizenz braucht für eine höhere Klasse oder wenn Feuerwehrleute eine Gefahrenschulung brauchen für ihre Einsätze im Wald. Das ist übrigens auch ein Thema, was wir uns näher angeschaut haben im Landkreis Saalfeld-Rudolstadt, also so eine Einsatzübung der Freiwilligen Feuerwehr. Und dafür hat der Gesetzgeber ja aus Gründen Bildungsurlaub vorgesehen, dass diese Herrschaften eben nicht nur am Wochenende, ohnehin die schon ihre Freizeit opfern, auch noch am Wochenende zu der Weiterbildung müssen, sondern dass man das unter der Woche macht. Aber da hakt's hier und da und wir wollen heute mal aufdröseln, woran das liegt, und haben auch den Geschäftsführer der Thüringer Ehrenamtsstiftung bei uns im Studio.
0: Hast du alles? Hast du alles jetzt gesagt?
1: Achso. Wenn du noch willst, ich erzähle dir auch noch eins vom Pferd.
0: Also wir machen Schluss an der Stelle, wir machen ja Radios, ist ja Musik, ne?
1: Ja, gerne, ich singe auch was.
0: Du gehst bitte noch zum Friseur und noch zum Rasieren.
1: Bis heute Abend,
0: mach ich. Nur im Fernsehen.
1: Ich danke.

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1: 16 Uhr haben wir's. Ich wünsche Ihnen einen schönen Nachmittag und Feierabend. Alles Wichtige mit Pia Wagner.
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3: Thüringens mittelständische Wirtschaft steht in den nächsten Jahren vor großen Herausforderungen. Das geht aus einer Studie des IFO-Instituts für Wirtschaftsforschung hervor. Demnach wird das Problem Fachkräftemangel für die Betriebe immer größer. Allein in den nächsten 10 Jahren wird durch den demografischen Wandel die Zahl der Erwerbstätigen um rund 120.000 sinken. Laut Studie wird die Situation dadurch verschärft, dass der Staat und die Gesundheitsbranche vermehrt Personal einstellen, das dann Wirtschaft und Industrie fehlt. Bei der Reaktivierung stillgelegter Bahnstrecken ist Thüringen bundesweites Schlusslicht. Nach einer Studie der Allianz pro Schiene soll im Freistaat bis zum Jahr 2035 keine einzige Strecke wieder in Betrieb genommen werden. Bundesweit sieht das dagegen ganz anders aus, weiß MDR Thüringen-Reporter Johannes Frevel.
4: Bis 2035 könnten auf bundesweit schrittweise 900 Kilometern stillgelegter Regionalbahnstrecken wieder erste Züge fahren. Bis Mitte der 2030er Jahre dürften mehr als 50 Strecken reaktiviert werden. Wirtschaftlicher Motor ist der Bund. Er bezahlt den größten Teil der Baukosten. Länder und Kommunen können ihre Verkehrsprojekte deshalb einfacher finanzieren.
3: Für das neue Besucherzentrum am schiefen Turm von Bad Frankenhausen gibt es nun einen offiziellen Eröffnungstermin. Nach Angaben von Bürgermeister Matthias Tretsch wird das Bauwerk am 11. Juni festlich eröffnet. Mit dem Besucherzentrum will die Kurstadt ihr Wahrzeichen stärker in den Fokus rücken. Der Turm der Oberkirche ist schiefer als der Turm von Pisa. Künftig sollen ein modernes Infozentrum, ein 360-Grad-Skywalk sowie ein Kino zusätzliche Besucher anziehen. Die neue staatliche E-Auto-Förderung für Privathaushalte stößt bereits kurz nach dem Start auf großes Interesse. Eine Viertelstunde nachdem das Portal freigeschaltet wurde, gab es schon über 1.850 Anträge, wie das Bundesamt für Wirtschaft und Ausfuhrkontrolle mitteilte. MDR Thüringen-Reporter Jan Zimmermann.
5: Schon die Ankündigung des Förderprogramms im Januar hatte einen positiven Effekt. Denn seitdem steigt die Zahl der verkauften E-Autos. Fast jeder vierte Neuwagen sei inzwischen elektrisch, sagt Umweltminister Schneider. Für den SPD-Politiker kommt das Programm genau zur rechten Zeit. Wegen des Iran-Kriegs und der hohen Spritpreise sorgen sich viele Menschen um ihre Mobilität, so der Minister. Jeder habe jetzt die Möglichkeit, auf ein E-Auto umzusteigen. Insgesamt sind 3 Milliarden Euro im Fördertopf. Das Geld soll für geschätzt 800.000 Fahrzeuge reichen.
3: Der Zustand der deutschen Wälder hat sich im vergangenen Jahr stabilisiert. Das geht aus der neuen Waldzustandserhebung hervor. Demnach hat sich die Lage für einzelne Baumarten wie Fichte und Buche etwas verbessert. Auch ist die Zahl neu abgestorbener Bäume weiter zurückgegangen. Allerdings trägt laut Bericht nur jeder fünfte Baum eine volle, gesunde Krone. Das waren die Nachrichten. 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
1: Dankeschön, Pia. So, dann gucken wir wieder zum Wetter. Das ist jetzt ähnlich wie gestern. Ne? Gestern hat sich auch am Nachmittag so ein bisschen zusammengezogen und dann gab es auch mal heftige Schauer, manchmal auch ein Gewitter. Und das ist auch heute wieder der Fall in Richtung Abend bei 11 bis 16 Grad. Die Nacht 11 bis 6 Grad, das sind die Tiefstwerte, mit Schauern bestückt. Dann morgen, der Mittwoch, 16 bis 21 Grad. Also bei den Temperaturen gibt es überhaupt nichts auszusetzen. Allerdings, wenn Sie an den Himmel gucken, auch morgen Wolken und teilweise Schauer. Ne? Donnerstag sieht es genauso aus, aber es wird dann ab Donnerstag peu à peu besser. Und das Pfingstwochenende, das winkt schon da hinten, ich kann es schon sehen, das ist relativ sonnig. Ne? Und wie sonnig, das können wir seriös morgen dann ein bisschen konkreter sagen. 4 Minuten nach 4. Aktuelle Verkehrsmeldungen. Ist da was in der Pipeline? Ja. A9 Richtung München zwischen Gefräß und Dreieck Bayreuth-Kulmbach staut es sich. 15 Minuten dauert es länger. A72 Richtung Leipzig zwischen Zwickau-Ost und Hartenstein staut 10 Minuten. Landkreis Weimarer Land, da ist die Straße zwischen Wippach-Edelhausen und Dielsdorf nach einem Unfall immer noch gesperrt. Blitzer habe ich von der A9 Richtung München zwischen Dreußig und Eisenberg. Außerdem auf der B2 in Drossdorf Richtung Gera. B281 Ortsausgang Saalfeld Richtung Unterwellenborn. Dann ein Blitzer in Erfurt Stauffenbergallee Richtung Schlachthofstraße. Und Steudnitz Tortenburger Straße in beiden Richtungen. Na guck, und dann sind wir durch. Falls Sie noch was sehen, Sie können sich jederzeit bei uns kostenfrei einwählen unter 0800 218 16 00. Gute Fahrt.
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1: Also, ich weiß nicht, ob es an Ihnen vorbeigehuscht ist, aber die Freibad-Saison läuft schon. Ne? Haben Sie schon mal drüber nachgedacht, vielleicht mal reinzugehen, mal reinzuspringen? Ich weiß, es ist jetzt noch nicht so optimal, was das Wetter angeht, aber es wird. Ne? Gleich sind wir im Freibad in Greußen. Nein, wir tauchen nicht nach der Salami, wir machen was anderes. Bis gleich.

0: Police, Every Breath You Take um 12 Minuten nach 4.
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0: Sage ich Ihnen, meine Damen und Herren, das Schwimmbad hat auf, ne? Wenn Sie jetzt noch nicht drin waren, ich kann es ein bisschen nachvollziehen wegen des Wetters, aber eigentlich könnte man auch schon mal reingucken. Der Kollege Thomas Born steht mir gegenüber und freut sich schon. Also du, am Freitag um 15 Uhr geht's in Greußen im Kyffhäuser Kreis los. Das ist so deine Badegeschichte. Es muss sozusagen die Öffnungszeiten dieses Jahr verkürzen in Greußen. Es ist keine so gute Nachricht, aber wir wollen mal hören, warum. Es fehlt mehr Personal. Und wieso fehlt denn Personal, Thomas?
2: Naja, also die Stadt hat die kombinierte Stelle als Rettungsschwimmer und Bauhofmitarbeiter bisher nicht besetzen können. Und deswegen wird das Bad in dieser Saison in der Woche erst ab 12 Uhr öffnen. Ja. Was jetzt, wie mir Bürgermeister Thorsten Abicht gesagt hat, auch ein für ihn nicht leichter, aber doch notwendiger Schritt war.
3: Es ist die einzige Möglichkeit, um das Bad weiterhin 7 Tage die Woche zu öffnen. Gerade das Thema Rettungsschwimmer ist ja nicht nur in Greußen ein exklusives Problem. Und haben gesagt, okay, wir versuchen Möglichkeiten zu finden, dass sie uns da weiterhelfen, was der Rettungsschwimmer-Einsatz betrifft. Und das ermöglicht uns, das Bad 7 Tage die Woche zu öffnen, in den Ferien dann zu den gewohnten Öffnungszeiten.
2: Also in den Sommerferien macht das Freibad in Greußen um 10 auf, wie übrigens auch an den Wochenenden, nur eben in der Woche. Da geht's im Greußner Freibad erst um 12 los.
0: Interessant fand ich, dass es Rettungsschwimmer und Bauhofmitarbeiter in einer Person sein soll. Das heißt, man muss tauchen können und eine Fliese wechseln.
2: Nee, ganz so ist es jetzt nicht. Also hier wird schon vorrangig ein Schwimmmeister oder auch eine Schwimmmeisterin gesucht. Aber ja, wie es immer so ist, ne, um den Job attraktiver zu machen, gibt's hier halt die Kombi mit dem Bauhof. Das heißt, im Sommer, da wird im Freibad gearbeitet, wenn man das so nennen will. Ne, und danach dann eben im Bauhof, heißt Grünpflegearbeiten, Baumschnitt, genau. Winterdienst.
0: Sehr schön. Also, lass uns mal auf Freitag gucken. Da gibt's die große Eröffnungsparty.
2: Ja, anbaden ab 15 Uhr mit Kaffee und Kuchen und natürlich dem Bürgermeister, der als erster ins aktuell ja nur 15 Grad frische Wasser gehen wird. Was ihn aber, das wird ihn gar nicht so viel Überwindung kosten, wie er mir verraten hat.
3: Also ich bin das eigentlich gewohnt. Ich bin eigentlich schon seit Kind an fleißiger Badegänger in Greußen. Also ich habe meine Sommerferien damals fast ausschließlich im Freibad verbracht. Ich sag mal, ab 16, 17 Grad ist es durchaus noch machbar.
0: Ja, für mich ist 17 Grad auch noch eine Herausforderung. Aber bitteschön, der Bürgermeister geht rein und taucht dann ab Freitag, also zum Auftakt nach der Salami. So machen wir es. Dankeschön, Thomas.
2: Ja.

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9: Um 16.30 Uhr große Herausforderungen. Vor denen steht Thüringens mittelständische Wirtschaft. Laut einer Studie des IFO-Instituts für Wirtschaftsforschung machen den Betrieben zunehmend der Mangel an Fachkräften und veraltete Maschinen und Gebäude zu schaffen. Bundesweites Schlusslicht. Das ist Thüringen, wenn es um die Reaktivierung stillgelegter Bahnstrecken geht. Nach einer Studie der Allianz pro Schiene soll im Freistaat bis zum Jahr 2035 keine einzige Strecke wieder in Betrieb genommen werden. Guter Start. Die neue staatliche E-Auto-Förderung für Privathaushalte stößt auf großes Interesse. Eine Viertelstunde nach dem Freischalten des Portals gab es schon mehr als 1.800 Anträge auf staatliche Prämien.
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10: Das Neueste für Mittel- und Westthüringen mit Katja Werner. Tambach-Dietharz. Gegen die geplanten Windräder im südlichen Kreis Gotha ist eine Petition gestartet worden. Die Anlagen mit 260 Metern Höhe hätten ein gigantisches Ausmaß, so die Kritiker. Ein Investor will 15 Windräder auf dem Brandkopf zwischen Friedrichroda, Finsterbergen und Tambach-Dietharz errichten. Am Donnerstag soll es in Finsterbergen eine erste Bürgerversammlung zu den neuen Windradplänen geben. Erfurt. Bei einem Unfall mit einer Straßenbahn ist am Mittag ein 25-jähriger Mann schwer verletzt worden. Laut Polizei hatte der Mann offenbar trotz roter Ampel die Gleise überquert. Der Straßenbahnfahrer konnte trotz Gefahrenbremse nicht verhindern, dass die Bahn den jungen Mann erfasste. Er kam ins Krankenhaus. Die Kreuzung war zeitweise gesperrt, der Tramverkehr unterbrochen. Bad Tabberz. Zum ersten Mal ist der Kurort Gastgeber für ein Treffen der deutschen Kneipp-Heilbäder und Kurorte. Laut Verband geht es bei der Frühjahrstagung bis Donnerstag um den Austausch und Erfahrungen der rund 50 anerkannten Kneipp-Orte. Geplant sind auch Ausflüge in die Umgebung, etwa auf den Inselsberg. 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

0: Dankeschön dafür. Wir sind wieder beim Wetter angekommen und der Matze, unser Wettermelder aus Suhl-Heinrichs, der hat mir gerade schon mal einen kleinen Wetterbericht durchgegeben über die MDR Thüringen App und er schreibt, es ist durchwachsen, es fängt auch gerade ein bisschen an zu regnen. 14 Grad haben wir, angenehm warm draußen. Wetterbesserung ist, was den Regen angeht, hoffentlich in Sicht. Ja, da wollen wir mal gucken. Ne? Also wir haben am Abend tatsächlich Schauer und Gewitter mit im Anmarsch bei 11 bis 16 Grad. Die Nacht 11 bis 6 Grad, das sind die Tiefstwerte. Auch da noch Wolken und einige Schauer. Morgen viele Wolken, wenig Sonne und 16 bis 21 Grad. Am Donnerstag teilweise dickere, teilweise dünnere Wolken. Bisschen Regen ist noch mit dabei, aber ab Donnerstag wird es tendenziell besser, weil vor allem in der zweiten Tageshälfte lockert es dann auf. Die Sonne zeigt sich, leicht ansteigende Temperaturen und das ist auch der Trend fürs Pfingstwochenende und da freue ich mich drauf. Aktuelle Verkehrsmeldungen. Da geht es los zum Dienstagfeierabend mit der A38 Richtung Leipzig. Zwischen Dreikanne Süd und Bad Lauchstädt liegt eine Plane auf der Fahrbahn. Saale-Holzland-Kreis zwischen Mertendorf und Wetzdorf Minderung nach einem Unfall. Landkreis Weimarer Land, die Straße zwischen Wippach-Edelhausen und Dielsdorf ist nach einem Unfall gesperrt. Die Blitzer. A9 Richtung München zwischen Dreußig und Eisenberg. B2 in Dorsdorf Richtung Gera und in Steudnitz, Tortenburger Straße, beide Richtungen. Staus oder Blitzer? Beides, ne? Kostenfrei bei uns abgeben im MDR Thüringen Verkehrszentrum unter 0800 218 16 00. 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
0: Gleich unser, ja, Redakteur Thomas Becker, der sich einer Frage angenommen hat, die er reingekriegt hat. Da geht's um Strom und genau formuliert lautet die, warum verschenken wir unseren Solarstrom ins Ausland? Ja, warum eigentlich? Erklärt uns da gleich auf. Das hier ist einfach gute Musik aus Frankreich. Vanessa Paradis und Je le Taxi.

0: Oliver Onions, Flying Through the Air um 16.40 Uhr.
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0: Kommt heute von Richard Weisheit aus Veilsdorf. Er möchte wissen, warum produziert man aus überschüssigen Wind- und Solarstromgeschichten keinen grünen Wasserstoff, statt den Strom ins Ausland zu verschenken? Also erstmal muss ich, das war mir ehrlich gesagt neu. Wer verschenkt denn da bitte schön unseren Strom, Thomas?
2: Ja, es gibt so Phasen, in denen sehr viel Sonne scheint und auch noch ein bisschen Wind dazukommt. Im Sommer vor allen Dingen um die Mittagszeit. Und da haben wir halt mehr Strom, als wir brauchen. Und wir haben eben weniger Abnehmer. Und wenn, dann sitzen die unter Umständen im europäischen Ausland, zum Beispiel in der Schweiz, wo dann Pumpspeicherwerke Wasser raufpumpen ins Oberbecken. Aber diesen Fall haben wir nur an sehr wenigen Stunden im Jahr, dass der Strompreis sozusagen negativ wird und wir sogar noch Geld hinterherwerfen müssen, damit uns das jemand abnimmt. Das meiste bleibt in solchen Phasen dann doch im Land und geht zum Beispiel in unsere Speicher.
0: Okay, das ist schon mal gut zu wissen. Der Richard möchte aber gerne auch damit Wasserstoff produzieren, denn derzeit ist es ja so, dass der Wasserstoff vielleicht in der Straße von Hormuz festsitzt.
2: Ja, unser Erdgas zum Beispiel. Ne? Hat er recht, aber es lohnt sich nicht. Ne? Denn der Strom, um den es geht, den sollten wir da lieber direkt bei der Entstehung abspeichern, als x-mal zu wandeln und einen Haufen Verluste dadurch einzufahren. Und vor allen Dingen auch das Netz müssen wir damit eigentlich gar nicht belästigen. Wir sollten das direkt vor Ort an den Windrädern und an den Solarparks abspeichern. Und Professor Bruno Burger vom Fraunhofer-Institut, der mit seinen Energy-Charts so eine Plattform geschaffen hat, in der alle Energiedaten Europas zusammenlaufen, der hat das auch mal durchgerechnet.
3: Das können wir mit Batterien schon sehr gut hinkriegen. Und da brauchen wir auch nicht unendlich viele Batterien. Wenn wir da die installierte Batteriekapazität, die wir heute haben, verdoppeln, dann reicht es zumindest für heute schon sehr gut aus.
2: Ja, und solche Batterien gibt es demnächst auch aus Thüringen.
0: Sehr interessant. Wo gebaut und was sind das für Teile?
2: Ja, noch gar nicht gebaut. Das ist das Problem. Aber wir haben sie entwickelt und zwar marktreif. Professor Michael Stelter und sein Team, die haben das gemacht am Fraunhofer-Institut IKTS in Hermsdorf. Und er hat alles das benutzt, was du, glaube ich, auch im Keller liegen hast.
4: Also wir brauchen Kochsalz dafür, einfache Keramiken, aluminiumoxidbasierte Keramiken, das ist auch kein Problem. Man braucht Blech und man braucht Nickel und man braucht Eisen.
2: Ja.
0: Bei mir im Keller steht ein Schlitten, aber ich glaube nicht zu nehmen.
2: Man kann es probieren, ja. Also auf jeden Fall musst du für solche Dinge, die wir also brauchen für diese Batterien, nicht nach seltenen Erden graben in China. Und das Ganze rechnet sich auch. Das ist auch ausgerechnet, durchgerechnet. Und wir sind mit dieser Entwicklung sogar vor den Chinesen, dass wir eben diese Speicher entwickeln. Ja, und deswegen ist das so ärgerlich, dass wir nicht in die Pötte kommen wieder mit der Produktion in Deutschland. Das ist wieder so ein Problem. Die Politik in Berlin hat es auch noch nicht so richtig erfasst, was wir da eigentlich für Schätzchen entwickelt haben. Und nur mal so, um einen Vergleich zu nehmen, also du kannst da mit diesen Speichern auf 2 Fußballfeldern ein Pumpspeicherwerk wegspeichern. Das ist von der Kapazität her, das ist schon eine ganze Menge. Einziger Nachteil, du kannst da natürlich kein Fußball mehr spielen. Das ist so.
0: Sehr interessant, Thomas. Also ich versuche das noch ein bisschen zu bedenken. Und also ohne Fußball kann ich dir schon mal sagen, bin ich dagegen. Ne? Also
2: Fußball okay. Muss schon. Ich habe es dir aber aufgeschrieben. Also du kannst nachlesen.
0: Bei uns auf der
2: Internet.
0: App?
2: Natürlich.
0: Du, bis morgen.

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12: Und damit haben wir 17 Uhr. Ich wünsche Ihnen einen schönen Dienstagfeierabend. Alles Wichtige von und mit Karin Lukas.
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13: Thüringens mittelständische Wirtschaft landet im Vergleich der Bundesländer bei der Produktivität auf dem letzten Platz. Das geht aus einer Studie des IFO-Instituts für Wirtschaftsforschung hervor. Demnach machen den Betrieben auch zunehmend der Mangel an Fachkräften sowie veraltete Maschinen und Gebäude zu schaffen. MDR Thüringen-Reporter Wolfgang Henschel.
14: Der Mittelstand in Thüringen hat aber auch Stärken. So zeigt die IFO-Studie, dass viele Unternehmen innovativ sind und eng mit Forschungseinrichtungen zusammenarbeiten. Etwa in der Mikroelektronik und Medizintechnik liefern die Thüringer Firmen Spitzentechnologie. Das IFO-Institut empfiehlt der Landesregierung, den Bedarf an Fachleuten unter anderem mit Zuwanderern zu decken. Die IHK Erfurt forderte mit Blick auf die Studie, Investitionen zu erleichtern, Verwaltung zu vereinfachen und mehr Gewerbeflächen zu schaffen.
13: In Thüringen soll in den nächsten Jahren nicht eine stillgelegte Bahnstrecke reaktiviert werden. Das geht aus einer jetzt veröffentlichten Studie der Allianz pro Schiene hervor. Es gebe zwar in Thüringen verschiedene Projekte, sie gelten aber nicht als aussichtsreich, hieß es. Bundesweit hingegen gewinnt das Thema Wiederbelebung alter Regionalbahnstrecken deutlich an Dynamik. Nach der Studie könnten bis 2035 mehr als 50 Strecken von insgesamt mehr als 900 Kilometer Länge wieder in Betrieb gehen. Die Polizei Jena ermittelt nach einer möglichen Beziehungstat. Wie die Beamten mitteilten, wurde am Samstag in Lobeda Ost eine schwer verletzte, nicht ansprechbare Frau gefunden. Die 29-Jährige kam ins Krankenhaus. Die Polizei ermittelt wegen gefährlicher Körperverletzung. Verdächtigt wird ein 40-Jähriger, der vorläufig festgenommen wurde, inzwischen aber wieder auf freiem Fuß ist. 25 Vereine und Organisationen haben in Jena für Vielfalt und gegenseitigen Respekt geworben. Zum bundesweiten Tag der Vielfalt verwandelten sie den Holzmarkt in einen bunten Treffpunkt. Hunderte Passanten nutzten die Chance, sich über Themen wie Bildungsgerechtigkeit oder Chancengleichheit zu informieren. MDR Thüringen-Reporterin Anke Preller hat auf dem Holzmarkt vorbeigeschaut.
15: Laut und bunt, das Bühnenprogramm mit der inklusiven Band Handicap. Gut besucht die 15 Stände rundum. Die Passanten unterschiedlichen Alters fragten nach und probierten aus, ob Identitätstausch, Vielfaltsmemory oder Kreativangebote. Um Kräftemessen mit Respekt und Fairness ging es am Stand der Jena Streetworker. Auch das Welcome Center für ausländische Fachkräfte war vertreten. Die Organisatoren von der Antidiskriminierungsstelle der Stadt und von der AWO zeigten sich mit dem Zuspruch zufrieden.
13: Nach dem Hauseinsturz in Görlitz geht die Suche nach Vermissten weiter. Wie eine MDR-Reporterin berichtet, haben Rettungshunde an Trümmern des eingestürzten Hauses angeschlagen. Diese Stellen werden nun mit Sonden genauer geprüft. Laut Polizei werden noch zwei Touristinnen aus Rumänien und ein Deutsch-Bulgare vermisst. Das waren die Nachrichten. 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
12: Dankeschön, Karin. Wetter haben wir im Moment, Wolken, Sie sehen es ja selber, und teilweise auch Schauer und Gewitter bei 11 bis 16 Grad. Die Nacht ebenfalls noch mit dicken Wolken gespickt, 11 bis 6 Grad. Das sind dann die Tiefstwerte. Morgen ist Mittwoch, 16 bis 21 Grad, hören sich gut an, ist aber wenig Sonne dabei morgen. Dafür wieder Wolken, gebietsweise Schauer. Donnerstag wird es punktuell besser, heißt am Donnerstag Vormittag noch wolkig mit etwas Regen und dann lockert es auf. Von Süden her, die Sonne kommt durch. Ansteigende Temperaturen und in Richtung Pfingsten sieht es sonnig aus, teilweise sogar am Pfingstwochenende sehr sommerlich. Also wir machen das morgen ganz genau, weil morgen ist Mittwoch, da sind wir näher dran am Wochenende, ne? Aktuelle Verkehrsmeldung. Im Saale-Holstein-Kreis zwischen Mertendorf und Wetzdorf gibt es Behinderungen derzeit nach einem Unfall. Landkreis Weimarer Land, die Straße zwischen Wippach-Edelhausen und Dietzdorf ist immer noch nach einem Unfall gesperrt. Die Blitzer habe ich für Sie von der A9 Richtung München zwischen Dreußig und Eisberg. B2 in Drossdorf Richtung Gera blitzt es. B247 Ortsumfahrung Bad Langensalza Richtung Mühlhausen. Jena Lobeda, Erlanger Allee stadtauswärts. Dann nochmal in Jena in der Wiesenstraße stadtauswärts. Und in Steudnitz Tautenburger Straße beide Richtungen. Das wäre es auch schon. Also Staus oder Blitzer, falls Ihnen was unterkommt, jederzeit kostenfrei zu uns. 0800 218 16 00. Die Durchwahl ins MDR Thüringen Verkehrszentrum. Da wünschen wir gute Fahrt. 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
12: So, ich war heute Vormittag für Sie unterwegs, weil ich gehört hatte, dass in der Mensa in Weimar, nicht nur da, aber auch in der Mensa in Weimar, ein interessantes Experiment für Studierende gestartet wird. Es geht da um ein neues Produkt und zwar, ich erkläre es mal einfach, das, was beim Bierbrauen übrig bleibt, also die Maische sozusagen, wird da weiterverwertet als veganes, leckeres Essen. Also zum Beispiel Chili oder Geschnetzeltes und so weiter. Und da habe ich gedacht, da musst du mal hin, da musst du mal probieren. Also, da ich dachte so, vom Bier, die Maische, haben die dann alle einen Schwips oder wie? Also, mehr dazu gleich.

0: einfach gute Musik. Hört man auch, ne? Die Dire Straits, Lady Writer. 17 Uhr und 12 Minuten. So, bitte.
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0: Das Studierendenwerk Thüringen testet in den Mensen, also da, wo die Studenten lecker Mittagessen kriegen, ne, neue Gerichte. Und zwar ab sofort mit einem eher ungewöhnlichen Rohstoff. Und zwar Biertreber. Nicht Maische, wie ich eben gesagt habe. Danke noch an Peter Grass aus Neuhof, der gesagt hat, sehr geehrter Ram, also die Maische behalten wir selber, aber den Treber können Sie bekommen. Logischerweise. Aber Sie merken, ein bisschen Halbwissen. Ne? Also, Biertreber, und daraus entstehen dann sogenannte Brewbites, eine pflanzliche Proteinquelle. Und das war für mich Grund genug, da heute mal hinzufahren. Bauhaus-Uni in Weimar. Und dann habe ich mal gelauscht, ob das ankommt. Bitte. So, gerade gehen hier die Jalousien hoch in der Bauhausmensa in Weimar. Und das heißt also heute, gleich geht's los, 11 Uhr, ne?
2: Genau,
0: 11 Uhr. Sie sind die Frau?
2: Ich bin die Frau Jacobi, Leiterin Mensen und Cafeterien der Hochschulgastronomie des Studierendenwerks.
0: So, ihr habt euch was Tolles ausgedacht. Heute gibt es nämlich, muss man glaube ich erklären, ne? Was ist das?
2: Genau, wir starten heute unsere Einführungsaktion mit einem neuen Produkt. Das nennt sich Brewbites. Brewbites ist ein innovatives Produkt von einem Startup aus Frankfurt. Und zwar Brewbites werden hergestellt aus dem Bierbrauprozess.
0: Also Maische sozusagen?
2: Genau, und aus diesem Brauprozess entsteht sozusagen genanntes Gerstenprotein. Das heißt, wir haben das Gerstenprotein, wir haben Erbsenprotein, wir haben Kürbiskernmehl, Wasser und Salz. Also ein sehr, sehr reines Produkt.
0: Das klingt erstmal, wenn ich an die heutige Generation denke, die ja gerne auch vegan ist, ne, klingt das eigentlich super, oder?
2: Auf jeden Fall. Also wir gucken natürlich auch schon seit längerem, wie können wir nachhaltige Produkte unseren Studierenden näher bringen. Wir haben zweimal im Jahr einen Mensa-Ausschuss, wo wir uns auch mit den Studierendenräten zusammensetzen. Die sind tatsächlich sehr zufrieden, was unser veganes Angebot angeht, sagen aber, wir wünschen uns auch gerne mehr vegane Produkte, die kein Soja enthalten.
0: Was ist denn das beliebteste Gericht bei euch in der Mensa?
2: Also aus dem Stegreif würde ich jetzt tatsächlich sagen, eins der beliebtesten im veganen Bereich ist das indische Dal. Bei den Fleischgerichten ist auf jeden Fall ganz weit oben Spaghetti Bolognese, immer noch nach wie vor. Und natürlich so Jägerschnitzel mit Tomatensauce und Nudeln. Da wird dann vielleicht auch mal der Veganer zum Nicht-Veganer.
0: Lernt es gelernt, oder?
2: Sozusagen, genau.
0: Wie schön ist Jägerschnitzel, auch was Feines, ne? Aber ich habe dann sozusagen die Brewbites, die neuen Teile, mal probiert. Und der Chefkoch persönlich war an meiner Seite. Und wir werden es gleich in 7 Minuten ausprobieren, ob das schmeckt oder ob das nicht schmeckt. Und wenn es schmeckt, wonach es schmeckt. Oder so. Bis gleich. Chris Norman, Midnight Lady.

0: Clark und Downtown, 17.22 Uhr haben wir es.
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0: So, ab heute neu in den Mensen, also in den Mittagskantinen der Universitäten im Freistaat, neue Gerichte aus einer mit einem ungewöhnlichen Rohstoff Biertreber. Und ja, das ist, ich bin hingefahren heute an die Bauhaus-Uni heute Mittag und habe dann gesagt, okay, jetzt probiere ich. Ne? Also vorher habe ich es mir erklären lassen, was es jetzt genau ist. Und dann war ich natürlich neugierig, wie es schmeckt. Und ich habe mir auch gleich den Chefkoch zur Seite geholt und dann ging's los.
2: Hermermeister, jetzt gibt's dieses, wie heißt das neue Produkt nochmal?
3: Brewbites.
2: Das klingt ja irgendwie, als wären wir in der Informatikabteilung, aber das ist tatsächlich was zu essen. Ne?
3: Das ist was zu essen, ja.
2: Wie beschreibt man den Leuten, wenn die jetzt wissen wollen, was ist das, was sagen sie da?
3: Hat eine ähnliche Konsistenz wie im Fleisch tatsächlich, ja. Mhm. Der Geschmack ist relativ neutral gehalten. Versuchen da gar nicht in irgendeine Richtung zu gehen, um das möglichst breit im Spektrum aufstellen zu können, was die Zubereitung angeht.
2: Was kommt da dran? Salz und Pfeffer? Oder?
3: Ja, also als Chili kann man es kochen. Man kann es als ein Gulasch zubereiten. Es geht als ein Geschnetzeltes. Es geht in ganz viele verschiedene Richtungen, wo man es zubereiten kann.
2: So, lass mal reingucken in den Topf. Das ist es.
3: Genau, das ist es.
2: Ich würde mal sagen, es sieht wirklich aus wie ein normales Chili. Wir probieren jetzt mal ein bisschen davon. Ohne Reis, ohne alles. Dankeschön. Haben Sie schon probiert?
4: Nein.
2: Oh, okay. Ziemlich dunkel.
4: Ne? Genau. Wir haben noch Schokolade. Also ein richtig gutes Chili kommt ja noch dunkle Schokolade rein und das macht eben auch diese dunkle Farbe aus.
2: So, Löffelchen.
4: Danke.
2: Also hier ist so ein dickes Stück dabei. Was ist das denn jetzt hier?
4: Das sind die Chunks. Das sind diese Brewbites Chunks. Ne? Also wir haben es als Chunks sozusagen gelistet. Genau.
2: Und es fühlt sich an so ein bisschen wie Tofu. Also ein bisschen härter. Ne?
4: Genau, es ist auch eine harte Konsistenz tatsächlich.
2: Es ist kaum ein Unterschied zu einem normalen Chili, finde ich. Aber es schmeckt herzhaft, ne?
3: Richtig, es ist sehr herzhaft. Wie gesagt, man merkt auch die Konsistenz. Wenn man drauf beißt, ist es trotzdem noch eine Fleischkonsistenz da. Es zergeht jetzt auch nicht direkt auf der Zunge. Man hat auch ein Beißgefühl, ja. Das ist wirklich sehr angenehm.
2: Ist das gesünder?
4: Also es ist auf jeden Fall nachhaltiger hergestellt. Und wir haben tatsächlich im Vergleich zu einem Fleischprodukt nochmal einen höheren Proteinanteil. Außer Soja, ne, das ist eben ein Thema, was wir haben. Und wir wollten natürlich auch ein Produkt haben, was relativ wenig Inhaltsstoffe hat, was keine Zusatzstoffe hat.
2: Ist es denn so, dass normale Leute auch bei euch reinkommen können zum Essen?
4: Ja, externe Gäste können auch kommen. Die können ganz normal mit EC oder Kreditkarte zahlen. Genau, morgen gibt es dann die Nudelfanne mit Brewbites. Und nächste Woche Mittwoch, das ist der 27., gibt es das Paprika-Geschnetzelte mit Brewbites und Spätzle.
0: Und Spätzle. Also, ich sag mal so, ne? Ich habe es selber probiert, das schmeckt wirklich. Also, man kann das ausprobieren, man kann das mal testen und dann kann ja sich jeder selber eine Meinung bilden. Aber ich fand's lecker. Ne? Also, versuchen Sie es mal.

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7: Um 17.30 Uhr große Herausforderungen, vor denen steht Thüringens mittelständische Wirtschaft. Laut einer Studie des IFO-Instituts für Wirtschaftsforschung machen den Betrieben zunehmend der Mangel an Fachkräften und veraltete Maschinen und Gebäude zu schaffen. Bundesweites Schlusslicht. Das ist Thüringen, wenn es um die Reaktivierung stillgelegter Bahnstrecken geht. Nach einer Studie der Allianz pro Schiene soll im Freistaat bis zum Jahr 2035 keine einzige Strecke wieder in Betrieb genommen werden. Suche nach Verschütteten. Nach dem gestrigen Hauseinsturz in Görlitz haben Rettungshunde an Trümmern angeschlagen. Diese Stellen werden nun mit Sonden genauer geprüft. Laut Polizei werden noch zwei Touristinnen aus Rumänien und ein Deutsch-Bulgare vermisst.
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8: Das Neueste für Mittel- und Westthüringen mit Katja Werner. Schilfer. Unbekannte Diebe haben in den vergangenen Wochen eine ganze Baustellenstraße im Kreis Sömmerda gestohlen. Wie die Polizei mitteilte, haben die Diebe auf dem Weg zu einem Umspannwerk rund 40 Aluminiumplatten abmontiert. Jede einzelne Platte ist 2,5 mal 3 Meter groß. Insgesamt haben sie ein Gewicht von rund 12 Tonnen. Die Platten waren als Behelfsstraße ausgelegt. Der Schaden wird auf 40.000 Euro geschätzt. Weimar. Die Bürgerstiftung fördert kreative Projekte für Senioren. Unter dem Titel Farbenfroh werden Ideen von Künstlern und Pflegeeinrichtungen gesucht. Das können laut Stiftung therapeutische oder praktische Angebote sein, wie gemeinsame Handarbeit oder Ausstellungen im Flur. Die Projekte werden mit bis zu 2.000 Euro gefördert. Gotha. Termine für das Sozialamt des Kreises können jetzt online vereinbart werden. Wie das Landratsamt mitteilte, gilt das für die Bereiche Wohngeld, Bildung und Teilhabe. Damit würden Wartezeiten verkürzt und Abläufe beschleunigt. Bisher werden schon bei der Kfz-Zulassung und der Fahrerlaubnisbehörde Termine online vergeben. 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
9: Dankeschön dafür. Wetter zieht sich jetzt zu. Wir haben also am Abend mit Schauern und Gewittern zu rechnen bei 11 bis 16 Grad. Die Nacht 11 bis 6 Grad. Die Tiefstwerte dazu weiterhin dicke Wolken und immer mal wieder ein Schauer. Morgen ist Mittwoch 16 bis 21 Grad, sagen die Wetterfrösche werden's. Das finde ich, was die Temperaturen angeht, eigentlich super. Aber es gibt eben morgen auch wieder, vor allem am Nachmittag, dickere Wolken, Schauer und Gewitter und relativ wenig Sonne. Donnerstag teilweise bewölkt, teilweise ein bisschen sonnig. Vor allem in der zweiten Tageshälfte wird es dann besser. Temperaturen steigen an am Donnerstag.

0: und es wird dann peu à peu Richtung Pfingstwochenende immer schöner. Aktuelle Verkehrsmeldung um 17.33 Uhr. Saale-Holstein-Kreis. Zwischen Mertendorf und Wetzdorf gibt es immer noch Behinderungen nach einem Unfall. In Erfurt ist die Stauffenbergallee zwischen Leipziger Platz und Schlachthofstraße wegen eines Feuerwehreinsatzes derzeit gesperrt. Die Blitzer habe ich für Sie von der A9 Richtung München zwischen Dreußig und Eisenberg. B2 in Dorsdorf Richtung Gera blitzt es. B247 Ortsumfahrung Bad Langensalza Richtung Mühlhausen, Jena-Lobeda, Erlanger Allee stadtauswärts, in Jena der Wiesenstraße stadtauswärts und in Steudnitz, Trautenburger Straße beide Richtungen. Das wär's. Staus oder Blitzer wie immer kostenfrei zu uns ins MDR Thüringen Verkehrszentrum 0800 218 16 00. Gute Fahrt. 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
0: So, der Timo Hartmann, kennt Sie, ne? Aus unserer Frühschicht, wird gleich hier bei mir am Nachmittag vorbeikommen und mir was zum Thema Frühschicht, Frühstück erzählen. Das haben Sie vielleicht schon mitbekommen. Sie können den Timo und den Johannes sozusagen buchen und dann kommen die bei Ihnen mit leckerem Gebäck, also Croissants und Brötchen und sowas im Schlepptau in der Firma vorbei und machen gemeinsam mit Ihnen Frühstück. Wieso, weshalb, warum? Das erzählt er mir hoffentlich gleich, der Timo.

0: eine Nacht, der Klaus Lage um 17.41 Uhr.
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0: Das ist neu bei uns, ne? Das Frühschicht-Frühstück, meine Damen und Herren. Sehr interessant. Also Sie können sich in Ihrer Firma den Johannes oder den Timo einladen, beziehungsweise sagen, er soll mal vorbeikommen. Und dann bringen die Brötchen mit und Croissants und leckeres Gebäck. Und dann gibt's eine Illustro-Runde. Sie können also mit Timo oder mit Johannes frühstücken, bisschen plaudern über dies und das, was so los ist, was sie gerade bewegt. Und gleichzeitig lassen wir das Radio laufen und sie kommen ab und zu auch mal im Radio. Ne? Also das ist, wie ich finde, eine sehr interessante Idee. Ich wollte mir aber nochmal vom Timo, ganz kurz, hallo Timo, erklären lassen, was bist du denn so für ein Frühstücker eigentlich?
2: Du, da ist wirklich alles dabei. Also ich bin jetzt nicht nur der Süße oder nur der Herzhafte, sondern da darf wirklich alles dabei sein. Also es ist Wurst dabei, es ist Käse.
0: Können. Genau wie in der Musik, du bist breit aufgestellt. Ne? Du
2: absolut,
0: hörst alles
2: ja.
0: gerne.
2: Ja, das ist richtig.
0: Also ich finde auch, also zum Frühstück sollte man eine große Auswahl haben, damit man allen gerecht wird. Ich frage die nächste wichtige Frage, nämlich wie hart darf dein Frühstücksei sein?
2: Oh, das kommt immer auf die Lust und auf die Laune an. Also ich bin gerne auch mal hier so der 12-15 Minuten Eierkocher, ja, wo der Rand dann schon so leicht blau wird.
0: Auf gar keinen Fall.
2: Doch, aber manchmal muss es auch noch so schön wachsweich sein.
0: Sehr gut. Und wie ist es bei dir beim Frühstück mit der Kommunikation? Bist du jemand, der Ruhe haben will oder bist du jetzt? Ich ahne es schon, ja, ja.
2: Plaudertasche. Allein berufsbedingt, da ich ja meistens die Leute während ihres Frühstücks schon zulabere, bin ich auf der anderen Seite froh, wenn man mich beim Frühstück mal in Ruhe lässt. Da läuft dann tatsächlich auch das Radio. Und aber so persönliches Gespräch, nee, dann erst gerne, wenn das letzte Brötchen verspeist ist.
0: Sehr gut. Und jetzt kommt ihr mit der Frühschicht zu den Leuten ins Büro.
2: Absolut.
0: Wir in die Werkstatt, egal wohin. Erstens, wieso, wie seid ihr drauf gekommen? Und zweitens, wie soll es ablaufen?
2: Na, du kennst es doch vielleicht selber, wenn du morgens auf Arbeit gehst und hast dann vielleicht so ein Frühstück wie immer dabei. Ja, da ist dann das Brot mit Aufschnitt oder...
0: Wenn du eins dabei hast.
2: Genau, in der Teeküche vom Büro liegt dann hier noch der abgelaufene Joghurt mit dem Namensschild Sabine drauf. Ne? Nee, es muss mal ein bisschen besser gefrühstückt werden. Und da haben wir uns gedacht, da kommen wir ins Spiel. Also wirklich mal so ein Croissant oder so ein belegtes Brötchen oder mal was Süßes mit dabei. Also wirklich vom Feinsten.
0: Alles in eine Tüte und dann fahrt ihr zu den Leuten hin und dann wird es ausgepackt und dann macht ihr was dann vor Ort. Es wird einfach gefrühstückt.
2: Also Moment mal, bei Tüte muss ich dich ja schon wieder unterbrechen. Kistenweise. Also wir bringen es tatsächlich kistenweise und dann dürfen es sich die Leute natürlich bei sich auf Arbeit schmecken lassen. Wir bringen ja alles mit, auch die meistverkaufte Brötchensorte in Deutschland. Du weißt, welche das ist.
0: Röggelchen.
2: Nee, die meistverkaufte Brötchensorte in Deutschland heißt das da.
0: Und das kommt direkt nach der Eisdiele. Ich nehme auch das da.
2: Genau, das ist dicht gefolgt von nee, das daneben.
0: Sehr schön. Also, perfekte Geschichte. Ich würde mal vorschlagen, Sie melden sich an. Ne? Ihre Firma bei uns über die MDR Twing App geht das. Und dann kommen der Timo oder der Johannes einfach vorbei.
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0: Sheryl Crow, The First Cut is the Deepest. 17.51 Uhr. So, wir hatten heute das Thema Biertreber, das in den Thüringer Mensen jetzt gekocht wird in Sachen Bier. Aus Biertreber werden dort Produkte gemacht. Und ich habe es heute selber ausprobiert, schmeckt gar nicht so schlecht. Und daraufhin hat sich der Herr Müller bei uns gemeldet aus Zollenroder Tribis und der sagt:
1: Meine Mutter hat früher in der Brauerei in Zollenroder gearbeitet und hat auch Hasen gehabt. Ich musste immer als Kind mit dem Handwagen und Eimer den Treber holen und haben wir den Hasen gefüttert. Das waren die schönsten, dicken, fetten Hasen. Haben wunderbar geschmeckt.
0: Ja, so geht es natürlich auch, ne? Also dann ist der Kreis sozusagen geschlossen und wieder rund.

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6: Und damit haben wir es 18 Uhr. Einen wunderschönen Feierabend wünsche ich Ihnen. Alles Wichtige mit Karin Lukas.
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8: Thüringens mittelständische Wirtschaft steht in den nächsten Jahren vor großen Herausforderungen. Das geht aus einer Studie des IFO-Instituts für Wirtschaftsforschung hervor. Demnach wird das Problem Fachkräftemangel für die Betriebe immer größer. Allein in den nächsten 10 Jahren wird durch den demografischen Wandel die Zahl der Erwerbstätigen um rund 120.000 sinken. Bei der Produktivität landet der Thüringer Mittelstand im Vergleich der Bundesländer auf dem letzten Platz. Auch bei der Reaktivierung stillgelegter Bahnstrecken ist Thüringen bundesweites Schlusslicht. Nach einer Studie der Allianz pro Schiene soll im Freistaat bis zum Jahr 2035 keine einzige Strecke wieder in Betrieb genommen werden. Bundesweit sieht es dagegen ganz anders aus, weiß MDR Thüringen-Reporter Johannes Frevel.
9: Bis 2035 könnten auf bundesweit schrittweise 900 Kilometern stillgelegter Regionalbahnstrecken wieder erste Züge fahren. Bis Mitte der 2030er Jahre dürften mehr als 50 Strecken reaktiviert werden. Wirtschaftlicher Motor ist der Bund. Er bezahlt den größten Teil der Baukosten. Länder und Kommunen können ihre Verkehrsprojekte deshalb einfacher finanzieren.
8: Der Naturschutzbund Thüringen, kurz NABU, sieht die Wälder weiterhin im Krisenmodus. Trotz einzelner regenreicher Phasen wirken die Folgen jahrelanger Trockenheit und Hitze fort, erklärte Silvester Tamasch. Besonders ältere Bäume seien nach wie vor stark geschädigt. Nach dem aktuellen Waldzustandsbericht hat sich der Zustand der Wälder in Deutschland im vergangenen Jahr leicht stabilisiert. Die neue staatliche E-Auto-Förderung für Privathaushalte stößt bereits kurz nach dem Start auf großes Interesse. Eine Viertelstunde nachdem das Portal freigeschaltet wurde, gab es schon über 1850 Anträge, wie das Bundesamt für Wirtschaft und Ausfuhrkontrolle mitteilte. MDR Thüringen-Reporter Jan Zimmermann.
10: Schon die Ankündigung des Förderprogramms im Januar hatte einen positiven Effekt. Denn seitdem steigt die Zahl der verkauften E-Autos. Fast jeder vierte Neuwagen sei inzwischen elektrisch, sagt Umweltminister Schneider. Für den SPD-Politiker kommt das Programm genau zur rechten Zeit. Wegen des Iran-Kriegs und der hohen Spritpreise sorgen sich viele Menschen um ihre Mobilität, so der Minister. Jeder habe jetzt die Möglichkeit, auf ein E-Auto umzusteigen. Insgesamt sind 3 Milliarden Euro im Fördertopf. Das Geld soll für geschätzt 800.000 Fahrzeuge reichen.
8: Wenige Tage nach dem Besuch von US-Präsident Trump ist der russische Staatschef Putin zu seinem China-Besuch in Peking gelandet. Geplant ist nach Angaben Moskaus ein Treffen mit Chinas Staats- und Parteichef Xi. China ist der wichtigste Handelspartner für die Energiemacht Russland. Nach Kreml-Angaben will sich Putin unter anderem über den China-Besuch von Trump in der vergangenen Woche informieren. Das waren die Nachrichten. 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
6: Dankeschön, Karin. Wetter. Die kommende Nacht ist mit Wolken gespickt. Dazu gibt es einige Schauer. Tiefstwerte 11 bis 6 Grad. Morgen viele Wolken, wenig Sonne, gebietsweise wieder Schauer. Am Nachmittag auch einige Gewitter mit dabei. 16 bis 21 Grad. So, dann kommt der Donnerstag. Der wird tendenziell schon ein bisschen besser. Also erste Tageshälfte noch nicht. Da haben wir noch Wolken und etwas Regen. Dann in der zweiten Tageshälfte am Donnerstag aufgelockertes Wetter. Sonne und leicht ansteigende Temperaturen. Und das ist auch der Trend in Richtung Pfingsten. 4 Minuten nach 6. Aktuelle Verkehrsmeldung. Vorsicht auf der A4 Richtung Dresden. Zwischen Erfurt West und Erfurt Ost. Da fährt ein stark qualmender, defekter LKW mit Schrittgeschwindigkeit. Bitte Vorsicht. A71 Richtung Sangerhausen. Da wird zwischen Oberhof und Gräfenroda wegen Tunnelwartungsarbeiten ab 19 Uhr bis morgen früh ca. 6 Uhr gesperrt. Die Umleitung ist aber ausgeschildert. In Erfurt ist die Stauffenbergallee zwischen Leipziger Platz und Schlachthofstraße wegen eines Feuerwehreinsatzes noch gesperrt. Jetzt kommen wir zu den Blitzern. A9 Richtung München zwischen Dreußig und Eisenberg. B2 in Drosdorf Richtung Gera. B247 Ortsumfahrung Bad Langensalza Richtung Mühlhausen. In Jena-Lobeda blitzt es in der Erlanger Allee stadtauswärts. Dann in Jena der Wiesenstraße stadtauswärts. Und immer noch in Steudnitz, Tortenburger Straße beide Richtungen. Staus oder Blitzer, kostenfrei wie immer zu uns ins MDR Thüringen Verkehrszentrum 0800 218 16 00.
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6: Wenn Musik, dann bei uns der Tobi Breuer aus der Musikredaktion oder die Amelie Obatschik. Das war aber nicht untertämlich gern. Die beiden kennen sich aus, sind bei uns hier auch extra in der Fachredaktion. Und den Tobi habe ich heute getroffen. Der hat gesagt, Marco, wir müssen reden. Ich sage, worüber? Er sagt, über Musiker, die sich ehrenamtlich betätigen am Tag des Ehrenamtes. Sag ich, okay, kommst du nachher um kurz nach 6 mal vorbei. Und so soll es sein. Bis gleich. Erstmal sowieso einfach gute Musik von Fleetwood Mac.

0: Chocolate. Everyone's a Winner, 12 Minuten nach 6 oder anders gesagt 18 Uhr und 12 Minuten.
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0: So, meine Damen und Herren, heute geht es mit unserem Tobi Breuer in den ehrenamtlichen Bereich. Ich kenne kaum einen Musiker, der sich nicht für irgendeine Sache einsetzt. Ne? Da fangen wir mal zum Beispiel an. Das war ja damals in den 80ern das große Konzert Live Aid. Da haben ja alle mitgemacht. Ne?
2: Ja, natürlich haben auch auf ihre Gage verzichtet. Gut, lasse ich gelten, war auch anstrengend für die Künstler.
0: Ich weiß, also Queen waren dabei, Genesis waren dabei. Also die ganzen großen Namen, Bob Geldof, der hat es ja organisiert. Ne?
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0: Aber ich würde trotzdem aus der Zeit mal herausheben wollen, den Phil Collins mit seiner Band Genesis. Oder nur Phil Collins von mir aus, weil der hat so viele gute Scheiben gemacht. Spiel mal bitte das Trommelsolo von In the Air Tonight ein.
2: Warte.

0: wenn wir schon in Deutschland jetzt mal sind, dann nehme ich mal den Udo, der gerade 80. gefeiert hat. Der hat ja auch eine Udo-Lindenberg-Stiftung. Ne?
1: Richtig. Oder eben auch sein Kollege Peter Maffay.
0: Oh,
1: und das ist einer, der gibt nicht nur was von seinem Geld ab, der hat ja Tabaluga-Höfe, ne, auf Malle und in Bayern. Und da fährt er auch tatsächlich mal Trecker und hilft mit. Also das nenne ich mal körperliches Anpacken.
2: Sie nannten ihn den Steppenwolf. Er wirkte wüst und wild.
0: Sehr, sehr gut.
1: Und ganz kurz, bleibt mal noch in Deutschland. Clouseau zum Beispiel, der schnallt sich oft einen Rucksack auf und sammelt Pfandbecher.
0: Auf den eigenen Konzerten, oder was?
1: Ja.
2: Ich bin dabei, du bist dabei, es ist wieder bei uns zu verlieren.
0: Da muss ich mal drauf achten, wenn er jetzt im Sommer wieder auf dem Domplatz ist, ob ich ihn sehe. Weil dann kriegt er meinen Becher auch. Also sehr gerne sogar.
1: Aber so richtig hart anpackt Bruce Springsteen.
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1: Der ist bekannt dafür, dass er vor Konzerten immer zur Tafel geht, zur lokalen Tafel, also in Amerika heißt es Food Banks. Und da packt er Kisten und also ganz ohne Kameras.
0: Sehr gut.
1: Um mal ein bisschen von der Musik wegzugehen, kennst du Hannes Jennecke?
0: Na klar, Schauspieler, Synchronsprecher, einer der besten, den wir haben.
1: Ja, richtig. Und der hat's ja raus, den Trick. Der spricht ja auch normal, so wie wir zwei. Aber weil er so leise spricht, hat er so eine geile, tiefe Stimme. Also das habe ich rausgekriegt. Aber der ist im Tierschutz. Der hilft verletzten Tieren vor Ort, reist um die Welt, sogar in Krisengebiete. Also Hannes, Daumen hoch.
0: Ja, und der verleiht auch Tierdokus, wo es genau um sowas geht, auch gerne mal seine Stimme. Und das finde ich immer sehr, sehr schön anzuhören und auch anzusehen. Mein lieber Tobi, ich wünsche mir heute als leuchtendes Beispiel für Musiker, die mit anpacken, was von Peter Maffay, und zwar einen der frühen großen Hits. Ich war 17 und sie
1: 96.
0: 31. Bitte lass laufen.

0: finde ich sehr gut.
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4: Um 18.30 Uhr große Herausforderungen, vor denen steht Thüringens mittelständische Wirtschaft. Laut einer Studie des IFO-Instituts für Wirtschaftsforschung machen den Betrieben zunehmend der Mangel an Fachkräften und veraltete Maschinen und Gebäude zu schaffen. Bundesweites Schlusslicht, das ist Thüringen, wenn es um die Reaktivierung stillgelegter Bahnstrecken geht. Nach einer Studie der Allianz pro Schiene soll im Freistaat bis zum Jahr 2035 keine einzige Strecke wieder in Betrieb genommen werden. Guter Start, die neue staatliche E-Auto-Förderung für Privathaushalte stößt auf großes Interesse. Eine Viertelstunde nach dem Freischalten des Portals gab es schon mehr als 1.800 Anträge auf staatliche Prämien.
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5: Das Neueste für Mittel- und Westthüringen mit Katja Werner. Tambach-Dietharz. Gegen die geplanten Windräder im südlichen Kreis Gotha ist eine Petition gestartet worden. Die Anlagen mit 260 Metern Höhe hätten ein gigantisches Ausmaß, so die Kritiker. Ein Investor will 15 Windräder auf dem Brandkopf zwischen Friedrichroda, Finsterbergen und Tambach-Dietharz errichten. Am Donnerstag soll es in Finsterbergen eine erste Bürgerversammlung zu den neuen Windradplänen geben. Erfurt. Bei einem Unfall mit einer Straßenbahn ist am Mittag ein 25-jähriger Mann schwer verletzt worden. Laut Polizei hatte der Mann offenbar trotz roter Ampel die Gleise überquert. Der Straßenbahnfahrer konnte trotz Gefahrenbremse nicht verhindern, dass die Bahn den jungen Mann erfasste. Er kam ins Krankenhaus. Die Kreuzung war zeitweise gesperrt, der Tramverkehr unterbrochen. Bad Tabberz. Zum ersten Mal ist der Kurort Gastgeber für ein Treffen der deutschen Kneipp-Heilbäder und Kurorte. Laut Verband geht es bei der Frühjahrstagung bis Donnerstag um den Austausch und Erfahrungen der rund 50 anerkannten Kneipp-Orte. Geplant sind auch Ausflüge in die Umgebung, etwa auf den Inselsberg. 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
6: Dankeschön dafür. Beim Wetter müssen wir noch ein bisschen Geduld haben. Ich meine, noch ein, zwei Tage, so in Richtung Wochenende soll es super werden, was das Pfingstwetter angeht. Aber heute ist eben erst Dienstag und da haben wir jetzt die Nacht vor der Brust mit 11 bis 6 Grad. Es gibt relativ dicke Wolken, ab und an mal Schauer. Ja. Dann morgen 16 bis 21 Grad, Temperaturen sind picobello, aber wenig Sonne, dafür wieder Wolken, gebietsweise Schauer. Donnerstag auch nochmal, wobei Donnerstag ist schon ab Mittag der Trend Sonne. Ja. Und leicht ansteigende Temperaturen. Und morgen gucken wir mal, was uns das Pfingstwochenende dann tatsächlich an Wetterchen bringt. 3 Minuten nach 6:30. Aktuelle Verkehrsmeldung. A71 Richtung Sangerhausen. Die wird zwischen Oberhof und Gräfenroda wegen Tunnelwartungsarbeiten ab 19 Uhr bis morgen früh ca. 6 Uhr gesperrt. In Erfurt ist die Stauffenbergallee zwischen Leipziger Platz und Schlachthofstraße wegen eines Feuerwehreinsatzes immer noch gesperrt.

0: Blitzer habe ich für Sie von der A9 Richtung München zwischen Dreußig und Eisenberg. B2 in Drossdorf Richtung Gera blitzt es. B247 Ortsumfahrung Bad Langensalza Richtung Mühlhausen. In Jena Lobeda Erlanger Allee stadtauswärts und in der Wiesenstraße in Jena stadtauswärts. Und in Steudnitz blitzt es auch noch in der Teutenburger Straße in beiden Richtungen. Staus oder Blitzer kostenfrei. Direkt zu uns ins MDR Thüringen Verkehrszentrum. Die Nummer dafür ist 0800 218 1600. Dann wünschen wir eine gute Fahrt in Ihren Feierabend. 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
0: Gleich mit der guten Nachricht des Tages. Und heute geht's, und da können Sie sich vielleicht schon mal, wenn Sie noch ein Handy zur Hand haben, mal kurz googeln. Oder Sie wissen es vielleicht auch. Es geht heute ums Spiegelfechten, meine Damen und Herren. Sie haben richtig gehört, Spiegelfechten. Na, bis gleich.

0: Der Sydney Youngblood, if only I could, wenn ich nur könnte. Ich sag ihm was, wir können. 18.41 Uhr, die gute Nachricht des Tages.
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0: In dieser Woche mit Andrea Wilke, Rundfunkbeauftragte im Bistum Erfurt. Und heute, ich hatte es ja eben schon angedeutet, kurzerhalb, geht es ums Thema Spiegelfechten, wo sich bei mir große Fragezeichen auftun im Kopf. Was hat es damit auf sich?
2: Genau, das habe ich heute Vormittag gelernt, und zwar als ich eine Nilgans gesehen habe. Bei meiner Arbeitsstelle fließt nämlich die Gera vorbei, gibt es viele Enten und in diesem Jahr auch ganz viele Nilgänse. Und so eine Nilgans ist auf die Straße gegangen und hat sich in einem Auto, in der Seite eines Autos, gespiegelt.
0: Ja.
2: Und als sie sich sah, ist sie ganz fuchtig geworden und hat immer wie verrückt mit ihrem Schnabel da auf die Tür eingehauen.
0: Die wollte das Revier verteidigen, oder?
2: Genau, es geht darum, sie denkt nämlich, das bin gar nicht ich. Soweit kann die nämlich gar nicht denken. Die denkt, das ist ein Feind, ist ein Rivale und deshalb muss die kämpfen. Gibt übrigens nur ganz wenig Vögel, die tatsächlich sagen, das bin ja ich, zum Beispiel Elstern. Ne?
0: Ja.
2: Aber hier war es die Gans. So, da habe ich geguckt und dieses Phänomen nennt man Spiegelfechten.
0: Mhm.
2: Also die kämpft gegen etwas, was es gar nicht gibt. Der Feind ist ja gar nicht da. Völlig unsinniger Kampf. Der kostet nur Energie und die Ganze ist hinterher ganz erschöpft. Mhm. Ne? Und ich finde irgendwie lustig, ich glaube, bei den Menschen gibt es das auch. So eine
0: Absolut.
2: Art Spiegelfechten. Also
0: unnötige Energie zu verschenken, auf jeden Fall.
2: Zu verschwenden, so Kämpfe zu führen, die überhaupt nicht nötig sind, weil es das, gegen das man kämpft, nicht wirklich gibt. Zum Beispiel Kampf gegen sich selbst. Man möchte vielleicht ganz, ganz toll sein. Und dann gibt man sich ganz doll Mühe und kämpft, dass man so ist, stellt irgendwann fest, bist doch nicht so, kann sich nicht mehr so gut leiden. Total verschwendete Energie. Ich finde ja viel besser, mach's wie Gott, hab dich lieb.
0: Das ist wirklich ein schönes Ende. Also, so viel zum Thema Spiegelfechten, meine Damen und Herren, und verschwenden Sie keine unnötige Energie.
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Wir hatten tatsächlich nur einen Hit, ne? Die Four Non Blondes in den 90ern. What's Up, aber der hat gereicht, glaube ich. Also bis zum heutigen Tage. Einfach gute Musik. 18.51 Uhr, wir haben es 7:09. Der Kollege Andreas Menzel, ich guck mal eben. Andreas, bist du soweit? Jo, Daumen hoch. Der kommt jetzt. Also, Fazit vom Tag. Alles, was heute wichtig war, nochmal für Sie zur Information in einer Stunde. Und wir hören uns wieder morgen. Wenn alles so läuft, wie wir uns das vorstellen. Also, ich freue mich drauf. Sag ich doch.

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2: Thüringens mittelständische Wirtschaft landet im Vergleich der Bundesländer bei der Produktivität auf dem letzten Platz. Das geht aus einer Studie des IFO-Instituts für Wirtschaftsforschung hervor. Demnach machen den Betrieben auch zunehmend der Mangel an Fachkräften und veraltete Maschinen und Gebäude zu schaffen. MDR Thüringen-Reporter Wolfgang Henschel.
3: Der Mittelstand in Thüringen hat aber auch Stärken. So zeigt die IFO-Studie, dass viele Unternehmen innovativ sind und eng mit Forschungseinrichtungen zusammenarbeiten. Etwa in der Mikroelektronik und Medizintechnik liefern die Thüringer Firmen Spitzentechnologie. Das IFO-Institut empfiehlt der Landesregierung, den Bedarf an Fachleuten unter anderem mit Zuwanderern zu decken. Die IHK Erfurt forderte mit Blick auf die Studie, Investitionen zu erleichtern, Verwaltung zu vereinfachen und mehr Gewerbeflächen zu schaffen.
2: In Thüringen soll in den nächsten Jahren nicht eine stillgelegte Bahnstrecke reaktiviert werden. Das geht aus einer jetzt veröffentlichten Studie der Allianz pro Schiene hervor. Es gebe zwar in Thüringen verschiedene Projekte, sie gelten aber nicht als aussichtsreich, hieß es. Bundesweit hingegen gewinnt das Thema Wiederbelebung alter Regionalbahnstrecken deutlich an Dynamik. Nach der Studie könnten bis 2035 mehr als 50 Strecken von insgesamt mehr als 900 Kilometer Länge wieder in Betrieb gehen. Das Unternehmen Feuer Powertrain in Nordhausen will 100 weitere Mitarbeiter einstellen. Laut Geschäftsführung hat der Kurbelwellenhersteller aktuell eine sehr gute Auftragslage. Demnach hat das Unternehmen Ende letzten Jahres einen Großauftrag aus den USA bekommen. Ein weiterer Großauftrag stehe kurz vor dem Abschluss, hieß es. Zuerst berichtete die Thüringer Allgemeine. Die ehrenamtliche Feuerwehrausbildung wird in Thüringen erleichtert. Das Bildungsministerium habe den 5-tägigen Bildungsurlaub für solche Fälle wieder genehmigt, teilte ein Sprecher mit. Zuvor war der Bildungsurlaub für knapp 6 Monate ausgesetzt gewesen, weil sich ein Arbeitgeber im Landkreis Saalfeld-Rudolstadt beschwert hatte. MDR Thüringen-Reporter Uwe Kelm.
4: Die Grundausbildung zum sogenannten Truppmann kann jetzt wieder in eine Woche Vollzeitlehrgang gepackt werden. Anderenfalls hätten Feuerwehrmänner und Frauen 8 bis 10 Wochenenden Theorie büffeln müssen. Mit dem zertifizierten Lehrgang ist das deutlich kompakter und wird auch für Berufstätige interessanter. Nach dem Kurs müssen nach wie vor 2 Jahre Praxis in der eigenen Feuerwehr abgeleistet werden. Die Kosten für den Kompaktkurs werden da vom Land übernommen. Ziel sei es, das Ehrenamt zu stärken, so ein Ministeriumssprecher.
2: Die deutsche Fußballnationalmannschaft wird vorerst nicht wieder im Weimarer Land in Blankenhain trainieren. Ein geplanter mehrtägiger Aufenthalt im Herbst fällt aus. Darauf hätten sich das Resort und der Deutsche Fußballbund verständigt, teilte Betreiber Matthias Grafe mit. Als Grund nannte Grafe Unstimmigkeiten mit dem Finanzamt in Jena. Zuerst hatte die Thüringer Allgemeine berichtet. Das waren die Nachrichten. 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
0: Danke, Karin. Das Wetter in Thüringen heute Abend: gibt's mehr Wolken als Sonne. Teilweise schauert's oder gewittert's. 11 bis 16 Grad momentan. In der Nacht wird's wechselnd bis stark bewölkt sein. Es kann schauern. 11 bis 6 Grad. Morgen erwarten uns wieder viele Wolken. Es gibt ein bisschen Sonne. Gebietsweise kann es schauern. Am Nachmittag und am Abend kann's auch gewittern. 16 bis 21 Grad sind's morgen. 7:04. Hier sind die aktuellen Verkehrsmeldungen. Für Sie Vorsicht auf der A9 Richtung Berlin. Zwischen Münchberg Süd und Münchberg Nord liegt ein Besen auf der Fahrbahn. Ob der dort schon seit der Walpurgisnacht liegt, wissen wir nicht. Die A71 Richtung Sangerhausen wird zwischen Oberhof und Gräfenroda wegen Tunnelwartungsarbeiten gesperrt bis morgen früh circa 6 Uhr. Eine Umleitung ist für Sie ausgeschildert. Und in Erfurt, da ist die Stauffenbergallee zwischen dem Leipziger Platz und der Schlachthofstraße momentan gesperrt. Dort ist die Feuerwehr im Einsatz. Die Blitzer stehen auf der A9 Richtung München zwischen Drossig und Eisenberg. B2 in Drossdorf, wenn Sie Richtung Gera fahren. B247 auf der Ortsumfahrung Bad Langensalza in Richtung Mühlhausen. In Jena-Lobeda auf der Erlanger Allee, wenn Sie stadtauswärts fahren. Nochmal in Jena in der Wiesenstraße, auch dort stadtauswärts. Und in Steudnitz in der Tautenburger Straße in Bayern. Richtungen. Melden Sie uns bitte Staus oder Blitzer kostenfrei im MDR Thüringen Verkehrszentrum 0800 218 16 00. Dankeschön.
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0: Thüringen lebt vom Mittelstand und der steht vor neuen Herausforderungen. Wie sich das zeigt, klären wir gleich für Sie im Fazit vom Tag. Ich bin Andreas Menzel. Schön, dass Sie dabei sind.
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0: Es gibt ja sehr viele kleine Firmen hier bei uns in Thüringen. 99% der Betriebe sind mittelständisch, so heißt das ja im Fachjargon. Und diese mittelständischen Unternehmen, die haben Schwächen, aber auch Stärken. Das zeigt eine Studie von zwei Forschungsinstituten. Die ist heute in der Staatskanzlei vorgelegt worden. MDR Thüringen Reporter Wolfgang Kentschel ist fürs Fazit vom Tag dort gewesen. Wolfgang, fangen wir mit den Schwächen an. Was sind das für Schwächen, die die Studie aufzeigt?
1: Ja, da geht es zum Beispiel um die Produktivität, sprich, was muss ein Unternehmen aufwenden, um damit einen Ertrag zu erwirtschaften? Und laut der Studie landet die Thüringer mittelständische Wirtschaft im Vergleich der Bundesländer bei der Produktivität auf dem letzten Platz. Das liegt unter anderem auch daran, dass die Unternehmen so klein sind, dass sie zum Beispiel weniger gute Preise bekommen beim Einkauf von Vorprodukten. Eine Schwäche ist auch, dass die Thüringer Mittelständler in der Vergangenheit insgesamt gesehen zu wenig investiert haben in moderne Maschinen und Anlagen und Probleme haben, die Betriebe auch zunehmend damit Fachkräfte zu finden.
0: Und was sind die Stärken?
1: Ja, die Studie zeigt, dass viele Unternehmen innovativ sind, etwa in der Mikroelektronik und Medizintechnik liefern die Thüringer Firmen Spitzentechnologie. Und in dem Zusammenhang empfiehlt die Studie der Landesregierung unter anderem, den Bedarf an Fachleuten mit Zuwanderern zu decken und Förderprogramme sollten gezielt Investitionen ankurbeln, etwa in die Digitalisierung.
0: Was sagt denn die Wirtschaft selbst zu der Studie?
1: Also die IHK Erfurt fordert, Investitionen zu erleichtern und Verwaltung zu vereinfachen. Laut Verband der Wirtschaft müssen Unternehmen und Wissenschaft noch stärker verzahnt werden, Sprecherin Ute Zacharias.
2: Es ist natürlich in der Tat so, dass gerade die besonders kleinen Unternehmen da noch Unterstützung brauchen. Und da gilt es eben auch, Wege zu finden, wie man das noch gewährleisten kann.
1: Und Mareike Hilke vom Unternehmen Schließ- und Sicherungssysteme in Mühlhausen bescheinigt zwar der Landesregierung, dass sie sich bemüht, aber
3: nichtsdestotrotz muss einfach jetzt Ergebnisse kommen. Also es muss einfach schneller Ideen umgesetzt werden und noch mehr mit den Unternehmen in Kontakt getreten werden, auch wenn es schwierig ist.
1: Auch Hilke fordert vor allem mehr Anstrengungen beim Abbau von Bürokratie.
0: Thüringens mittelständische Wirtschaft, sie hat also Stärken, aber eben auch Schwächen.

0: Ich sag jetzt einfach mal Hut ab. Denn Sie sind Trainer im Sportverein, Sie arbeiten an den Tafeln mit, Sie sind aktives Mitglied bei der Freiwilligen Feuerwehr und Sie gehen Gassi im Tierheim. Mehr als 700.000 von uns Thüringern engagieren sich freiwillig, ehrenamtlich und ohne Ihre Mitarbeit würde vielerorts überhaupt nichts funktionieren. Das Meinungsbarometer MDR fragt, das wollte wissen, wie die Menschen hierzulande übers Ehrenamt denken. Großes Thema ja in dieser Woche auch bei MDR Thüringen und MDR Thüringen Reporter Dukai Lee weiß, wie die Befragung ausgegangen ist. Was sagen denn die Ergebnisse?
1: Die mehr als 5000 Befragten aus Thüringen haben zum Ehrenamt eine recht eindeutige Meinung. Denn nur jede dritte befragte Person findet, dass das Ehrenamt auch ausreichend wertgeschätzt wird. In der MDR-Fraggemeinschaft gibt es auch einige Teilnehmer, die selber ein Ehrenamt ausüben. Und die haben uns fleißig Kommentare zu ihren Erfahrungen geschrieben. Für sie geht es auch darum, der Gesellschaft etwas zurückzugeben. Ihre Kritik richtet sich vor allem gegen den Staat und auch die Politik. Es fehle einfach an Unterstützung, sagen sie. Das Ehrenamt funktioniere eben häufig nur, wenn man die Fahrtkosten und die Ausrüstung selbst bezahlt.
0: So ein Ehrenamt, das nimmt ja auch viel Zeit in Anspruch. Das hören wir auch immer wieder hier im Fazit vom Tag bei MDR Thüringen. Wenn wir den Thüringer des Monats auszeichnen zum Beispiel, da muss auch die Familie mitmachen, da muss auch der Arbeitgeber teilweise mit dabei sein. Welche Unterstützung wünschen sich denn die Befragten zum Beispiel vom Arbeitgeber?
1: Eine, die sehr viel Zuspruch erhält, ist die unbürokratische Freistellung von Arbeitnehmern, also wenn die mal ehrenamtliche Einsätze haben. Das finden zum Beispiel 6 von 10 Befragten gut. Dabei ist aber auch interessant, dass ehrenamtliche Arbeit aus Sicht vieler Befragten unverzichtbar bleibt. Denn ebenfalls 6 von 10 Befragten finden, dass Ehrenämter Aufgaben übernehmen, die der Staat sonst nicht ausreichend erfüllen würde.
0: Und wie viel Zeit Sie eigentlich investieren müssen, um überhaupt ehrenamtlich arbeiten zu können, zum Beispiel um ausgebildet zu sein, das beschäftigt uns gleich hier im Fazit vom Tag für Sie.

0: macht sich ja nicht einfach so von alleine. Die ehrenamtliche Arbeit. Sie wissen, dass wenn Sie selbst ehrenamtlich aktiv sind, der Bundespräsident hat ja zu einer bundesweiten nachbarschaftlichen Mitmachaktion eingeladen für diese Woche. Es geht also ums Ehrenamt und das braucht vor allen Dingen eines: Zeit. Ob Sie als Trainer arbeiten, als Betreuer oder als Feuerwehrmann. MDR Thüringen-Reporter Uwe Kelm hat sich fürs Fazit vom Tag schlau gemacht. Uwe, um wie viel Zeit handelt sich's denn da?
1: Machen wir das mal am Beispiel Feuerwehr deutlich. Truppmann, so heißt da die Grundausbildung, die dauert 8 bis 10 Wochen Enden und dann kommen da noch 2 Jahre am Standort, also bei der Feuerwehr im Ort. Erst dann ist der Feuerwehrmann fertig. Für die nächste Stufe dauert es dann nochmal 2 Jahre, sagt der Kreisbrandmeister Ronny Wuckel.
2: Funk ist die Bedingung für Artenschutz. Truppmann, Truppführer und Artenschutz gehen da schon mal so grundsätzlich erstmal 4 Jahre ins Land, um diese Ausbildung alle zeitlich komplett abzuarbeiten.
1: Und wer dann noch sagt, ich will selber Leute ausbilden, ja, dann geht eben noch mehr Freizeit drauf.
0: Kann man denn mit so einer Perspektive wirklich neue Mitglieder gewinnen?
1: Das ist schwierig. Meistens sagt einem das keiner, dass der Zeitaufwand irgendwann richtig groß wird. Beim Sport, da ist es ganz ähnlich. 7 volle Wochenenden braucht man für den Trainer C, das ist der erste Trainerschein. 120 Stunden stecken da so drin, sagt der Landessportbund. Unterm Strich haben alle Ehrenamtler irgendwann sehr viel mit der Aus- und mit der Weiterbildung zu tun, weniger mit dem Sport oder einfach mit dem Feuerlöschen.
0: Bei über 100 Stunden Ausbildung, Uwe, würde es sich da nicht lohnen, so einen Lehrgang in Vollzeit anzubieten?
1: Na sicher, das gibt's beispielsweise für die Feuerwehren im Landkreis Saalfeld-Rudolstadt. 5 Tage Bildungsurlaub für den Truppmann zusammen mit 2 Wochenenden, das ist dann eine richtig vollgepackte Ausbildung und die soll auch für Berufstätige und Selbstständige funktionieren. Andere Modelle, die sind da etwas schwieriger, denn wenn ein Arbeitgeber einen einfach freistellt, dann bekommt er steuerliche Probleme.
0: Ehrenamt macht also so richtig Arbeit und kostet Sie so richtig viel Zeit, bleibt aber unverzichtbar für unsere Gesellschaft. Da sind sich die meisten einig.
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0: Sind Sie schon fleißig online gewesen? Seit heute können Sie ja die Förderung für Ihr neues E-Auto beantragen. Bundesumweltminister Carsten Schneider hat das entsprechende Online-Portal offiziell freigeschaltet, über das Sie Ihren Förderantrag digital stellen können. MDR Thüringen-Reporter Jan Zimmermann hat sich fürs Fazit vom Tag damit beschäftigt. Wer bekommt denn die Förderung? Meine erste Frage.
1: Gefördert wird, wer sich ein E-Auto oder ein aufladbares Hybridfahrzeug kauft oder so ein Auto liest. Das Förderprogramm sieht vor, dass es für vollelektrische Wagen, also richtige E-Autos, mehr Geld gibt als für die anderen. Das Ganze gilt rückwirkend für Neuzulassungen ab dem 1. Januar. Aber für Gebrauchtwagen gibt es kein Geld. Und man darf auch nicht so viel verdienen. Wer ein zu versteuerndes Jahreseinkommen von mehr als 80.000 Euro und keine Kinder hat, der geht leer aus. Familien dürfen etwas mehr verdienen. Und alle, die sowieso darunter liegen, bekommen Zuschüsse. Die Gelder sind nach Einkommen und Zahl der Kinder gestaffelt.
0: Wie viel Förderung ist denn überhaupt möglich?
1: Es gibt eine Basisprämie. Für reine E-Autos sind das jeweils 3.000 Euro und für Hybridfahrzeuge, also bestimmte Verbrenner, die auch aufgeladen und elektrisch gefahren werden können, gibt es 1.500 Euro. Und dieser Betrag steigt, je weniger jemand verdient und je mehr Kinder er hat. Maximal 6.000 Euro sind möglich.
0: Und wie genau kann ich die Förderung jetzt beantragen?
1: Der Antrag wird über ein Online-Portal gestellt. Und die Seite, die findet man ganz leicht im Netz, zum Beispiel über eine Suchmaschine. Die Antragsteller müssen sich dann dort anmelden. Das ist vielleicht die größte Hürde. Dazu braucht man einen Personalausweis mit Online-Funktion oder ein Elster-Zertifikat. Das kennen viele von der Steuererklärung. Der Rest ist dann einfach. Bestimmte Unterlagen, Kauf- oder Leasingvertrag, Steuerbescheide, all das muss dann digital hochgeladen werden. Und dann wird der Antrag von der Behörde bearbeitet. Wie lange das dauert, das konnten die Verantwortlichen nicht sagen. Wie schnell wirklich, das hängt auch davon ab, wie viele dieses Angebot nutzen.
0: Dürfte schon eine ganze Menge gewesen sein von Nutzern heute, denn innerhalb der ersten Viertelstunde waren es schon fast 2.000 Anträge.
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3: MDR Thüringen mit dem Wetter im Freistaat für Sie. Heute Abend gibt's mehr Wolken als Sonne. Teilweise schauert's oder gewittert's, 16 bis 11 Grad momentan immer noch. In der Nacht wird's wechselnd bis stark bewölkt sein. Es kann schauern, 11 bis 6 Grad. Morgen erwarten uns wieder viele Wolken. Es ist auch ein bisschen Sonne mit dabei, aber es kann gebietsweise schauern. Am Nachmittag und am Abend auch gewittern, 16 bis 21 Grad. Also morgen dann kurz nach halb acht. Hier sind die aktuellen Verkehrsmeldungen für Sie. Vorsicht auf der A4 Richtung Frankfurt zwischen Weimar und Nora liegt ein Hammer auf der mittleren Spur. Die A71 Richtung Sangerhausen ist zwischen Oberhof und Gräfenroda gesperrt. Tunnelwartungsarbeiten sind der Grund. Das Ganze dauert bis morgen früh circa 6 Uhr. Eine Umleitung ist für Sie ausgeschildert. Und in Erfurt, da ist die Stauffenbergallee zwischen dem Leipziger Platz und der Schlachthofstraße immer noch gesperrt. Dort ist die Feuerwehr im Einsatz. Die Blitzer stehen auf der A9 Richtung München zwischen Dreußig und Eisenberg. B247 auf der Ortsumfahrung Bad Langensalza, wenn Sie Richtung Mühlhausen fahren. In Jena-Lobeda auf der Erlanger Allee, wenn Sie stadtauswärts unterwegs sind. In Jena in der Wiesenstraße stadtauswärts und in Steugnitz. In der Tautenburger Straße, da wird in beiden Richtungen geblitzt. Melden Sie uns bitte Staus oder Blitzer. Kostenfrei im MDR Thüringen Verkehrszentrum 0800. 218 16 00. Danke.
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3: Falls Sie sich fragen, wozu das gut sein soll, wenn sogar Kinder schon Selbstverteidigungskurse machen. Ich gebe die Frage gleich weiter im Fazit vom Tag. Ich bin Andreas Menzel. Schön, dass Sie neugierig bleiben.
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0: Möglicherweise kennen Sie das ja aus eigener Erfahrung in Ihrer Familie. Mobbing oder Rangeleien auf dem Pausenhof ist Schulalltag für viele unserer Kids und oft eine echte Herausforderung. Und im Saale-Orla-Kreis in Schleiz, da hilft ein spezielles Projekt Schülern dabei, Stärke und Selbstvertrauen zu entwickeln. MDR Thüringen-Reporterin Marie Kirschner ist fürs Fazit vom Tag mal beim Training dabei gewesen.
1: Es ist laut. Kinder toben durch den ganzen Raum und wärmen sich fürs Kampfsporttraining auf. 6- bis 12-Jährige bekommen hier die Möglichkeit, ihr Selbstbewusstsein zu stärken. Rosa ist 9 Jahre alt und seit 3 Jahren dabei.
2: Wir lernen, wie wir uns selbst verteidigen können in schwierigen Situationen.
1: Um mehr Kinder und Jugendliche zu erreichen, geht das Material Mates Gym aus Schleiz auch an Schulen. Hier sensibilisieren Inhaber Chris Wagner und seine Kollegen die Schüler für Mobbing, Gruppendruck, Gewalt und Süchte. Er weiß, dass die Probleme oft schon im Kleinen beginnen.
3: Das beginnt beim Mobbing eines einzelnen Schülers, der ausgegrenzt wird, bis hin zu leichten Schlägereien in den Schulen oder tatsächlich, muss man sagen, auch Drogenproblematiken. Wir gehen dann an den Schulen und fangen an mit den Kindern, mit den Jugendlichen, darüber zu sprechen.
1: Das Projekt Mates at School ist in 2 Blöcke aufgeteilt: Praxis und Theorie. Schüler lernen die Grundlagen der Selbstverteidigung bis hin zum richtigen Abstand halten. Dazu werden Themen wie Aggression, Selbstwert und Selbstbewusstsein mit den Kids besprochen.
3: Wir wollen helfen, stärken. Der Starke ist nicht derjenige, der aggressiv ist. Der Starke ist derjenige, der sich selber kennt und auch seine Kraft benutzt, um was Gutes zu tun.
1: Dafür bekommen alle Schüler einen Fragebogen zu den besprochenen Themen. Der kann anonym oder offen ausgefüllt werden. Auch die 10-jährige Milena wurde in der Schule gemobbt. Sie ist durch den Kampfsport stärker geworden und motiviert andere.
4: Vorwärts gucken, niemals zurückgucken, nicht klein machen lassen. Einfach an sich glauben, sagen, ich schaffe das jetzt und das Ding auch durchziehen.
0: Starkes Signal gegen Gewalt und für mehr Selbstvertrauen. Ein Projekt in Schleiz zeigt, wie Kampfsport schon unseren Jüngsten helfen kann.
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0: Wir gehen jetzt nach Schweiler in den Wartburgkreis mit dem Fazit vom Tag für Sie. Da gibt es nämlich was Seltenes. Eine Kinder- und Jugendkunstschule auf dem Land. Der Träger ist ein Verein und der will jetzt noch enger mit der Grundschule im Ort zusammenarbeiten. Heute Mittag, da haben beide Seiten eine Kooperationsvereinbarung unterzeichnet. MDR Thüringen-Reporterin Ruth Breher ist fürs Fazit vom Tag dabei gewesen. Ruth, profitieren sollten ja vermutlich die Kinder. Was sagen die denn dazu?
1: Die haben heute sehr laut Hurra gerufen, denn im vergangenen Jahr ist die Zusammenarbeit schon erprobt worden.
2: Wir waren da schon mal und haben da so selbst Stempel gemacht für den Weihnachtsmarkt.
3: Es war einfach halt cool, weil man basteln konnte und ich mag ganz tolle Basteln.
4: Es macht halt auch Spaß und sowas, damit man erstmal einfach was rauslassen kann, was man schon lange drin hat.
5: Wir haben letztens ein Theaterstück gebaut mit so Pappe. Und das fand ich schon sehr spannend.
1: Also du hörst, die Kunstschule hat da viele Fans.
0: Ja, und das heißt, die praktische Zusammenarbeit, die läuft also schon.
1: Ja, der Kunstschule war es gelungen, für diese Kooperation für das vergangene Jahr 5.000 Euro Fördermittel einzuwerben. Kulturelle Bildung sei einfach wichtig, sagt die künstlerische Leiterin Bea Berthold.
6: Weil wir denken, dass es zum Entfalten der Persönlichkeit, zum Austesten, was kann ich, wer bin ich, wo sind meine Fähigkeiten, wo sind meine Stärken, das kann man einfach unglaublich gut mit allen möglichen künstlerischen Dingen, handwerklichen Dingen testen und ausprobieren.
1: Der Kunstschulverein freut sich, dass er mit seinen Angeboten jetzt also noch viel mehr Kinder erreicht.
0: Und was verspricht sich die Grundschule von der Zusammenarbeit?
1: Einen Mehrwert für die Kinder und die pädagogische Arbeit insgesamt, sagt Grundschulleiterin Eileen Bodenstein. Die Kinder seien dadurch schon offener geworden.
7: Wenn die hier unten lang gehen, die grüßen jetzt, so die Leute, die hier arbeiten in der Grundschule, sind den Kindern bekannt und die gehen gerne hierher. Also wenn wir oben sagen, wir machen was mit der Kunstschule, dann ist ein Jubeln und eine Freude, weil die wissen, ich weiß noch nicht was, aber es wird gut.
1: Allerdings ist das Förderjahr vorbei. Jetzt muss für jedes einzelne Projekt ein Geldgeber gefunden werden.
0: Kulturelle Bildung für die Grundschüler in Schweiner. Ihre Schule kooperiert mit der Kinder- und Jugendkunstschule im Wartburgkreis.
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0: Ja, sie ist bunt und vielfältig, unsere Welt. Auch um uns herum direkt, aber sehen wir das immer oder wollen wir das überhaupt sehen? Am bundesweiten Tag der Vielfalt. Da geht's um Gleichberechtigung, um Chancengleichheit, um Zusammenhalt. Auch in Jena wurde dieser Tag heute gefeiert. MDR Thüringen-Reporterin Anke Preller hat sich dort fürs Fazit vom Tag umgeschaut. Anke, was genau ist los gewesen?
1: Ja, Andreas, gefeiert wurde gleich an zwei Orten auf dem Unicampus hier nebenan. Da hatten Studenten Infostände und Sportangebote organisiert. Und so richtig zur Sache ging es auf dem Holzmarkt mit Punkrock von der inklusiven Band Handicap. Also die Musiker hatten jedenfalls viel Spaß und rundherum an den 15 Ständen auch die Passanten.
0: Was gab es da für Angebote?
1: Na, das Spektrum, das war wirklich breit. Von internationaler Küche bis zum Privilegien-Check. Spannend fand ich den sogenannten Identitätstausch.
0: Identitätstausch, Anke, was ist das denn?
1: Ja, das war ein Parcours, wo du in eine Rolle schlüpfen kannst. Du bist also Dahlia aus Afrika, sage ich mal, oder Paul im Rollstuhl, musst 18 Fragen beantworten und siehst dann, wie du im Verhältnis zu anderen aufgestellt bist. Ob alt oder jung, das kam gut an bei den Passanten.
2: Ich finde das gut. Für alt und jung und ob Deutsche oder andere, also es ist schon interessant.
0: Gelebte Vielfalt, Chancengleichheit, Anke, das sind ja Themen, die nicht jeden begeistern.
1: Darüber wurde natürlich auch viel diskutiert, weil ja schon Erreichtes mehr und mehr in Frage gestellt wird. Das sagte mir auch Katrin Bajor von der Antidiskriminierungsstelle der Stadt.
3: Dass sich selbst definieren zu dürfen in Frage gestellt wird, dass Gelder gestrichen werden.
1: Ja, und gerade deshalb sei dieser Tag der Vielfalt heute auch so besonders wichtig.
0: Bundesweit wurde heute der Tag der Vielfalt gefeiert, auch in Jena.

0: Stellen Sie sich vor, Sie sind Schiedsrichter bei einem Fußballspiel. Sie zeigen einen Foul an. Einem Spieler passt das nicht. Er kommt auf Sie zu und schlägt Sie. Würden Sie eine Woche später dann schon wieder das nächste Spiel pfeifen wollen? Genau das hat Johannes Peter gemacht. MDR Thüringen-Reporterin Katja Burmeier hat den 16-jährigen Schiri fürs Fazit vom Tag auf dem Platz in Unterbreizbach getroffen.
1: Dass ihm eine Woche zuvor bei einem Kreisoberligaspiel ein FC Eisenach-Spieler angeschrien und einen Schlag gegen den Brustkorb versetzt hatte, hat der 16-Jährige für sich abgehakt.
2: Das ist mein Hobby und mir macht's Riesenspaß im Spiel und auch danach versuchst du es einfach abzuschalten, um andere Fehler nicht aufploppen zu lassen. Deswegen lieber den Gedanken rauslassen und in das Spiel sauber reingehen.
1: Geholfen haben Johannes Gespräche mit seinen Eltern und seinem Coach. Dennoch hält die Erinnerung an die Attacke nach.
2: Also das war wirklich ein ganz verrücktes Spiel und ich hatte wirklich in dem Augenblick Angst um mich gehabt. Glücklicherweise ist danach nichts mehr passiert, aber unfassbar.
1: Um ein Zeichen zu setzen, hatte der Kreisfußballausschuss Westthüringen alle Männerspiele für das Wochenende abgesagt. Nur die Spiele der Junioren, Frauen und alten Herren fanden statt. Die wurden für einen Appell aber kurz nach Anpfiff unterbrochen.
3: Helft mit, dass Gewalt, Beleidigung, Rassismus und Diskriminierung keinen Platz mehr finden und mit aller Schärfe verurteilt und bestraft werden.
1: Für die Konsequenzen des KFA gab es vollstes Verständnis von allen Seiten. Zuschauer Erik Werner zollte zudem dem jungen Schiri seinen Respekt.
4: Und da darf man dankbar sein. Schiedsrichter, die haben viel auszuhalten. Gerade als Spieler, bei aller Emotionen, die sind wir doch alle für den Sport da und deswegen muss da auch das nötige Maß an Zurückhaltung, Respekt und Demut mit auf dem Platz sein.
1: Von seinem Traum, Profi-Schiedsrichter zu werden, will sich der 16-Jährige durch nichts aufhalten lassen.
0: Und dafür drücken wir dem Jungen von hier aus natürlich alle Daumen.
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0: 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Jede Menge Tipps für Ihr Pfingstwochenende gibt's im Lauf der Woche bei MDR Thüringen und spätestens am Freitag dann sozusagen volle Kanne. Am besten also, Sie hängen sich Ihr Radio um den Hals, dann verpassen Sie nichts und naja, jeder guckt hin. Hier geht's weiter mit den Nachrichten. Danach geht's rein in unseren gemeinsamen ARD-Abend. Ich wünsche Ihnen einen wunderschönen Abend mit uns. Ich bin Andreas Menzel und der bleibe ich auch.

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1: Um 20 Uhr mit Karin Lukas, guten Abend. Die deutsche Fußballnationalmannschaft wird vorerst nicht wieder im Weimarer Land in Blankenhain trainieren. Ein geplanter mehrtägiger Aufenthalt im Herbst fällt aus. Darauf hätten sich das Resort und der Deutsche Fußballbund verständigt, teilte Betreiber Matthias Grafe mit. Als Grund nannte Grafe Unstimmigkeiten mit dem Finanzamt in Jena. Unberührt von der Absage an die A-Nationalmannschaft bleiben die bereits vertraglich gebundenen Aufenthalte von zwei Fußball-Bundesligisten und der deutschen U21-Mannschaft in diesem Jahr. Zuerst hatte die Thüringer Allgemeine berichtet. Für die Ausbildung ehrenamtlicher Feuerwehrleute in Thüringen wird erneut Bildungsurlaub gewährt. Das teilte ein Sprecher des Bildungsministeriums mit. Wie bereits früher können Beschäftigte bis zu 5 Tage freigestellt werden, um an einem zertifizierten Lehrgang teilzunehmen. Damit ist es möglich, die Grundausbildung zum sogenannten Truppmann in einem einwöchigen Vollzeitkurs zu absolvieren. In den vergangenen 6 Monaten mussten Feuerwehrmänner und Frauen stattdessen an 8 bis 10 Wochenenden Theorie lernen. Auslöser für diese Änderung war die Beschwerde eines Arbeitgebers aus dem Landkreis Saalfeld-Rudolstadt. Thüringens mittelständische Wirtschaft steht in den nächsten Jahren vor großen Herausforderungen. Das geht aus einer Studie des IFO-Instituts für Wirtschaftsforschung hervor. Demnach wird das Problem Fachkräftemangel für die Betriebe immer größer. Allein in den nächsten 10 Jahren wird durch den demografischen Wandel die Zahl der Erwerbstätigen um rund 120.000 sinken. Bei der Produktivität landet der Thüringer Mittelstand im Vergleich der Bundesländer auf dem letzten Platz. Für das neue Besucherzentrum am schiefen Turm von Bad Frankenhausen gibt es nun einen offiziellen Eröffnungstermin. Nach Angaben von Bürgermeister Matthias Stretsch wird das Bauwerk am 11. Juni festlich eröffnet. Mit dem Besucherzentrum will die Kurstadt ihr Wahrzeichen stärker in den Fokus rücken. Der Turm der Oberkirche ist schiefer als der Turm von Pisa. Künftig sollen ein modernes Infozentrum, ein 360-Grad-Skywalk sowie ein Kino zusätzlich Besucher anziehen. Wenige Tage nach dem Besuch von US-Präsident Trump ist der russische Staatschef Putin zu seinem China-Besuch in Peking gelandet. Geplant ist nach Angaben Moskaus ein Treffen mit Chinas Staats- und Parteichef Xi. Nach Kreml-Angaben will sich Putin unter anderem über den China-Besuch von Trump in der vergangenen Woche informieren. Das Wetter in Thüringen. In der Nacht wechselnd bis stark bewölkt mit Schauern, Tiefstwerte 11 bis 6 Grad. Morgen viele Wolken, wenig Sonne, am Nachmittag auch einige Gewitter, 16 bis 21 Grad. Das waren die Nachrichten. Es ist 20:03.
2: Hier ist der Verkehrsservice für den ARD-Abend. Auf der A4 Richtung Frankfurt ist die Abfahrt Dresden-Flughafen wegen Reinigungsarbeiten derzeit gesperrt. Die A9 Richtung Berlin ist zwischen Vockerode und Coswig nach einem Unfall gesperrt, zurzeit Stau bis Dessau-Ost. Die A71 Richtung Sangerhausen ist zwischen Oberhof und Grevenroda wegen Tunnelwartungsarbeiten bis morgen früh ca. 6 Uhr gesperrt. Eine Umleitung ist ausgeschildert für Sie und damit weiter gute Fahrt durch den Abend. Ich bin Frank-Michael Bauer und kommen Sie gut an Ihr Ziel.
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2: Aus Dresden und hier hat jetzt Chris de Burgh das Wort. Cheers.

Bonnie Tyler, Sie haben sie erkannt. Im ARD-Abend, it's a heartache, Herzweh. Nein, kein Herzweh. Es war der Blinddarm, der geplatzt ist. Not-OP, das war knapp. Situation ist ernst, aber stabil. Die Ärzte in Portugal gehen von einer vollständigen Genesung des 74-jährigen Weltstars aus. Ihr Mann Robert weicht nicht von ihrer Seite. Wir drücken Bonnie Tyler ganz fest die Daumen. Der Tourneeauftakt in Wiesmoor am 30. Mai musste natürlich abgesagt werden. Und jetzt bei uns Chris Isaac mit seinem melancholischen Blue Hotel hier im ARD-Abend.

Hier ist der ARD-Abend. Heute ist der 19. Mai und es war vor genau 40 Jahren, am 19. Mai 1986, da ist das 5. Soloalbum von Peter Gabriel erschienen. Anders als die Vorgänger hieß die Platte nicht schlicht wie der Musiker, sondern trägt erstmals, guck an, einen Titel, einen würde ich mal sagen, sehr minimalistischen. Die Platte heißt nämlich So. Also S und O. Die LP entwickelte sich aber zur kommerziell erfolgreichsten Platte seiner Karriere. Und das lag auch an diesem Titel, den wir jetzt hören, Sledgehammer. 40 Jahre alt, aber immer noch schön frisch und kräftig. Musikalisch ist der Song stark vom Soul und Rhythm and Blues der 60er, insbesondere von Otis Redding inspiriert. Und weshalb Peter Gabriel auch die berühmte Bläsergruppe The Memphis Horns für die Aufnahmen engagiert hatte. Peter Gabriel im ARD-Abend.

Eishockey ist die schnellste Mannschaftssportart, die es auf der Welt gibt. Und bei den Olympischen Winterspielen in Italien treffen sich die Besten der Besten. Einer, der sonst in den USA den Puck jagt, ist Leon Dreiseitel.

0: Hier ist der Verkehrsservice für den ARD-Abend. A2 Richtung Hannover zwischen Irxleben und Allerengersleben. Stau und stockender Verkehr, die Verzögerung derzeit eine halbe Stunde. Die A9 Richtung Berlin ist zwischen Focke-Rode und Coswig nach einem Unfall gesperrt. Zurzeit Stau bis Dessau-Ost. Die A71 Richtung Sangerhausen ist zwischen Oberhof und Gräfenroda wegen Tunnelwartungsarbeiten bis ca. 6 Uhr gesperrt. Eine Umleitung ist ausgeschildert. Wir wünschen Ihnen eine gute Fahrt. Kommen Sie gut an Ihr Ziel.
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0: Auslösen mit Frank-Michael Bauer und das Herz brennt bei Survivor Burning Heart. Und gleich danach eine Ballade mit Michael Bolton.

Das ist eine Röhre. Hier gehört Michael Bolton im ARD-Abend. Da hatte er sich einen Klassiker geschnappt von Percy Sledge. Der hatte 1966 eine Nummer 1 in den US-Billboard-Charts mit diesen When a Man Loves a Woman. Ja, und Michael konnte ihm tatsächlich das Wasser reichen. Auch diese Coverversion schnappt sich den ersten Platz. Das war dann 1991 in Amerika. Wir landen in den 70ern mit Queen und Killer Queen. Es ging um einen Edel-Callgirl in dem Song. Das war irgendwie schon ein Tabubruch. Und trotzdem brachte das Lied den weltweiten Durchbruch für die britische Band um Freddie Mercury. Der Text beschreibt eine Frau, die einerseits der absoluten Oberschicht anzugehören scheint, andererseits aber käuflich ist. Im Gegensatz zu seiner ganz gewohnten Arbeitsweise hatte Freddie hier übrigens zuerst den Text geschrieben und dann die Melodie drumherum komponiert. Killer Queen mit Queen.

Ja, das war so schön, das Pfeifen DJ Giles Band im ARD-Abend. Und da schließt sich jetzt eine ehemalige Boyband an. Angefangen hat es als Quintett, übrig sind immer noch drei. Vom Anfang immerhin, toll, Take That ist gemeint. Take That gehen im Sommer, ja, mit ihrer spektakulären Stadiontour The Circus Live auf große Reise durch Großbritannien und Irland. Konzerte in Deutschland oder Österreich oder der Schweiz sind für dieses Mal aktuell nicht angekündigt. Ende Mai geht's dann los. Manchester, Glasgow, London und Dublin. Es gibt noch ein paar Karten und wer da großer Fan ist, naja, der muss dann sozusagen mal rüber auf die Insel. Hier sind Take That mit Patience bei uns im ARD-Abend.

Rudolf von Kunze heißt er außerdem der Mann, der gefühlt immer unterwegs ist. Der hat sonst Langeweile. Im Herbst beginnt seine Hallentournee durch Deutschland und bis dahin vertreibt er sich die Zeit mit Lesungen. Zum Beispiel am 21. Mai ist er im Hallenbad in Wolfsburg oder am 24. Mai in Fürth in der Komödie. Und Solokonzerte macht er auch, zum Beispiel im Stralsund am 29. Mai in der Kulturkirche St. Jakobi. Und hier ist Desiree im ARD-Abend.

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1: Um 21 Uhr mit Karin Lukas, guten Abend. Die deutsche Fußballnationalmannschaft wird vorerst nicht wieder im Weimarer Land in Blankenhain trainieren. Ein geplanter mehrtägiger Aufenthalt im Herbst fällt aus. Darauf hätten sich das Resort und der Deutsche Fußballbund verständigt, teilte Betreiber Matthias Grafe mit. Als Grund nannte Grafe Unstimmigkeiten mit dem Finanzamt in Jena. Unberührt von der Absage an die A-Nationalmannschaft bleiben die bereits vertraglich gebundenen Aufenthalte von zwei Fußball-Bundesligisten und der deutschen U21-Mannschaft in diesem Jahr. Zuerst hatte die Thüringer Allgemeine berichtet. Für die Ausbildung ehrenamtlicher Feuerwehrleute in Thüringen wird erneut Bildungsurlaub gewährt. Das teilte ein Sprecher des Bildungsministeriums mit. Wie bereits früher können Beschäftigte bis zu 5 Tage freigestellt werden, um an einem zertifizierten Lehrgang teilzunehmen. Damit ist es möglich, die Grundausbildung zum sogenannten Truppmann in einem einwöchigen Vollzeitkurs zu absolvieren. In den vergangenen 6 Monaten mussten Feuerwehrmänner und Frauen stattdessen an 8 bis 10 Wochenenden Theorie lernen. Auslöser für diese Änderung war die Beschwerde eines Arbeitgebers aus dem Landkreis Saalfeld-Rudolstadt. Für das neue Besucherzentrum am schiefen Turm von Bad Frankenhausen gibt es nun einen offiziellen Eröffnungstermin. Nach Angaben von Bürgermeister Matthias Stretsch wird das Bauwerk am 11. Juni festlich eröffnet. Mit dem Besucherzentrum will die Kurstadt ihr Wahrzeichen stärker in den Fokus rücken. Der Turm der Oberkirche ist schiefer als der Turm von Pisa. Künftig sollen ein modernes Infozentrum, ein 360-Grad-Skywalk sowie ein Kino zusätzliche Besucher anziehen. Bundeskanzler Friedrich Merz hat die Koalitionsparteien zu mehr Zusammenarbeit aufgerufen. Beide Seiten sollten damit aufhören, im Streit über Reformen rote Linien aufzuzeigen, sagte der Kanzler vor seinem ersten Besuch bei der SPD-Bundestagsfraktion. Stattdessen müsse man Gemeinsamkeit zeigen. Merz will bei dem Treffen nach eigenen Aussagen den Boden für schwierige Reformverhandlungen bereiten. Ein mit dem Ebola-Virus infizierter amerikanischer Arzt soll zur Behandlung nach Berlin kommen. Laut Bundesgesundheitsministerium soll der Patient in die Sonderisolierstation der Charité gebracht werden. Offenbar gibt es eine Bitte der US-Behörden an die Bundesregierung, weil die Flugzeit nach Deutschland kürzer ist als in die Vereinigten Staaten. Bei dem Ebola-Ausbruch in der Demokratischen Republik Kongo und Uganda gibt es nach Behördenangaben inzwischen mehr als 500 Verdachtsfälle und 131 vermutete Todesfälle. Das Wetter in Thüringen: in der Nacht wechselnd bewölkt, stark mit Schauern, Tiefstwerte 11 bis 6 Grad, morgen viele Wolken, wenig Sonne. Das waren die Nachrichten, es ist 21.03 Uhr.
2: Hier ist der Verkehrsservice für den ARD-Abend. Die A1 Münster Richtung Dortmund ist zwischen Kamen Zentrum und Unna nach einem Unfall gesperrt. A2 Richtung Hannover zwischen Irksleben und Allerengersleben. 5 Kilometer Stau und stockender Verkehr mit einer Verzögerung von einer halben Stunde. Die A9 Richtung Berlin ist zwischen Fockerode und Coswig nach einem Unfall gesperrt. Zurzeit Stau bis Dessau-Ost. A40 Essen Richtung Dortmund. Am Kreuz Dortmund-West ist die Überfahrt zur A45 Richtung Frankfurt wegen Bauarbeiten bis morgen früh 5 Uhr gesperrt. Die A71 Richtung Sangerhausen ist zwischen Oberhof und Gräfenroda wegen Tunnelwartungsarbeiten bis ca. 6 Uhr gesperrt. Eine Umleitung ist für Sie ausgeschildert. Damit weiter gute Fahrt. Kommen Sie gut an Ihr Ziel.
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2: Wunderschönen guten Abend, ich bin Frank-Michael Bauer. Hallo aus Dresden. Boy Meets Girl machen den Anfang. Und die haben mal für Whitney Houston diesen Titel für Whitney Houston geschrieben und hatten selber auch einen großen Erfolg. Den hören wir jetzt. Hier ist Waiting for a Star to Fall. Ihnen einen schönen guten Abend.

Das waren unverkennbar. Aber mit The Name of the Game hier bei uns im ARD-Abend 1974. Wir erinnern uns, da haben sie den ESC gewonnen mit Waterloo. Und wir bleiben noch ein bisschen beim ESC und gehen da in die Geschichte. Ich habe eine Doppel-ABBA-Hit-CD mit dem Siegertitel natürlich Waterloo, aber auch mit dem, der gerade zu hören war, Name of the Game und viele, viele andere. Unter anderem auch gehört da einfach dazu Thank You for the Music. Und wenn Sie dieses ABBA-Album haben möchten, legen wir noch was dazu, nämlich ein Original ABBA-Notizbuch mit bedrucktem Stoffeinband, schön bunt. Der typische ABBA-Logo ist da drauf, das typische ABBA-Logo und der Schriftzug Thank You for the Music. Das Ganze ist aus dem ABBA-Museum in Stockholm. Was müssen Sie dafür tun? Einfach mal ESC-Titel oder Interpreten erkennen, da zählt alles, egal was Sie da erkennen. 5 Stück in 5 Sekunden und 4 sollten Sie richtig haben. So, und jetzt spiele ich Ihnen das Werk mal vor. Es sind 5 ESC-Sieger aus unterschiedlichen Jahren. Das waren 5 Stück und das eine oder andere haben Sie vielleicht gleich beim ersten Mal erkannt. Und weil das ja auch nicht so leicht ist heute wie gestern, alle haben gesagt, gestern war es so leicht, heute ein bisschen schwerer. Hier nochmal die 5 Sekunden, erkennen Sie die Siegertitel aus verschiedenen Jahren. 5 Stück, 4 erreichen aber allerdings, Interpret oder Titel, ganz wie Sie wollen. Tja, und mitmachen können Sie unter ard-abend@mdr.de, unsere E-Mail-Adresse ard-abend@mdr.de oder rufen Sie an 0800 80 80 110. Das ist kostenlos. 0800 80 80 110. Und hier ist John Cicada.

Life is for Living hier im AD-Abend. Barclay James Tarbest, heute ist der 19. Mai. Und am 19. Mai 2003, da gab es in der deutschen Single-Hit-Parade eine neue Nummer 1. Yvonne Katterfeld erobert mit ihrem Lied Für dich die Spitzenposition. Und insgesamt 5 Wochen bleibt der Song auf dem Rang 1. Aber nicht nur in der Bundesrepublik stellt sich für das Lied aus der Feder von Dieter Bohlen ein großer Erfolg ein. Auch in Österreich und in der Schweiz landet die Sängerin und Schauspielerin auf dem höchsten Treppchen mit diesem Titel Für dich, Yvonne Katterfeld. Und übrigens bei unserem Aberspiel haben wir schon die ersten 2 Lösungen und die haben die Mitmachenden tatsächlich alle Titel herausgefunden, die da zu hören sind oder alle Interpreten. Wahnsinn, das müssen wieder ihr Sif

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Ghostbusters aus dem gleichnamigen Film. Ray Parker Jr. hier bei uns im ARD-Abend und jetzt Sunny mit Bonnie M. Und Birgit aus Schwarzenberg hat gerade geschrieben, Mann, das ist ja heute eine schwere Nuss, aber ich krieg es raus. Ich arbeite dran. Mindestens dann, wenn der Schnipsel nochmal zu hören sein wird. Ist gleich der Fall. Sunny.

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7: Es ist 21.32 Uhr. Hier ist der Verkehrsservice für den ARD-Abend. Die A1 Bremen Richtung Hamburg wird zwischen Harburg und Stillhorn wegen Bauarbeiten von 22 Uhr bis morgen früh 5 Uhr gesperrt. Die Umleitung führt sie über die U83. Die A1 Münster Richtung Dortmund ist zwischen Kamen Zentrum und Unna nach einem Unfall gesperrt. A2 Richtung Hannover zwischen Irxleben und Alleringlersleben. 5 Kilometer Stau und stockender Verkehr mit einer Verzögerung von einer halben Stunde. A9 Richtung Berlin zwischen Dessau-Ost und Coswig. 4 Kilometer Stau wegen Bergungsarbeiten. Die Autobahn ist nicht mehr gesperrt. Die linke Fahrspur ist wieder frei für Sie. A40 Essen Richtung Dortmund. Am Kreuz Dortmund-West ist die Überfahrt zur A45 Richtung Frankfurt wegen Bauarbeiten bis 5 Uhr in der Früh gesperrt. Die A71 haben wir noch Richtung Sangerhausen. Die Autobahn ist zwischen Oberhof und Grevenroda wegen Tunnelwartungsarbeiten bis ca. 6 Uhr gesperrt. Eine Umleitung ist für Sie ausgeschildert. Soweit die Meldungen, kommen Sie gut an Ihr Ziel.
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7: Das Ganze von MDR Sachsen aus Dresden. Ich bin Frank-Michael Bauer und hier The Cure, Friday I'm in Love.

Milli Vanilli, Girl, I'm gonna miss you mit Fabrice Morvan, der gerade 60 geworden ist. Hier ist der AD-Abend und er macht ja weiter Musik und wir sind wieder bei unserem CESC-Spielchen. Siegerlieder war ja ABBA mit Waterloo und da gibt es ein Doppelalbum und dazu ein großes Notizbuch von ABBA aus dem ABBA-Museum. Und ja, 5 Titel haben wir verpackt in 5 Sekunden und 4 reichen. Und da habe ich zum Beispiel Post von Ingo bekommen. Der hat geschrieben, ist sehr schwer. Er war nach 2 Titeln raus, aber er muss das Ganze nochmal hören. Und so ähnlich ist das auch bei Gregor, der aus Berlin geschrieben hat. Er hat schon 3 Titel richtig erkannt. Wir haben aber auch schon 2, die haben alle Titel erkannt. Ja, auch mit Interpreten und Titelnamen. Ja, ESC-Fans, echte, schreiben sie auch. Naja, unter allen Richtigen losen wir dann aus. Und hier nochmal die 5 Titel in 5 Sekunden. Tja, welche Interpretinnen und Interpreten bzw. Lieder waren da zu hören? 4 Stück reichen. 0800 80 80 110. Das ist übrigens kostenfrei. Oder ard-abend@mdr.de. ard-abend@mdr.de. Und jetzt gibt's Leon Rimes bei uns. Can't Fight the Moonlight.

Eros Ramazzotti, Pio Bella Cosa hier bei uns im ARD-Abend. Jetzt geht's um Alison. Alison Moyet ist ja eine Ikone der 80er Jahre, ohne Zweifel stilistisch vielseitig, Soul, Pop, Jazz, ja, sogar Punk. Fangen wir mal mit einer Zusammenstellung ihrer Solo-Hits an, als da wird zum Beispiel All Cried Out.

Week in the Presence of Beauty, Alice Moyet, und in der Mitte gab's zu hören Is This Love. Es gab aber auch schon davor Hits mit dem Projekt Yazoo, Only You zum Beispiel. Only You.

die erinnern wir uns, die Flying Pickets zum großen Hit draus gemacht. All diese Erfolge packt Alison Moyet auf ihrer aktuellen Tour unter dem etwas sperrigen Titel Songs of Yazoo, The Minutes and The Other zusammen. Wobei man wissen muss, dass The Minutes der Titel ihres 8. Soloalbums aus dem Jahre 2013 ist. Seither gab es 2 weitere Alben. Auftritte finden zwischen dem 20. und 24. September in Hannover, Berlin, Leipzig und Frankfurt am Main statt. Der Vorverkauf läuft schon sehr, sehr gut. Es gibt nämlich nur noch Restkarten. Alison Moyet und jetzt in voller Länge Is This Love.

0: 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Um 22 Uhr mit Karin Lukas. Guten Abend. Die deutsche Fußballnationalmannschaft wird vorerst nicht wieder im Weimarer Land in Blankenhain trainieren. Ein geplanter mehrtägiger Aufenthalt im Herbst fällt aus. Darauf hätten sich das Resort und der Deutsche Fußballbund verständigt, teilte Betreiber Matthias Grafe mit. Als Grund nannte Grafe Unstimmigkeiten mit dem Finanzamt in Jena. Unberührt von der Absage an die A-Nationalmannschaft bleiben die bereits vertraglich gebundenen Aufenthalte von zwei Fußball-Bundesligisten und der deutschen U21-Mannschaft in diesem Jahr. Zuerst hatte die Thüringer Allgemeine berichtet. Für die Ausbildung ehrenamtlicher Feuerwehrleute in Thüringen wird erneut Bildungsurlaub gewährt. Das teilte ein Sprecher des Bildungsministeriums mit. Wie bereits früher können Beschäftigte bis zu 5 Tage freigestellt werden, um an einem zertifizierten Lehrgang teilzunehmen. Damit ist es möglich, die Grundausbildung zum sogenannten Truppmann in einem einwöchigen Vollzeitkurs zu absolvieren. In den vergangenen 6 Monaten mussten Feuerwehrmänner und Frauen stattdessen an 8 bis 10 Wochenenden Theorie lernen. Auslöser für diese Änderung war die Beschwerde eines Arbeitgebers aus dem Landkreis Saalfeld-Rudolstadt. 25 Vereine und Organisationen haben in Jena für Vielfalt und gegenseitigen Respekt geworben. Zum bundesweiten Tag der Vielfalt verwandelten sie den Holzmarkt in einen bunten Treffpunkt. Hunderte Passanten nutzten die Chance, sich über Themen wie Bildungsgerechtigkeit oder Chancengleichheit zu informieren. Die Organisatoren von der Antidiskriminierungsstelle der Stadt und von der AWO zeigten sich mit dem Zuspruch zufrieden. So ein Tag sei wichtig, gerade jetzt, wo gelebte Vielfalt wieder mehr und mehr in Frage gestellt werde, hieß es. Bundeskanzler Friedrich Merz hat die Koalitionsparteien zu mehr Zusammenarbeit aufgerufen. Beide Seiten sollten damit aufhören, im Streit über Reformen rote Linien aufzuzeigen, sagte der Kanzler vor seinem ersten Besuch bei der SPD-Bundestagsfraktion. Stattdessen müsse man Gemeinsamkeit zeigen. Merz will bei dem Treffen nach eigenen Aussagen den Boden für schwierige Reformverhandlungen bereiten. Ein mit dem Ebola-Virus infizierter amerikanischer Arzt soll zur Behandlung nach Berlin kommen. Laut Bundesgesundheitsministerium soll der Patient in die Sonderisolierstation der Charité gebracht werden. Offenbar gibt es eine Bitte der US-Behörden an die Bundesregierung, weil die Flugzeit nach Deutschland kürzer ist als in die Vereinigten Staaten. Bei dem Ebola-Ausbruch in der Demokratischen Republik Kongo und Uganda gibt es nach Angaben des kongolesischen Gesundheitsministeriums inzwischen mehr als 500 Verdachtsfälle und 131 vermutete Todesfälle. Das Wetter in der Nacht, in Thüringen Tiefstwerte 11 bis 6 Grad, morgen 16 bis 21 Grad. Das waren die Nachrichten, es ist 22.03 Uhr.
1: Hier ist der Verkehrsservice für den ARD-Abend. Die A1 Bremen Richtung Hamburg ist zwischen Harburg und Stillhorn wegen Bauarbeiten bis 5 Uhr gesperrt. Die Umleitung führt über die U83. Die A1 Münster Richtung Dortmund ist zwischen Kamen Zentrum und Unna nach einem Unfall gesperrt. A9 Richtung Berlin zwischen Dessau-Ost und Coswig 4 Kilometer Stau wegen Bergungsarbeiten. Die Autobahn ist nicht mehr gesperrt. Die linke Fahrspur ist wieder frei für Sie. A38 Richtung Göttingen in der Abfahrt Bleiche-Rode Behinderungen nach einem Wildunfall. A40 Essen Richtung Dortmund am Kreuz Dortmund-West ist die Überfahrt zur A45 Frankfurt Richtung Frankfurt wegen Bauarbeiten bis 5 Uhr früh gesperrt. Die A71 Richtung Sangerhausen ist zwischen Oberhof und Gräfenroda wegen Tunnelwartungsarbeiten bis ca. 6 Uhr gesperrt. Eine Umleitung ist ausgeschildert. Soweit die Meldungen, kommen Sie gut an.
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1: Von MDR Sachsen aus Dresden. Ich bin Frank-Michael Bauer und hier ist eine, die heißt Taylor Dane. Tell it to my heart.

Billy Joel und The River of Dreams. Und jetzt kommen wir zu einem neuen Album, und zwar von der Gruppe Keimzeit. Ja, diese populäre Rockband Keimzeit stammt ja ursprünglich aus Lütte, einem kleinen Ortsteil von Bad Belzig im Bundesland Brandenburg. Anfang der 80er Jahre ging sie aus einer Geschwisterband hervor um Frontmann Norbert Leisegang. Und im vergangenen Monat, da ist ein neues Album, ihr 14. Studioalbum, immerhin schon erschienen. Ach, die Menschen. Und die Band befindet sich auch auf einer großen Ach, die Menschen-Tournee. Und wir hören jetzt den Titel Gute Fee aus diesem neuen Album von Keimzeit. Und wie kam der Name zustande? Keimzeit, ganz einfach, die haben nach einem anderen Wort für ein anderes Wort als Frühling gesucht. Und da kamen sie auf Keimzeit.

Unser Albumtipp, und das war Keimzeit mit Gute Fee, am 6. Juni zum Beispiel live zu erleben in Braunschweig. Ein bisschen später sind sie dann auch am 27. Juni zum Beispiel in Cottbus. Und es gibt noch mehrere Stationen, Zinnowitz zum Beispiel auch oder auch Neuruppin. Und jetzt bei uns am AD-Abend China Crisis mit Wishful Thinking. Und gleich danach haben wir Alvaro Soler.

Das war Musik mit ihm, mit Alvaro Soler und El Mismo Sol hier bei uns im ARD-Abend. Jetzt nochmal unser kurzer Schnipsel fürs ABBA-Quiz. Und das heißt, Sie bekommen eine Doppel-CD mit etwas Glück und ein schönes Album. Das heißt, ein sozusagen Notizbuch von ABBA, eingefasst wie ein Album, mit Stoff überzogen, bunt bedruckt, ABBA-Logo natürlich dazu. Und dann steht auch noch drauf, Thank you for the music. So, und wir haben eine Menge richtige Lösungen mittlerweile bekommen. 5 Titel, alles Siegertitel vom ESC aus verschiedenen Jahrzehnten und aus verschiedenen Jahren. Und nur der erste Titel, der hat allen sozusagen die Schwierigkeit bereitet. Den hat bislang keiner rausbekommen. Das ist auch der älteste Titel, nämlich aus den 70ern. Und hier ist nochmal dieses Schnipselchen mit 5 Titeln aus verschiedenen Jahren. Henry aus Sassnitz hat uns auch geschrieben, ja, was ist denn das da am Anfang? Das klingt wie Bugs Fizz. Nein, das kann ich auflösen. Bugs Fizz sind gar nicht dabei. Und das waren auch nicht Bugs Fizz. Ja, und jetzt können Sie nochmal ard-abend@mdr.de Ihr Glück versuchen und nochmal kurz eingreifen. Und in einer Viertelstunde lösen wir dann auf. Und jetzt haben wir Musik mit Cat Stevens. Da ist schon mal ein bisschen der Morgen angebrochen. Ein bisschen warten wir noch, ne? Aber das Lied ist schön. Morning Has Broken und danach Talk Talk und It's My Life im ARD-Abend.

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8: Hier ist der ARD-Abend mit dem Verkehrsservice um 22.32 Uhr. Die A1 Bremen Richtung Hamburg ist zwischen Harburg und Stillhorn wegen Bauarbeiten bis 5 Uhr in der Früh gesperrt. Die Umleitung führt über die U83. A40 Essen Richtung Dortmund am Kreuz Dortmund West ist die Überfahrt zur A45 Richtung Frankfurt wegen Bauarbeiten bis 5 Uhr früh gesperrt. Die A71 Richtung Sangerhausen ist zwischen Oberhof und Gräfenroda wegen Tunnelwartungsarbeiten bis ca. 6 Uhr gesperrt. Eine Umleitung ist ausgeschildert. Damit weiter gute Fahrt durch den Abend und kommen Sie gut an Ihr Ziel.

0: Shakira, Underneath Your Clothes und das Ganze hier bei uns im ARD-Abend. Und jetzt ist die Zeit gekommen, um unser ESC-Quiz zu lösen. Es geht um das ABBA-Hits-Doppelalbum The Essential Collection und dazu ein großes ABBA-Notizbuch mit bedrucktem Stoffeinband. Schön bunt das Ganze, ABBA-Logo fehlt natürlich auch nicht und der Schriftzug Thank You for the Music. So, und wir haben insgesamt jeweils eine Sekunde mit 5 Siegertiteln von verschiedenen ESC-Jahrgängen gespielt. Und 4 sollten erraten werden. Es gibt auch 2, nämlich Kevin aus Braunschweig und Hanna aus Wismar. Die haben alle 5 rausgefunden. Und alle anderen, die 4 rausgefunden haben, denn das war ja die Aufgabe, mindestens 4 rauszubekommen, und haben sich mit dem ersten Titel schwer getan. Und ausgelost haben wir den Fabian aus Osnabrück, wenn ich richtig liege. Hallo, schönen guten Abend, Fabian.
1: Guten Abend.
0: Wunderbar. So, wir spielen jetzt nochmal diesen Schnipsel, mal ganz kurz. Was haben Sie da so erkannt?
1: Also ich habe mich auch mit dem ersten Titel erstmal schwer getan. Mhm. Rausgehört habe ich zuerst Johnny Logan,
0: ja, war mit
1: Lena, Lorraine und Conchita Wurst.
0: Genau.
1: Mit dem Tipp, dass der erste aus den 70ern ist, würde ich tendieren zu Teach In.
0: Das ist richtig. Teach In mit Dinge Dong für die Niederlande gewonnen. Und zwar ein Jahr nach ABBA. Deswegen war der Wettbewerb ja auch in Stockholm damals mit Teach In, 1975 im März. Und das war dann der Siegertitel in Stockholm für die Niederlande. Teach In und Dinge Dong. Und richtig, Johnny Logan, Hold Me Now, 87 in Brüssel, Lena, Satellite, das war 2010 in Bærum in Norwegen, Conchita Wurst hat gewonnen in Kopenhagen, das war 2014 und Lorraine mit Euphoria, die hat ja auch noch ein zweites Mal gewonnen, aber das erste Mal 2012 in Baku in Aserbaidschan, damit haben wir sie alle zusammen. Haben Sie so ein bisschen den Eurovision Song Contest verfolgt in diesem Jahr und machen Sie das regelmäßig?
1: Ja, ich gucke den ESC seit 2007, eigentlich jedes Jahr und eigentlich schon durchaus leidenschaftlicher Fan.
0: Na wunderbar. Und wie ist das mit dem deutschen Beitrag gewesen? Also ich fand ihn nicht schlecht, aber er hat mich jetzt auch nicht überwältigt oder sowas. Manchmal sucht man ja so nach etwas Besonderem. Aber auf dem Titel, der nun gewonnen hat, habe ich nicht getippt, muss ich ganz ehrlich sagen. Bulgarien.
1: Ja, Bulgarien hatte ich auch tatsächlich lange auf dem Schirm. Ich habe schon damit gerechnet, dass er viele Publikumsstimmen holt. Was jetzt Fire von Sarah Engels angeht, den Song kann man gut hören, den kann man auch gut im Radio spielen, würde ich sagen. Aber das ist nicht das, was beim ESC zieht. Beim ESC muss man Aufmerksamkeit generieren, man muss auch polarisieren. Weil man Leute wirklich davon überzeugen muss, das ist mein Lieblingslied, für das ich dann auch anrufe. Ansonsten bekommt man keine Punkte, dann geht man so ein bisschen unter.
0: Ja.
1: Und ich glaube, daran müssen wir arbeiten.
0: Ja, daran müssen wir arbeiten, aber nächstes Jahr geht's ja ganz einfach weiter. Und man muss es auch, und Sarah hat es ja olympisch gesehen, dabei sein ist im Endeffekt auch wiederum alles. Und es freut sich dann jemand anderes, der halt den Platz 1 belegt hat. Das muss ich schon sagen. Gab's Ihren persönlichen Favoriten? Welcher Titel war das vielleicht?
1: Mein persönlicher Favorit war Eclipse von Delta Goodrum aus Australien. Und das ist auch so ein Grund, weshalb ich den ESC so gerne verfolge. Natürlich geht es um den Wettbewerb, aber auf der anderen Seite lernt man so viele Künstler aus unterschiedlichen Ländern kennen, die man ansonsten nie irgendwie sehen würde. Und alleine deswegen finde ich diesen Wettbewerb schon so wertvoll.
0: Ja. Wunderbar. Das war Fabian aus Osnabrück. Herzlichen Glückwunsch. Sie bekommen das ABBA-Notizbuch. Können sich viele Notizen zum ESC künftig machen. Ich meine, haben die ja auch mal gewonnen, 1974. Das war also das berühmte Jahr davor, vor Teach In. Und ich bedanke mich bei allen, die mitgespielt haben. Und Sie bleiben noch in der Leitung. Wir brauchen ja noch die Adresse. Und jetzt machen wir was ganz anderes. Hier sind die Dire Straits. Die haben nichts mit dem ESC zu tun. Mit Sultans of Swing. Richtiger Klassiker von den Jungs. Hier bei uns im ARD-Abend. We'll be right back.

Billy Ocean, Caribbean Queen hier bei uns im ARD-Abend aus Dresden von MDR Sachsen. Er geht zu Ende, dieser ARD-Abend. Ich bin Frank-Michael Bauer, wünsche Ihnen weiterhin gute Unterhaltung und gleich gibt's für Sie die ARD-Hitnacht und zwar von MDR Thüringen aus Erfurt mit meinem lieben Kollegen Markus Porschlott. Ihnen noch einen schönen Abend, eine gute Nacht mit Radio oder vielleicht auch mit ein bisschen Schlaf, je nachdem, was bei Ihnen gleich ansteht. Hier haben wir noch Santana und danach Eighth Wonder.

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1: Um 23 Uhr mit Constanze Semidey. Die USA wollen in den kommenden Jahren weitere Truppen aus Europa abziehen und anders als geplant vorerst keine weitreichenden Mittelstreckenwaffen in Deutschland stationieren. Das hat der oberste NATO-Kommandeur US-General Grinkewitsch bei einem Treffen mit führenden Militärs in Brüssel angekündigt. Aus der Nachrichtenredaktion Gisela Former.
2: Einen konkreten Zeitplan nannte Grinkewitsch nicht, betonte aber, dass die Alliierten ausreichend Zeit bekämen, um die wegfallenden amerikanischen Streitkräfte durch eigene Einheiten zu ersetzen. Aktuell haben die USA etwa 80.000 Soldaten in Europa stationiert. Präsident Trump hatte vor einiger Zeit angekündigt, mindestens 5.000 Soldaten aus Deutschland abzuziehen. Die EU hat sich am Abend bereits auf Maßnahmen geeinigt, um ihre Verteidigungsfähigkeit zu erhöhen. So sollen Genehmigungsverfahren für militärische Projekte schneller werden und die Mitgliedstaaten sollen dafür leichter an Geld kommen.
1: Die Finanzminister führender Industriestaaten fordern eine Öffnung der Straße von Hormus. Zum Abschluss ihres Treffens in Paris erklärten die G7-Finanzminister, der Konflikt im Nahen Osten bremse Wachstum, schüre Inflation und setze die Lieferketten für Energie, Nahrungsmittel und Düngemittel unter Druck. Sehr bald könnten 50 Millionen Menschen von einer Nahrungsmittelkrise betroffen sein, warnte der französische Finanzminister Lescure. Ein Arzt, der sich im Kongo mit dem Ebola-Virus infiziert hat, soll in der Berliner Charité behandelt werden. Das bestätigte das Bundesgesundheitsministerium. Demnach haben die USA Deutschland um Hilfe gebeten. Aus Berlin Dietrich Karmeurer.
3: Als Grund nennt das Ministerium auch die vergleichsweise kurze Flugzeit. Der Patient wird aus dem Kongo nach Berlin verlegt. Ein Spezialflugzeug übernimmt den Transport unter strengen Schutzvorkehrungen. Nach der Landung bringt ein spezieller Infektionsrettungswagen den Patienten direkt in die Klinik. Dort erfolgt die Behandlung auf einer Sonderisolierstation. Sie arbeitet vollständig abgeschirmt vom übrigen Krankenhausbetrieb. Das Personal trägt geschlossene Schutzkleidung mit eigener Atemversorgung. Das Bundesgesundheitsministerium betont, für die Bevölkerung bestehe kein Risiko.
1: In Deutschland sind vergangenes Jahr mehr als 15.000 Verstöße gegen den Jugendschutz im Internet registriert worden. Das zeigt der Jahresbericht eines gemeinsamen Kompetenzzentrums von Bund und Ländern. Bei dem allergrößten Teil der Verstöße handelte es sich demnach um Fälle sexualisierter Gewalt. In mehr als 95% der Fälle gelang es, die Inhalte entfernen zu lassen. Das waren die Nachrichten. Das Wetter in Deutschland. In der Nacht meist trocken, etwas Regen, Tiefstwerte 13 bis 7 Grad. Morgen dichte Wolken, immer wieder Schauer, später trockener, 16 Grad in den Mittelgebirgen, 22 Grad am Oberrhein. Am Donnerstag im Nordosten Schauer und Gewitter, nach Südwesten wird es freundlicher, bei 17 bis 27 Grad. Es ist 23 Uhr und 3.
4: Und das ist der Verkehrsservice in der ARD-Hitnacht. Mit der A1 Bremen Richtung Hamburg zwischen dem Maschener Kreuz und Harburg 3 Kilometer stockender Verkehr. A1 Bremen Richtung Hamburg zwischen Harburg und Stellhorn wegen Bauarbeiten bis 5 Uhr gesperrt. Nutzen Sie hier bitte die U83. Die A9 München Richtung Nürnberg zwischen Manching und Ingolstadt Süd nach einem Unfall bis voraussichtlich Mitternacht gesperrt. Die A39 Salzgitter Richtung Braunschweig ist zwischen Salzgitter-Lebenstedt Süd und Wartenstedt wegen einer Nachtbaustelle bis 5 Uhr gesperrt. A71 Suhl Richtung Erfurt zwischen Oberhof und Gräfenroda wegen Tunnelwartungsarbeiten bis um 6 gesperrt. Dann die A659 Viernheim Richtung Weinheim ist im Kreuz Weinheim wegen der Baustelle bis 5 Uhr gesperrt. Und die A861 Dreikrochrhein-Schweiz ist im Nollinger Tunnel gesperrt. Nachtbaustelle bis Freitag immer von 20 bis 5 Uhr. Ich wünsche eine gute Fahrt.
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4: Mit Markus Poschlott. Ich grüße Sie aus Erfurt. Guten Abend.

0: Das ist die ARD-Hitnacht. Dienstag, 19. Mai, 23.12 Uhr. Und jetzt gehen wir in das Jahr, in dem Titanic weiterhin erfolgreich in den Kinos gelaufen ist, Google sich gegründet hat und Frankreich die Fußball-WM gewonnen hat. Wir sind im Jahr 1998 und da kommt Madonna auf einmal daher mit einem Song, mit dem sie irgendwie in einer Form ganz andere Wege geht. Die Nummer hat nichts mehr mit Dancefloor zu tun, mit einem knalligen Pop, durch den sie auch bekannt geworden ist, sondern ja fast schon eine mystische Stimmung. Und in dem Song geht es um Menschen, die sich irgendwie ihren Gefühlen nicht so wirklich stellen können oder die Gefühle nicht so zulassen wollen und deswegen in irgendeiner Form emotional eingefroren sind. Und das ist auch der Songtitel Frozen. Hier ist Madonna aus dem Jahr 1998.
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Das ist die ARD Hitnacht. Mit Midnight Oil und jetzt mit Musik von den Backstreet Boys, die in den 90er Jahren viel gesungen haben über ein großes Thema, und das war ein Thema der 90er. Liebe. Es geht einfach um die ganz große Liebe. As long as you love me. Die Backstreet Boys, hier ist das Jahr 1997.

0: Tag mit 1-2 Tipp in dieser Dienstagnacht. Sissy Catch, I Can Lose My Heart Tonight. Und jetzt im 1-2 Tipp, den Verkehrsservice in der ARD Hitnacht mit der A1 Bremen Richtung Hamburg zwischen Harburg und Stillhorn wegen Bauarbeiten bis um 5 gesperrt. A1 Lübeck-Hamburg, auf der Norderelbbrücke stockender Verkehr in beiden Richtungen. A9 München Richtung Nürnberg zwischen Manching und Ingolstadt Süd nach einem Unfall wahrscheinlich bis ca. 4 Uhr gesperrt. A39 Salzgitter Richtung Braunschweig zwischen Salzgitter-Lebenstedt Süd und Wartenstedt wegen einer Nachtbaustelle bis 5 Uhr früh gesperrt. A71 Suhl Richtung Erfurt zwischen Oberhof und Gräfenroda wegen Tunnelwartungsarbeiten bis 6 Uhr gesperrt. Die A659 Viernheim Richtung Weinheim ist im Kreuz Weinheim wegen einer Baustelle bis 5 Uhr gesperrt. Und die A861 Dreieck Hochrhein Schweiz im Nollinger Tunnel. Da gibt es eine Nachtbaustelle. Die läuft noch bis Freitag, jeden Tag immer von 20 bis 5 Uhr. Also auch in dieser Nacht. Ich wünsche eine gute Fahrt durch die Nacht.
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0: Mit Markus Poschlott. Viele Grüße aus Erfurt. Hallihallo.

0: Das singt Vincent Weiss in der ARD Hitnacht. Der Mann, der in diesem Jahr geheiratet hat, sehr überraschend, und der im Kölner Treff vor kurzem darüber auch noch mal ein bisschen gesprochen hat.
1: Für mich war das immer ein großes Ziel, und ich finde, heiraten war für mich immer ein Wunsch, und das ist natürlich auch zum Teil des Ankommens, dass man halt jemanden gefunden hat, der mit einem dieses Leben auch, was ich ja führe, durchläuft und auch als Partner zur Seite steht und einen stärkt und unterstützt und hilft. Und das war ja für mich ganz wichtig, dass ich jemanden finde, mit dem ich dieses Leben, dieses verrückte Leben, was ich mache, irgendwie teilen kann. Und genieße das sehr, ja, so angekommen zu sein bei mir im Leben. Und,
2: herzlichen Glückwunsch.
1: Mein Groß, Dankeschön. Und meine Großeltern sind seit über 50 Jahren verheiratet. Meine Großeltern waren immer so dieses riesengroße Vorbild. Ne?
2: Seit über 50 Jahren sind die verheiratet.
1: Ja, die sind sehr lange schon verheiratet und laufen immer noch Hand in Hand irgendwie durch den Supermarkt und geben sich einen Klaps auf den Hintern und knutschen. Das würde ich auch so machen.
0: Na, dann hoffen wir, dass es bei Vincent Weiss auch so lange klappt.

Also die erste Mail ist schon eingetrudelt von Talk, der schreibt: Hallo Markus, sitze hier in meiner Hütte in Dortmund-Hörde und warte auf den Sommer. Ich glaube, mit so einer Nummer hier von Holly Johnson fällt das schon mal ein Stückchen leichter. Love Train in der ARD-Hitnacht. Und jetzt Sophie B. Hawkins, Damn, I Wish I Was Your Lover. Und wenn Sie auch schreiben wollen, können Sie das gerne machen. ARD-Hitnacht@mdr.de

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1: Um 0 Uhr, Mitternacht, mit Olaf Knapp. Die USA wollen in den kommenden Jahren weitere Truppen aus Europa abziehen und anders als geplant vorerst keine weitreichenden Mittelstreckenwaffen in Deutschland stationieren. Das hat der oberste NATO-Kommandeur, US-General Grinkevich, bei einem Treffen mit führenden Militärs in Brüssel angekündigt. Aus der Nachrichtenredaktion Gisela Former.
2: Einen konkreten Zeitplan nannte Grinkevich nicht, betonte aber, dass die Alliierten ausreichend Zeit bekämen, um die wegfallenden amerikanischen Streitkräfte durch eigene Einheiten zu ersetzen. Aktuell haben die USA etwa 80.000 Soldaten in Europa stationiert. Präsident Trump hatte vor einiger Zeit angekündigt, mindestens 5.000 Soldaten aus Deutschland abzuziehen. Die EU hat sich am Abend bereits auf Maßnahmen geeinigt, um ihre Verteidigungsfähigkeit zu erhöhen. So sollen Genehmigungsverfahren für militärische Projekte schneller werden und die Mitgliedstaaten sollen dafür leichter an Geld kommen.
1: Im Zuge des Zollstreits verhandeln EU-Vertreter derzeit in Straßburg über ein mögliches Zollabkommen mit den USA. Grundlage dafür ist die Vereinbarung, auf die sich EU-Kommissionspräsidentin von der Leyen und US-Präsident Trump im vergangenen August geeinigt hatten. Christian Feld ordnet in den Tagesthemen den aktuellen Stand der Verhandlungen ein.
3: Ja, von dem, was wir bisher so hören aus der Sitzung, ist der ganz große Durchbruch und Fortschritt noch nicht erzielt. Das rechnet also keiner mit einer Blitzaktion, hat man auch daran gemerkt, dass viele hier kurz vor 21 Uhr mit einer großen Pappschachtel reingegangen sind mit Essen. Manche hatten auch noch einen Kaffee oben drauf gestapelt. Aber selbst wenn es Stunden dauert, es soll in dieser Sitzung passieren. Dann wäre der weitere Fahrplan so: im Juni finale Abstimmung. Und dann könnte es die Unterschrift im Juli geben.
1: Der russische Präsident Putin ist zu einem Besuch in China eingetroffen. Für heute ist unter anderem ein Treffen mit dem chinesischen Staatschef Xi geplant. Dabei soll es vor allem um den Ausbau der strategischen Partnerschaft zwischen beiden Staaten gehen. Das betrifft unter anderem den Handel. Die G7-Finanzminister führender Industriestaaten fordern eine Öffnung der Straße von Hormuz. Sie erklärten zum Abschluss ihres Treffens in Paris, der anhaltende Konflikt im Nahen Osten bremse Wachstum, schüre Inflation und setze die Lieferketten unter Druck. Falls nichts unternommen werde, könnten sehr bald 50 Millionen Menschen von einer Nahrungsmittelkrise betroffen sein, warnte der französische Finanzminister Lescure. Das Wetter in Deutschland. Nachts ist es meist noch trocken, erst später gibt es Regen, Tiefstwerte 13 bis 7 Grad. Am Tage dichte Wolken und immer wieder Schauer, später trockene Phasen mit Höchstwerten von 16 Grad in den Mittelgebirgen bis maximal 22 Grad am Oberrhein. Es ist 0:03 Uhr.
4: Und das ist der Verkehrsservice in der ARD-Hitnacht. Die A1 Bremen Richtung Hamburg zwischen Harburg und Stillhorn wegen Bauarbeiten bis um 5 gesperrt. A1 Lübeck-Hamburg auf der Norderelbbrücke stockender Verkehr in beiden Richtungen. A9 München Richtung Nürnberg zwischen Manching und Ingolstadt Süd noch die Vollsperrung nach dem Unfall von vorhin. Bis ca. 4 Uhr dauert das Ganze. Die A39 Salzgitter Richtung Braunschweig zwischen Salzgitter-Lebenstedt Süd und Wartenstedt wegen einer Nachtbaustelle bis um 5 gesperrt. Die A71 Suhl Richtung Erfurt ist zwischen Oberhof und Gräfenroda bis 6 Uhr gesperrt. Die A659 Viernheim Richtung Weinheim ist im Kreuz Weinheim wegen einer Baustelle bis um 5 gesperrt. Und die A861 Dreieck Hochrhein-Schweiz im Nollinger Bergtunnel gibt es die Nachtbaustelle bis um 5 die Vollsperrung. Gute Fahrt!
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4: Mit Markus Poschlott und besten Grüßen aus dem Studio von MDR Thüringen Erfurt. Und das ist er, Mittwoch, der 20. Mai 2026. Wir beginnen diesen schönen Tag mit Musik von OMD und Pandora's Box.

Ach, wie schön, das trällern die Bee Gees hier. Too much heaven in der ARD Hitnachts. Und damit ist es 0.11 Uhr an diesem Mittwochmorgen. 11 Minuten ist dieser Tag alt, der heute auch übrigens einer von diesen Feiertagen ist. Heute ist Sei-ein-Millionär-Tag. Sei-ein-Millionär-Tag. Wer macht freiwillig mit? Arm hoch, ich sehe schon, sind eine ganze Menge. Heute frage ich Sie deswegen mal, wenn ich Millionär wäre, dann Punkt, Punkt, Punkt. Sie vervollständigen diesen Satz gerne per Mail, ja wie sonst auch, ard-hitnacht@mdr.de, MDR wieder Mitteldeutscher Rundfunk. Wenn ich Millionär wäre, dann. Bin gespannt, was Sie antworten. Und während Sie das machen, spiele ich uns hier Musik. Da kommt der Boss persönlich rein. Hungry Heart. Und ich gucke gleich mal auf das, was Sie hier schreiben, die ganzen Millionäre im Land hier. Wenn ich will Millionär wäre, dann freue mich auf Ihre Mails. Guten Morgen an diesem Mittwoch.

0.22 Uhr, Achtung, es gibt einen Falschfahrer auf der A5 Karlsruhe-Frankfurt zwischen dem Kreuz Weinheim und dem Dreieck Darmstadt. Da kommt Ihnen der Falschfahrer entgegen. Bitte fahren Sie äußerst rechts und überholen Sie nicht. Obacht auf der A5 Karlsruhe-Frankfurt zwischen dem Kreuz Weinheim und dem Dreieck Darmstadt. Ein Falschfahrer. Äußerste Vorsicht, fahren Sie bitte rechts. Lassen Sie das Radio an. Wir melden hier, sobald die Gefahr vorüber ist.

Das sind Foreigner in der ARD. Hitnacht um 12:30. Da gucken wir zunächst einmal auf den Falschfahrer. Obacht bitte auf der A5 Karlsruhe-Frankfurt zwischen dem Kreuz Weinheim und dem Dreieck Darmstadt. Ein Falschfahrer, bitte fahren Sie äußerst rechts, überholen Sie nicht und lassen Sie das Radio bitte an. Wir melden, sobald die Gefahr vorüber ist. Die weiteren Meldungen. Die A1 Bremen Richtung Hamburg zwischen Harburg und Stillhorn wegen Bauarbeiten bis 5 Uhr gesperrt. A9 München Richtung Nürnberg zwischen Manching und Ingolstadt Süd gab es einen Unfall. Die Fahrbahn ist gesperrt bis voraussichtlich 4 Uhr. A39 Salzgitter Richtung Braunschweig zwischen Salzgitter-Lebenstedt Süd und Wartenstedt wegen einer Nachtbaustelle bis um 5 gesperrt. A71 Suhl Richtung Erfurt zwischen Oberhof und Gräfenroda bis 6 Uhr gesperrt. A609

0: Please Forgive Me, das war Bryan Adams in der ARD-Hitnacht. Es ist 0.38 Uhr und es gibt eine gute Nachricht von der A5 Karlsruhe-Frankfurt. Kein Falschfahrer mehr zwischen dem Kreuz Weinheim und dem Dreieck Darmstadt, haben sie wieder freie Fahrt. Dankeschön und gute Fahrt. So. So, 0.38 Uhr. Heute lautet ja die Frage zur Nacht, weil heute sei ein Millionärtag ist. Wenn ich Millionär wäre, dann, Sie vervollständigen den Satz an ARD-hitnacht@mdr.de. Wenn ich Millionär wäre, dann. Markus aus Emsland hat uns geschrieben. Dann würde ich bis zum letzten Tag bis zur Rente weiterarbeiten und danach endgültig nach Italien ziehen. Das ist sein Plan. Das Haus hier, das er hat, würde er vermieten. Also, Arbeit bleibt offenbar. Markus, Sie können uns ja gerne mal noch schreiben, was Sie beruflich machen. Würde uns natürlich auch interessieren. Und das ist wahrscheinlich auch schon so ein Knackpunkt bei dieser Frage. Bleibt das Leben so, wie man es gerade hat? Ist eigentlich alles okay? Oder sagt man sich, nee, ein paar Sachen würde ich gerne ändern, unter anderem den Job und lieber gleich nach Italien ziehen? Wieso denn so lange warten? Wie ist das bei Ihnen? Ich gebe Ihnen einen Satz vor, Sie vollenden den. Und der lautet heute Nacht, wenn ich Millionär wäre, dann...
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0: ARD-Hitnacht@mdr.de. Das war jetzt die großartige Hymne One Moment in Time von der großartigen Whitney Houston.

Wenn ich Millionär wäre, dann... Tobias schreibt uns an ard-hitnacht@mdr.de. Wenn ich Millionär wäre, würde ich nie wieder nachts und wochenends arbeiten. Job ja, aber nicht mehr nachts und am Wochenende. Das kann ich gut verstehen. Dann Grüße an Tobias, danke fürs Schreiben. Und jetzt Sie, vervollständigen Sie diesen Satz. Wenn ich Millionär wäre,

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1: Um 1 Uhr mit Olaf Knapp. Die USA wollen in den kommenden Jahren weitere Truppen aus Europa abziehen und, anders als geplant, vorerst keine weitreichenden Mittelstreckenwaffen in Deutschland stationieren. Das hat der oberste NATO-Kommandeur US-General Grinkevich bei einem Treffen mit führenden Militärs in Brüssel angekündigt. Aus der Nachrichtenredaktion Gisela Former.
2: Einen konkreten Zeitplan nannte Grinkevich nicht, betonte aber, dass die Alliierten ausreichend Zeit bekämen, um die wegfallenden amerikanischen Streitkräfte durch eigene Einheiten zu ersetzen. Aktuell haben die USA etwa 80.000 Soldaten in Europa stationiert. Präsident Trump hatte vor einiger Zeit angekündigt, mindestens 5.000 Soldaten aus Deutschland abzuziehen. Die EU hat sich am Abend bereits auf Maßnahmen geeinigt, um ihre Verteidigungsfähigkeit zu erhöhen. So sollen Genehmigungsverfahren für militärische Projekte schneller werden und die Mitgliedstaaten sollen dafür leichter an Geld kommen.
1: Im Zuge des Zollstreits verhandeln EU-Vertreter derzeit in Straßburg über ein mögliches Zollabkommen mit den USA. Grundlage dafür ist die Vereinbarung, auf die sich EU-Kommissionspräsidentin von der Leyen und US-Präsident Trump im vergangenen August geeinigt hatten. Christian Feld ordnet in den Tagesthemen den aktuellen Stand der Verhandlungen ein.
3: Ja, von dem, was wir bisher so hören aus der Sitzung, ist der ganz große Durchbruch und Fortschritt noch nicht erzielt. Es rechnet also keiner mit einer Blitzaktion, hat man auch daran gemerkt, dass viele hier kurz vor 21 Uhr mit einer großen Pappschachtel reingegangen sind mit Essen. Manche hatten auch noch einen Kaffee oben drauf gestapelt. Aber selbst wenn es Stunden dauert, es soll in dieser Sitzung passieren. Dann wäre der weitere Fahrplan so: im Juni finale Abstimmung. Und dann könnte es die Unterschrift im Juli geben.
1: Der russische Präsident Putin ist zu einem Besuch in China eingetroffen. Für heute ist unter anderem ein Treffen mit dem chinesischen Staatschef Xi geplant. Dabei soll es vor allem um den Ausbau der strategischen Partnerschaft zwischen beiden Staaten gehen. Das betrifft unter anderem den Handel. Das staatliche Förderprogramm für E-Autos ist mit großem Andrang gestartet. Kurz nach Freischaltung des Portals gingen nach Angaben des Bundesamts für Wirtschaft fast 2000 Anträge ein. Wer ein neues E-Auto oder Plug-in-Hybridfahrzeug kaufen oder leasen will, kann digital eine staatliche Kaufprämie beantragen. Wie hoch diese ist, hängt von Modell, Einkommen und Familiengröße ab. Maximal sind 6000 Euro möglich. Das Wetter in Deutschland. Nachts meist noch trocken, später Regen bei Tiefstwerten von 13 bis 7 Grad. Am Tage dichte Wolken und immer wieder Schauer. Später trockene Phasen bei Höchstwerten von 16 Grad in den Mittelgebirgen bis 22 Grad am Oberrhein. Am Donnerstag dann im Nordosten Schauer und Gewitter, im Südwesten freundlicher bei 17 bis maximal 27 Grad. Es ist 1.03 Uhr.
4: Und das ist der Verkehrsservice in der ARD-Hitnacht. Die A1 Bremen Richtung Hamburg zwischen Harburg und Stellhorn wegen Bauarbeiten bis um 5 gesperrt. A1 Lübeck-Hamburg auf der Norderelbbrücke, stockender Verkehr in beiden Richtungen. A7 Hannover Richtung Hamburg zwischen Ramelsloh und Horster Dreieck, 3 Kilometer Stau. A9 München Richtung Nürnberg zwischen Manching und Ingolstadt Süd, Vollsperrung bis wahrscheinlich 4 Uhr nach einem Unfall. A39 Salzgitter Richtung Braunschweig, zwischen Salzgitter Lebenstedt Süd und Wartenstedt, Nachtbaustelle bis 5 Uhr gesperrt. A71 Suhl Richtung Erfurt, zwischen Oberhof und Gräfenroda bis um 6 gesperrt. A659 Viernheim Richtung Weinheim ist im Kreuz Weinheim wegen einer Baustelle bis um 5 gesperrt. Und die A861 Dreieck Hochrhein, Schweiz. Im Nollinger Bergtunnel gibt's die Sperrung aufgrund einer Nachtbaustelle bis 5 Uhr. Gute Fahrt zusammen.
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4: Mit Markus Poschlott und der Frage zur Nacht: Wenn ich Millionär wäre, dann würde ich jede Nacht die supergeile ARD-Hitnacht hören, muss er dann nicht mehr früh aufstehen, schreibt Dennis. Dankeschön und all right, sagt auch Christopher Cross.

0: Wie war das denn damals? Hatten die Prinzen recht, als sie gesungen haben, ich wäre so gerne Millionär? Heute Nacht sprechen wir über diese Frage. Wenn ich Millionär wäre, dann. Sie ergänzen den Satz an ard-hitnacht@mdr.de. MDR wieder Mitte Deutscher Rundfunk. Die Sendung kommt ja hier aus dem Landesfunkhaus von MDR Thüringen in Erfurt. So, 1.11 Uhr ist es und jetzt guck mal vorher nochmal schnell auf die Straßen. Achtung, Falschfahrer auf der A7 Hannover Richtung Kassel. Zwischen dem Kreuz Hannover Ost und Hannover Anderten kommt Ihnen ein Falschfahrer entgegen. Bitte fahren Sie äußerst rechts und überholen Sie nicht. Obacht bitte, Falschfahrer auf der A7 Hannover Richtung Kassel. Zwischen dem Kreuz Hannover Ost und Hannover Anderten ein Falschfahrer unterwegs. Bitte äußerste Vorsicht, rechts fahren, nicht überholen und das Radio anlassen. Wir melden, sobald die Gefahr vorüber ist. So. Zurück zu unserer Frage. Wenn ich Millionär wäre, dann? Indy hat uns auch geschrieben und schreibt, wenn ich Millionär wäre, würde ich keine Teller mehr waschen und mir einen Ferrari kaufen. Und du, schreibt Indy ja auch. Ja, also ich habe nicht so richtig einen Plan, weil diese, also man träumt zwar so manchmal davon, ich wüsste aber eins noch, und das soll jetzt nicht so nach Schleim klingen, aber ich wäre genau hier an dieser Stelle, wo ich jetzt auch bin.
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0: Ja, auch um diese Zeit. Ganz klar. 1.12 Uhr. Die ARD-Hitnacht. Mit dem großen Hit der Scorpions. Still loving you.

Ich kaufe zwei Sets und ich löse ZZ Top. Give me all your loving. Das ist die ARD-Hitnacht. Oder ist es schon halb?

0: 2. Das ist der Verkehrsservice in der ARD Hitnacht mit einer guten Nachricht von der A7. Hier kommt die Entwarnung: Hannover Richtung Kassel, kein Falschfahrer mehr. Zwischen dem Kreuz Hannover Ost und Hannover Anderten wieder freie Fahrt. Dann die A1, Bremen Richtung Hamburg, zwischen Harburg und Stillhorn wegen Bauarbeiten bis um 5 gesperrt. A1, Lübeck-Hamburg, auf der Norderelbbrücke stockender Verkehr in beiden Richtungen. Dann die A7, Hannover Richtung Hamburg, zwischen Ramelsloh und dem Horster Dreieck, 3 Kilometer Stau. A9, München Richtung Nürnberg, zwischen Manching und Ingolstadt Süd nach dem Unfall von vorhin. Noch immer die Vollsperrung, dauert voraussichtlich bis 4 Uhr. A39, Salzgitter Richtung Braunschweig, zwischen Salzgitter-Lebenstedt Süd und Wartenstadt wegen einer Nachtbaustelle bis um 5 gesperrt. A71, Suhl Richtung Erfurt, zwischen Oberhof und Gräfenroda bis um 6 gesperrt. A659, Viernheim Richtung Weinheim, im Kreuz Weinheim, die Baustelle bis um 5, die Vollsperrung. Und die A861, Dreieck Hochrhein, Schweiz im Nollinger Bergtunnel, die Nachtbaustelle. Stelle bis um 5 die Vollsperrung. Gute Fahrt!
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0: Mit Markus Poschlott am Mikrofon. Ich grüße Sie aus Erfurt. Hallo und guten Morgen. Oh, und die Spice Girls kommen jetzt mit einer wahren Hymne der 90er Jahre. Viva Forever. Hier ist die ARD-Hitnacht.

Die Dire Straits, So Far Away. Das ist die ARD-Hitnacht. Es ist 1.40 Uhr gleich und heute ist Sei ein Millionär-Tag. Ja, so irgendwie wieder so ein Quatschtag aus den USA. Geht am Ende auch ein bisschen darum, dass man sich den Millionären mal widmet. Na gut, wir müssen das nicht so im Detail hier weiter besprechen, aber die Frage, wenn ich Millionär wäre, dann finde ich schon spannend und Sie auch, denn hier kommen viele Antworten von Ihnen. Also wenn ich Millionär wäre, dann, Sie vervollständigen den Satz und Peter schreibt zum Beispiel, dann würde ich meiner Heimatfeuerwehr ein neues und größeres Feuerwehrgerätehaus bauen. Wir verfügen über 7 Fahrzeuge sowie diverse Anhänger und platzen förmlich aus allen Nähten. Das schreibt Peter, jawohl, also ein gutes Engagement. Michael schreibt, wenn ich Millionär wäre, würde ich meine Schallplattensammlung erweitern. Ja, also das Hobby. Und Sinje hat auch was Schönes geschrieben. Wenn ich Millionär wäre, ginge es sicher nicht besser als jetzt. Denn glücklich ist nicht, wer alles hat, sondern wer mit dem zufrieden ist, was er hat. Ich bin nicht reich, bin auch nicht arm. Ich habe eine Familie, die mich liebt und die ich liebe. Und das Wichtigste, ich bin halbwegs gesund. Mehr brauche ich nicht, schreibt Sinje. Und jetzt vervollständigen Sie noch diesen Satz. Wenn ich Millionär wäre, dann schreiben Sie mir eine Mail ard-hitnacht@mdr.de. Und ich habe noch was für Michael jetzt und für seine Schallplattensammlung. Ist der Barry White schon dabei? You see the trouble with me. Kommt jetzt hier bei uns. Gleich danach gibt's Adele, Set Fire to the Rain.

Das sind Christa Berg bei My Side in der ARD Hitnacht. 1.51 Uhr ist es, 9 Minuten vor um 2. Gleich wieder die Nachrichten. Da erfahren wir, was wir wissen müssen in dieser Nacht. Und davor gibt's noch Musik aus dem Jahr 1979 mit einem der berühmtesten Gitarrenriffe überhaupt. Da kommt's. Status Quo. Whatever you want. Und genau dieses Gitarrenriff, wie so oft, ist völlig zufällig beim Herumprobieren entstanden und wurde eines der bekanntesten überhaupt. Typisch Status Quo. Irgendwie einfach, direkt und vor allem sofort im Ohr. Whatever you want. Status Quo in der ARD Hitnacht. 1.52 Uhr.

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1: Um 2 Uhr mit Olaf Knapp. Die USA wollen in den kommenden Jahren weitere Truppen aus Europa abziehen und anders als geplant vorerst keine weitreichenden Mittelstreckenwaffen in Deutschland stationieren. Das hat der oberste NATO-Kommandeur US-General Grinkevich bei einem Treffen mit führenden Militärs in Brüssel angekündigt. Aus der Nachrichtenredaktion Gisela Former.
2: Einen konkreten Zeitplan nannte Grinkevich nicht, betonte aber, dass die Alliierten ausreichend Zeit bekämen, um die wegfallenden amerikanischen Streitkräfte durch eigene Einheiten zu ersetzen. Aktuell haben die USA etwa 80.000 Soldaten in Europa stationiert. Präsident Trump hatte vor einiger Zeit angekündigt, mindestens 5.000 Soldaten aus Deutschland abzuziehen.